0: Forderungen, sagte Bilger dem Kölner Stadtanzeiger. Bei einem Treffen mit Spitzenvertretern der Wirtschaft wolle man die aktuelle Lage bewerten und kurzfristig dort handeln, wo Handlungsbedarf bestehe, so Bilger. Im Prozess gegen die rechtsextreme Terrorgruppe Letzte Verteidigungswelle sind die Urteile gefallen. Das hanseatische Oberlandesgericht hat 8 Angeklagte unter anderem wegen versuchten Mordes und Brandstiftung zu Haftstrafen zwischen 1,5 und 5 Jahren verurteilt.
1: Das Gericht ist überzeugt, dass die Gruppe Brand- und Sprengstoffanschläge auf Asylbewerberheime und linke Einrichtungen verübt und geplant hat. Dabei hinterließen die Mitglieder an den Fassaden unter anderem auch Hakenkreuze und rassistische Parolen. Außerdem soll die Gruppe sogenanntes Pedo-Hunting gemacht haben, also Jagd auf Menschen, die sie für Pädophile hielten. Weil die Angeklagten zur Tatzeit zwischen 14 und 21 Jahre alt waren, wurden sie nach Jugendstrafrecht verurteilt. Gegen weitere Mitglieder der Gruppe sollen noch Ermittlungen laufen. Fiona Reinhardt, Nachrichtenredaktion.
0: Wegen letzter Arbeiten wird die frisch sanierte Bahnstrecke Berlin-Hamburg in mehreren Nächten im August und September noch einmal gesperrt. Auf der gesamten Strecke würden Restmängel beseitigt, die nach einigen Wochen des Vollbetriebs festgestellt worden seien und Optimierungen vorgenommen, teilte ein Bahnsprecher mit. Vor Hamburg und Berlin laufe überdies die Abnahme der neuen Infrastruktur und Signaltechnik für den Hochgeschwindigkeitsbetrieb.
2: Sie haben es in den Donnerstag geschafft und der wird ein bisschen kälter als die letzten Tage. 27 Grad in der Spitze, dazu zwar einige Wolkenfelder zu erkennen, aber erstmal keine Regenwolken, ein bisschen Sonne gibt es dazu auch noch. Und die werden Sie auch morgen am Freitag weiterhin genießen können. Da soll es auch nochmal ein Stückchen kälter werden. Wir erwarten Topwerte bis zu 22 Grad, keine Niederschläge, auch nicht am Samstag. Hier geht es mit 26 Grad weiter und dieses Mal ganz, ganz viel Sonnenschein.

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1: Es kommt nicht darauf an, glücklich zu sein, sondern andere glücklich zu machen. Es kommt nicht darauf an, geliebt zu werden, sondern zu lieben und anderen zum Segen zu sein. Es kommt nicht darauf an, was wir sind, sondern wie wir sind. Es kommt nicht darauf an, wann wir sterben, sondern ob wir bereit sind, Gott zu begegnen.

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1: Ich bin Tanja Wagner. Eine Drohne mit Sprengvorrichtung ist am Flughafen Leipzig-Halle entdeckt worden. Bundesinnenminister Dobrindt sieht in dem Drohnenvorfall am Flughafen ein hybrides Anschlagsszenario. Drohnensichtungen kenne man bereits, aber dass eine mit Sprengstoff ausgestattete Drohne im Bereich eines Flughafens entdeckt werde, sei eine ganz neue Gefahrenqualität.
2: Bei professioneller Technik muss man davon ausgehen, dass möglicherweise der und die Täter auch die Abwehrmaßnahmen bereits kennen und darauf aufbauend Technologien verwenden, die durch bestehende Abwehrtechnik nicht identifiziert werden kann.
1: Außerdem sei davon auszugehen, dass es sich bei dem verwendeten Sprengstoff um militärischen Sprengstoff handele. Das extreme Niedrigwasser auf Rhein, Donau und anderen Flüssen beschäftigt jetzt auch die Politik. Die Verkehrsminister der Länder wollen dem Bund nach Informationen der Rheinischen Post zu neuen Maßnahmen drängen. Ziel ist es, den Güterverkehr trotz der niedrigen Pegelstände am Laufen zu halten.
3: Viele Frachtschiffe können im Moment längst nicht so viel laden wie normalerweise. Das bringt Lieferketten durcheinander und verteuert Transporte. Die Länder fordern deshalb unter anderem mehr Schiffe, die auch bei wenig Wasser fahren können, und einen schnelleren Ausbau der Wasserstraßen. Immerhin gibt es bei der Energieversorgung bislang Entwarnung. Kraftwerke laufen laut dem Bundeswirtschaftsministerium weiter normal. Auch bei Öl und Kraftstoffen gibt es aktuell keine Engpässe. Zoe Tassovali, Redaktion.
1: Aus Sicht des KBV-Chefs Andreas Gassen steht Deutschland bei der Vorbeugung von Krankheiten im internationalen Vergleich gar nicht gut da. Im Vergleich seien die Deutschen häufig dicker, rauchten mehr und trieben weniger Sport, sagte Gassen der Neuen Osnabrücker Zeitung. Gleichzeitig verlangte er einen Neustart der Prävention. Auch forderte Gassen höhere Preise für Alkohol und Tabak. Im Sommer dürfte das Baden in Meer, in Seen oder Flüssen für viele Menschen einfach dazugehören. Wie viele Menschen bisher im laufenden Jahr in und am Wasser starben, weiß die Deutsche Lebensrettungsgesellschaft. Am Vormittag ziehen die Lebensretter eine Zwischenbilanz in Düsseldorf. Bundesweit rund 100 Menschen, das waren so viele wie seit über 20 Jahren in keinem Juni mehr.
4: Schön, dass Sie bei uns sind. Hier ist Radio Paradiso mit dem Wetter für Berlin und Brandenburg heute am Donnerstag. Da wird es auf jeden Fall ein bisschen kälter, 27 Grad in der Spitze. Dazu einige Sonnenstrahlen zu erkennen in Kombination mit ein paar normalen Wolkenfeldern. Regenwolken sollen da erstmal nicht mit von der Partie sein, auch nicht morgen am Freitag. Da geht es mit Sonne und Wolken im Wechsel weiter. Dieses Mal bei 22 Grad maximal. Die Sonne am Samstag wieder auf 26 Grad ansteigen. Hier gibt es nahezu ausschließlich Sonnenschein mit wenigen Wolken. Erst am Sonntag sind wieder leichte Niederschläge möglich.

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1: Vor Jahren haben wir ein Fest gefeiert, dein Abschied in ein neues Leben. Für 1 bis 2 Jahre hast du gesagt, dann sind daraus 10 geworden. Die Jahre sind vergangen. Mit schnellen Flügeln ist die Zeit ins Land geflattert, wie ein Vogel ohne Ziel. Jetzt will ich dir ein Fest bereiten, einen Landepunkt für meinen Vogel ohne Zeit. Sei willkommen in deinem neuen Leben.

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1: Ich bin Tanja Wagner. Nach dem Drohnenvorfall am Flughafen Leipzig-Halle laufen jetzt Terrorermittlungen. Bundesinnenminister Dobrindt sieht darin ein hybrides Anschlagsszenario.
2: Der Flughafenverband fordert, die angekündigten Abwehrsysteme endlich an allen großen Airports einzubauen. Mehrere Flughäfen warten noch immer auf diese Technik. Währenddessen versuchen die Ermittler herauszufinden, wer die Drohne nach Leipzig gebracht hat und welches Ziel dahinter steckte. Gefunden wurde sie auf einer Start- und Landebahn, ganz in der Nähe einer ukrainischen Transportmaschine. Zoe Tassovali, Redaktion.
1: Bundesverkehrsminister Bilger hat sich besorgt über die niedrigen Pegelstände im Rhein und anderen Flüssen gezeigt und eine rasche Reaktion in Aussicht gestellt. Das Niedrigwasser stelle die Binnenschifffahrt, die Industrie und damit die gesamte Logistikkette vor große Herausforderungen, sagte Bilger dem Kölner Stadtanzeiger. Bei einem Treffen mit Spitzenvertretern der Wirtschaft wolle man die aktuelle Lage bewerten und kurzfristig dort handeln, wo Handlungsbedarf bestehe, so Bilger. Im Prozess gegen die rechtsextreme Terrorgruppe Letzte Verteidigungswelle sind die Urteile gefallen. Das hanseatische Oberlandesgericht hat 8 Angeklagte unter anderem wegen versuchten Mordes und Brandstiftung zu Haftstrafen zwischen 1,5 und 5 Jahren verurteilt.
3: Das Gericht ist überzeugt, dass die Gruppe Brand- und Sprengstoffanschläge auf Asylbewerberheime und linke Einrichtungen verübt und geplant hat. Dabei hinterließen die Mitglieder an den Fassaden unter anderem auch Hakenkreuze und rassistische Parolen. Außerdem soll die Gruppe sogenanntes Pedo-Hunting gemacht haben, also Jagd auf Menschen, die sie für Pädophile hielten. Weil die Angeklagten zur Tatzeit zwischen 14 und 21 Jahre alt waren, wurden sie nach Jugendstrafrecht verurteilt. Gegen weitere Mitglieder der Gruppe sollen noch Ermittlungen laufen. Fiona Reinhardt, Nachrichtenredaktion.
1: Wegen letzter Arbeiten wird die frisch sanierte Bahnstrecke Berlin-Hamburg in mehreren Nächten im August und September noch einmal gesperrt. Auf der gesamten Strecke würden Restmängel beseitigt, die nach einigen Wochen des Vollbetriebs festgestellt worden seien und Optimierungen vorgenommen, teilte ein Bahnsprecher mit. Vor Hamburg und Berlin laufe überdies die Abnahme der neuen Infrastruktur und Signaltechnik für den Hochgeschwindigkeitsbetrieb.
4: Sie haben es in den Donnerstag geschafft und der wird ein bisschen kälter als die letzten Tage. 27 Grad in der Spitze, dazu zwar einige Wolkenfelder zu erkennen, aber erstmal keine Regenwolken, ein bisschen Sonne gibt es dazu auch noch. Und die werden Sie auch morgen am Freitag weiterhin genießen können. Da soll es auch nochmal ein Stückchen kälter werden. Wir erwarten Topwerte bis zu 22 Grad, keine Niederschläge, auch nicht am Samstag. Hier geht es mit 26 Grad weiter und dieses Mal ganz, ganz viel Sonnenschein.

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1: Aus dem Markus-Evangelium. Dort brachte man einmal Kinder zu Jesus, damit er sie berühre und segne. Die Jünger aber trieben die Leute mit harten Worten weg. Als Jesus das sah, wurde er unwillig. Lasst die Kinder zu mir kommen, hindert sie nicht. Das Reich Gottes steht Menschen offen, die sind wie diese Kinder. Was ich sage, ist wahr. Wer Gottes Nähe und Freundlichkeit nicht annimmt wie ein Kind, wird zum Reich Gottes keinen Zugang haben. Und er nahm sie in die Arme, legte ihnen die Hände auf und segnete sie.

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1: Ich bin Tanja Wagner. Eine Drohne mit Sprengvorrichtung ist am Flughafen Leipzig-Halle entdeckt worden. Bundesinnenminister Dobrindt sieht in dem Drohnenvorfall am Flughafen ein hybrides Anschlagsszenario. Drohnensichtungen kenne man bereits, aber dass eine mit Sprengstoff ausgestattete Drohne im Bereich eines Flughafens entdeckt werde, sei eine ganz neue Gefahrenqualität.
2: Bei professioneller Technik muss man davon ausgehen, dass möglicherweise der und die Täter auch die Abwehrmaßnahmen bereits kennen und darauf aufbauend Technologien verwenden, die durch bestehende Abwehrtechnik nicht identifiziert werden kann.
1: Außerdem sei davon auszugehen, dass es sich bei dem verwendeten Sprengstoff um militärischen Sprengstoff handele. Das extreme Niedrigwasser auf Rhein, Donau und anderen Flüssen beschäftigt jetzt auch die Politik. Die Verkehrsminister der Länder wollen dem Bund nach Informationen der Rheinischen Post zu neuen Maßnahmen drängen. Ziel ist es, den Güterverkehr trotz der niedrigen Pegelstände am Laufen zu halten.
3: Viele Frachtschiffe können im Moment längst nicht so viel laden wie normalerweise. Das bringt Lieferketten durcheinander und verteuert Transporte. Die Länder fordern deshalb unter anderem mehr Schiffe, die auch bei wenig Wasser fahren können, und einen schnelleren Ausbau der Wasserstraßen. Immerhin gibt es bei der Energieversorgung bislang Entwarnung. Kraftwerke laufen laut dem Bundeswirtschaftsministerium weiter normal. Auch bei Öl und Kraftstoffen gibt es aktuell keine Engpässe. Zoe Tassovali, Redaktion.
1: Aus Sicht des KBV-Chefs Andreas Gassen steht Deutschland bei der Vorbeugung von Krankheiten im internationalen Vergleich gar nicht gut da. Im Vergleich seien die Deutschen häufig dicker, rauchten mehr und trieben weniger Sport, sagte Gassen der Neuen Osnabrücker Zeitung. Gleichzeitig verlangte er einen Neustart der Prävention. Auch forderte Gassen höhere Preise für Alkohol und Tabak. Im Sommer dürfte das Baden in Meer, in Seen oder Flüssen für viele Menschen einfach dazugehören. Wie viele Menschen bisher im laufenden Jahr in und am Wasser starben, weiß die Deutsche Lebensrettungsgesellschaft. Am Vormittag ziehen die Lebensretter eine Zwischenbilanz in Düsseldorf. Bundesweit rund 100 Menschen, das waren so viele wie seit über 20 Jahren in keinem Juni mehr.
4: Das wird ein richtig schöner Sommertag heute, weil es auch nicht so ganz heiß wird, auch nicht mehr so ganz schwülwarm werden soll mit 27 Grad in der Spitze. Die Sonne wird sich immer wieder zeigen können. Regenschauer? Nein, keine in Sicht. So ein paar Wölkchen hier und da. Gleiches gilt für morgen den Freitag, aber auch immer wieder eben Sonne. 22 angenehme Grad morgen am Freitag und am Samstag super sonnige 26 Grad maximal.
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4: Hallo und schönen guten Morgen am Donnerstag. Entspannten Start hinein in diesen Tag, gleich mit frischer aktueller Musik von Leonie. Don't Worry, und das hier Musik aus dem Kinofilm Mad Max 3 mit Mel Gibson. Und da hat Tina Turner sogar eine kleine Nebenrolle gespielt. Bei diesem Song aus den 80ern, da spielt sie die Hauptrolle. We don't need another hero. Angenehmen Start in den Tag.

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1: Wir haben gesagt, die Gute, sehr verständlich. Leonie, die liefert einen Hit nach dem anderen ab. Das hier ihr aktueller Don't Worry auf ihrem Radio Paradiso. Die besten Hits mit der meisten Abwechslung. Da geht's für die meiste Abwechslung gleich in die 80er zu Bruce Springsteen, Dancing in the Dark. Und das hier aus den 90ern, Phil Collins, Two Colors.

Radio diesen Song schon im Stadion zum Boss beim Live-Konzert mitgetanzt. Dancing in the Dark. Schönen guten Morgen, wach getanzt hier auf ihrem Radio Paradiso. Am Donnerstag jetzt zu George Ezra und Budapest auf ihrem Radio Paradiso. Miles

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1: Lobe den Herrn, meine Seele, und was in mir ist, seinen heiligen Namen. Lobe den Herrn, meine Seele, und vergiss nicht, was er dir Gutes getan hat. Mit diesen Worten aus Psalm 103 wünsche ich Ihnen einen gesegneten Morgen.
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2: Ich bin Tanja Wagner. Eine Drohne mit Sprengvorrichtung ist am Flughafen Leipzig-Halle entdeckt worden. Bundesinnenminister Dobrindt sieht in dem Drohnenvorfall am Flughafen ein hybrides Anschlagsszenario. Drohnensichtungen kenne man bereits, aber dass eine mit Sprengstoff ausgestattete Drohne im Bereich eines Flughafens entdeckt werde, sei eine ganz neue Gefahrenqualität.
3: Bei professioneller Technik muss man davon ausgehen, dass möglicherweise der und die Täter auch die Abwehrmaßnahmen bereits kennen und darauf aufbauend Technologien verwenden, die durch bestehende Abwehrtechnik nicht identifiziert werden kann.
2: Außerdem sei davon auszugehen, dass es sich bei dem verwendeten Sprengstoff um militärischen Sprengstoff handele. Das extreme Niedrigwasser auf Rhein, Donau und anderen Flüssen beschäftigt jetzt auch die Politik. Die Verkehrsminister der Länder wollen dem Bund nach Informationen der Rheinischen Post zu neuen Maßnahmen drängen. Ziel ist es, den Güterverkehr trotz der niedrigen Pegelstände am Laufen zu halten.
4: Viele Frachtschiffe können im Moment längst nicht so viel laden wie normalerweise. Das bringt Lieferketten durcheinander und verteuert Transporte. Die Länder fordern deshalb unter anderem mehr Schiffe, die auch bei wenig Wasser fahren können, und einen schnelleren Ausbau der Wasserstraßen. Immerhin gibt es bei der Energieversorgung bislang Entwarnung. Kraftwerke laufen laut dem Bundeswirtschaftsministerium weiter normal. Auch bei Öl und Kraftstoffen gibt es aktuell keine Engpässe. Zoe Tassovali, Redaktion.
2: Aus Sicht des KBV-Chefs Andreas Gassen steht Deutschland bei der Vorbeugung von Krankheiten im internationalen Vergleich gar nicht gut da. Im Vergleich seien die Deutschen häufig dicker, rauchten mehr und trieben weniger Sport, sagte Gassen der Neuen Osnabrücker Zeitung. Gleichzeitig verlangte er einen Neustart der Prävention. Auch forderte Gassen höhere Preise für Alkohol und Tabak. Im Sommer dürfte das Baden in Meer, in Seen oder Flüssen für viele Menschen einfach dazugehören. Wie viele Menschen bisher im laufenden Jahr in und am Wasser starben, weiß die Deutsche Lebensrettungsgesellschaft. Am Vormittag ziehen die Lebensretter eine Zwischenbilanz in Düsseldorf. Bundesweit rund 100 Menschen, das waren so viele wie seit über 20 Jahren in keinem Juni mehr.
5: Es wird ein spitzenmäßiger Sommertag heute. Nicht ganz so hochsommerlich, finde ich ganz schön. 27 Grad, die Maximaltemperatur, viel Sonne, ein paar Wolken, keine Regenschauer. Es bleibt trocken, auch morgen am Freitag. 22 Grad der Tagesspitzenwert. Und die Pflanzen, die würden sich wieder über ein bisschen Regen freuen, aber kriegen nichts ab am Samstag. Sie müssen extra mit der Hand nachwässern. Sehr sonnig am Samstag bei 26 Grad in der Spitze.
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5: Schönen guten Morgen am Donnerstag. Hinein in diesen Tag mit einem der wenigen Musikstücke, die es geschafft haben, als Instrumentaltitel in die Charts zu kommen. Der Fernsehkrimiserie Miami Vice sei Dank. Hier ist Jan Hammer und Crockett's Theme.

ganz gefühlvoll hinein in den Donnerstag zu Boyzone und No Matter What hier auf ihrem Radio Paradiso. Die besten Hits mit der meisten Abwechslung und zu den besten Konzerten wird bestimmt auch im nächsten Jahr seines gehören. Teddy Swims kommt auch in die Hauptstadt. Hier ist er mit Lose Control. Schönen guten Morgen am Donnerstag.

ein Lächeln am frühen Donnerstagmorgen. Life is for Living, Barclay James Harvest hier auf ihrem Radio Paradies und die besten Hits mit der meisten Abwechslung. Und jetzt wird es leidenschaftlich mit Wille Wallo und Natalia Avelon.

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3: Ich bin Babette Büchner. Bundesinnenminister Alexander Dobrindt hält den Vorfall mit einer Sprengstoffdrohne am Flughafen Leipzig-Halle für einen Anschlag, der auf hochprofessionelle Täter zurückgeht. Dabei schließt er auch fremde Mächte als Drahtzieher nicht aus, sagte Dobrindt am Abend.
4: Das heißt, bei professioneller Technik muss man davon ausgehen, dass möglicherweise der und die Täter auch die Abwehrmaßnahmen bereits kennen und darauf aufbauend Technologien verwenden, die durch bestehende Abwehrtechnik nicht identifiziert werden kann.
3: Man müsse jetzt in alle Richtungen ermitteln, so Dobrindt. Das extreme Niedrigwasser in vielen großen deutschen Flüssen ist heute Thema bei einem Treffen von Wirtschaftsverbänden mit dem neuen Bundesverkehrsminister Steffen Bilger. Wegen der niedrigen Wasserstände am Rhein und auf anderen Wasserstraßen können Transportschiffe nur noch sehr wenig Ladung aufnehmen, damit sie nicht auf Grund laufen. Sie müssen deshalb häufiger fahren, was mehr Kosten bedeutet. Der Mordprozess um den Autoanschlag auf eine Demonstration in München geht heute zu Ende. Der Angeklagte war im Februar mit einem Auto in eine Demo der Gewerkschaft Verdi gefahren. Dabei tötete er eine Mutter und ihre zweijährige Tochter und verletzte mehrere Menschen.
5: Die Verteidigung fordert höchstens 15 Jahre Haft und die Unterbringung in einer psychiatrischen Klinik und begründet das unter anderem damit, dass der Angeklagte aus ihrer Sicht an Schizophrenie leide. Ein Gutachter hatte das ausgeschlossen. Der 25-jährige Angeklagte nutzte zwar das letzte Wort, bedankte sich beim Gericht. Eine Erklärung für den mutmaßlich islamistisch motivierten Anschlag lieferte er aber nicht. Die Bundesanwaltschaft fordert lebenslange Haft und die Feststellung der besonderen Schwere der Schuld. Damit wäre eine Entlassung nach 15 Jahren nicht möglich. Aus München, Oliver Urbanke.
3: Immer mehr Menschen werden Opfer von Betrügern, die sich als Polizisten ausgeben. Der Schaden aus solchen Delikten ist zuletzt deutlich gestiegen, meldet das BKA. Vergangenes Jahr betrug der Schaden in der Kategorie falscher Polizist demnach fast 50 Millionen Euro. Im Vorjahr waren es rund 30 Millionen Euro. Die Zahl der erfassten Fälle stieg von rund 3.900 auf rund 4.600.
6: Schönes, angenehmes Sommerwetter gibt es heute am Donnerstag. 27 Grad, das wird die Maximaltemperatur werden. Dazu viel Sonne, wenige Wolken, Regenschauer, nein, gar keine angekündigt weder für heute noch für morgen und übermorgen. Es bleibt auch morgen am Freitag trocken bei 22 und am Samstag bei supersonnigen 26 Grad in der Spitze.
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6: Na, da haben Sie sich gut entschieden oder zwangsweise auf die Straße begeben, aber auf jeden Fall werden Sie belohnt, dass Sie so früh da unterwegs sind mit weitestgehend zumindest freier Fahrt. Der Verkehr fließt sehr anständig in Berlin und drumherum. Fahren Sie weiterhin vorsichtig und kommen Sie gut an.
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6: Hallo und guten Morgen am Donnerstag. Dann nehmen Sie mal Schwung auf für den Tag. Mit der Musik von Alter Fox. Dancing with Tears in My Eyes. Gut geeignet auch zum Mittanzen.

Diesen Song auf ihren Konzerten, auf ihren jeweiligen gesungen, aber jeweils nur alleine und nicht zusammen. Lady Gaga und Bruno Mars, Die With A Smile. So ein großartiges Duett und einer der meistgestreamten Songs des vergangenen Jahres. Schönen guten Morgen hier auf Ihrem Radio Paradiso. Die besten Hits mit der meisten Abwechslung jetzt von Leif Aldin aus dem Jahr 2000. Hier ist Bilder von dir zum Wachwerden.

Song wie eine warme Morgendusche, oder? Human League mit Human, und damit meine ich jetzt die Dusche wirklich zu Hause und keine Regendusche draußen. Schönen guten Morgen hier auf Ihrem Radio Paradiso. Die besten Hits mit der meisten Abwechslung werden jetzt ein bisschen Cowboy-mäßig. Hier sind Texas Lightning. No, no, never.

0: wunderschöne Wunderkerzenmusik am frühen Donnerstagmorgen, wobei es brauchen keine Wunderkerzen. Es ist nicht sehr wolkenverhangen, ganz im Gegenteil, viel blauer Himmel. Foreigner, I want to know what love is. Schönen guten Morgen am Donnerstag, 6:58 ist es und wie unsere Hertha morgen in die zweite Fußball-Bundesliga startet, das hören Sie gleich im Hauptstadtkompakt bei Henrik Düster.
1: 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Der Indianerhäuptling Seattle kann die Vertreibung nordamerikanischer Indianerstämme nicht abwenden. Dennoch prägt seine Rede aus dem Jahr 1855 die ökologische Bewegung des 20. Jahrhunderts.
2: Jeder Teil dieser Erde ist meinem Volk heilig. Denn die Erde ist des roten Mannes Mutter. Wir wissen, dass der weiße Mann unsere Art nicht versteht. Er behandelt seine Mutter die Erde und seinen Bruder den Himmel wie Dinge zum Kaufen und Plündern, zum Verkaufen wie Schafe oder glänzende Perlen. Sein Hunger wird die Erde verschlingen und nichts zurücklassen als eine Wüste. Die Erde ist unsere Mutter. Was die Erde befällt, befällt auch die Söhne der Erde. Denn das wissen wir. Die Erde gehört nicht den Menschen. Der Mensch gehört zur Erde. Alles ist miteinander verbunden. Die Erde verletzen heißt ihren Schöpfer verachten.
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5: Ich bin Babit Büchner. Bundesinnenminister Alexander Dobrindt hält den Vorfall mit einer Sprengstoffdrohne am Flughafen Leipzig-Halle für einen Anschlag, der auf hochprofessionelle Täter zurückgeht. Dabei schließt er auch fremde Mächte als Drahtzieher nicht aus, sagte Dobrindt am Abend.
6: Das heißt, bei professioneller Technik muss man davon ausgehen, dass möglicherweise der und die Täter auch die Abwehrmaßnahmen bereits kennen und darauf aufbauend Technologien verwenden, die durch bestehende Abwehrtechnik nicht identifiziert werden kann.
5: Man müsse jetzt in alle Richtungen ermitteln, so Dobrindt.
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7: Mit Henrik Döster. Guten Morgen. 1,5 Wochen nach dem islamistischen Anschlag am Rande des Berliner CSD hat die Polizei ihr digitales Hinweisportal geschlossen. Zeugen können sich weiterhin direkt an die Dienststellen wenden. Bei dem Attentat am 25. Juli war ein 21-Jähriger im Tiergarten mit einem Van in eine Menschenmenge gefahren und hatte danach Passanten attackiert. Eine Frau starb, 31 Menschen wurden verletzt. Der Täter wurde am Folgetag von Einsatzkräften erschossen. Unterdessen hat vor dem Berliner Landgericht der Prozess gegen einen 43-jährigen Obdachlosen begonnen. Er legte ein Geständnis ab, am Neujahrstag einen Kältebus der Berliner Stadtmission angezündet zu haben. Der Angeklagte gab an, sich seit Jahren verfolgt zu fühlen. Die Staatsanwaltschaft prüft nun seine Schuldunfähigkeit und strebt die dauerhafte Unterbringung in einer Psychiatrie an. Nach dem Fund einer entschärften Sprengstoffdrohne nahe einer ukrainischen Frachtmaschine am Flughafen Leipzig-Halle fordert Brandenburgs Innenminister Jan Redmann konsequentere Schutzmaßnahmen. Der CDU-Politiker sprach von einer neuen Eskalationsstufe und verwies auf gezielte russische Destabilisierungsversuche. Redmann plant Gesetzesänderungen, um Betreibern kritischer Infrastrukturen wie Kraftwerken oder Umspannwerken die Befugnis zu erteilen, bedrohliche Drohnen auf ihrem Gelände künftig direkt selbst abzuwehren. Hertha BSC startet morgen beim VfL Bochum mit vielen Fragezeichen in die neue Saison. Nach insgesamt 13 Abgängen, darunter Leistungsträger wie Fabian Reese, setzt der Hauptstadtklub erzwungenermaßen auf den eigenen Nachwuchs. Trainer Christian Fjell zieht für die Startelf mehrere Talente in Betracht. Die Vereinsführung bremst die Erwartungen auf den Aufstieg und peilt stattdessen für die kommende Spielzeit einen einstelligen Tabellenplatz an.
8: Dankeschön, Henrik. Sich realistische Ziele zu setzen, das ist immer eine gute Aktion. Eine gute Aktion auch, dass die Sonne jetzt am frühen Morgen schon da ist. Sieht richtig toll aus, tolles Licht auch gerade. So ein paar schöne Wetterwolken sind da. Regenschauer sollen auch heute den ganzen Tag über nicht runterkommen. Wir haben jetzt schon 20 Grad, 27 Grad verwöhnen Sie heute als Maximaltemperatur. Morgen dann 22 angenehme Grad als Maximalwert. 24 sind für den Samstag vorausgesagt und an allen Folgetagen viel Sonne, wenige Wolken und keine Regenschauer.
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8: So, durch den Berliner Stadtverkehr, kommen Sie ganz hervorragend. Momentan, da fließt der Verkehr sehr, sehr anständig, aber Vorsicht bitte auf der A3.

0: 13, Berlin Richtung Dresden, zwischen Ruhland und Ortrand. Da liegt ein Holzbalken auf der Fahrbahn und zwar auf der rechten Spur. Und Obacht auch auf der A113 stadteinwärts zwischen Flughafen BER und Schönefeld Süd. Da liegen Reifenteile auf der Fahrbahn rum. Bleiben Sie aufmerksam, werden Sie wach, kommen Sie gut an Ihr Ziel.
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0: Im Fußball würde man wohl sagen, englische Wochen. Hier sind jetzt bei mir englische Minuten. Depeche Mode aus England habe ich gleich für Sie mit Enjoy the Silence. Vorher frische aktuelle Musik von Holly Humberstone, To Love Somebody. Die ist auch aus England. Und das hier sind Bronski Beat. Aus den 80ern und auch aus England. Bronski Beat mit Small Town Boy. Schönen guten Morgen. 6 Minuten nach 7:30.

Vor 2 Jahren, da war sie noch die Vorband, der Voract bei Taylor Swift und ihrer legendären Eras-Tour in Großbritannien. Holly Humberstone. Jetzt macht sie alleine Karriere und tritt am Sonntag, 27. September, hier bei uns in Berlin auf dem Festsaal Kreuzberg. Gibt es auch noch Tickets für. Schönen guten Morgen hier auf Ihrem Radio Paradies und schönen guten Morgen am Donnerstag. Blick auf Ihren Wecker. 6:45 Uhr haben wir es.

auch eine britische Popkünstlerin, Sängerin Kim Wilde. Die britischen Minuten hier bei mir sind weit gegangen. Kim Wilde, Cambodia, hier auf ihrem Radioparadieso am Donnerstagmorgen. Und das Sommerwetter, das geht auch weiter heute mit 27 Grad als Maximaltemperatur. Es bleibt trocken, auch morgen bei 22 und am Samstag bei sehr sonnigen 24 Grad in der Spitze. Sonnigen guten Morgen am Donnerstag, 8 Minuten vor 7. 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
6: Ich bin Babette Büchner. Der Vorfall mit einer Sprengstoffdrohne am Flughafen Leipzig-Halle war aus Sicht von Bundesinnenminister Alexander Dobrindt ein Anschlagsversuch. Nach seiner Einschätzung handele es sich um ein hybrides Anschlagsszenario, sagte Dobrindt am Abend.
7: Die Behörden sind alarmiert. Dass eine Drohne bewaffnet mit Sprengstoff sich hier auf einem Flughafengelände befinde, stelle eine neue Bedrohungslage dar, sagte Dobrindt. Die mutmaßlichen Drahtzieher sehe er nicht im Amateurbereich. Für ihn kämen eher staatliche Akteure in Frage. Der Innenminister spricht von fremden Mächten. Der Botschafter der Ukraine in Deutschland, Makeyev, wird da deutlicher. Er vermutet Russland hinter dem Drohnenvorfall, sagte er bei Welt-TV. Diana Kramer, Nachrichtenredaktion.
6: Die an die Straße von Hormus grenzenden Golfstaaten Iran und Oman verhandeln über die strategisch bedeutsame Meerenge zwischen beiden Ländern. Laut Teheran steht eine Einigung nun kurz bevor. Außenamtssprecher Ismail Baghai sagte, man habe sich auf geografische Koordinaten für die Passage geeinigt. Eine gemeinsame Erklärung sei so gut wie fertig. Das extreme Niedrigwasser in vielen großen deutschen Flüssen ist heute Thema bei einem Treffen von Wirtschaftsverbänden mit dem neuen Bundesverkehrsminister Steffen Bilger. Wegen der niedrigen Wasserstände können Transportschiffe nur noch sehr wenig Ladung aufnehmen, damit sie nicht auf Grund laufen. Sie müssen deshalb häufiger fahren, was mehr Kosten bedeutet. Und zum Sport. Die Führungsspitze des Fußball-Weltverbandes hat nach einer Notfallsitzung Einigkeit demonstriert. Die Riege um den schwer in die Kritik geratenen FIFA-Chef Gianni Infantino sicherte ihm uneingeschränkte Unterstützung zu. Die FIFA räumte allerdings auch Fehler ein.
8: Die Kritik am FIFA-Boss hält sich allerdings in Grenzen. Tenor, der hätte seine Pläne, WM-Rechte zu verkaufen, besser kommunizieren können. Selbst Vertraute, die noch zuvor heftig gegen Infantino gewettert hatten, sind nun wieder still. Dabei war bereits die Rede von der Infantino-Dämmerung. Die UEFA hatte mit dem WM-Boykott gedroht. Und nun vermuten Beobachter, könnte der FIFA-Chef tatsächlich im kommenden Jahr wiedergewählt werden. Claudia Wächter, Nachrichtenredaktion.
6: Im kommenden März stehen bei der FIFA die nächsten Präsidentenwahlen an.
9: Dankeschön, Babette. Die Sonne ist auf jeden Fall wieder gewählt worden. Sehr schön und scheint vom maisblauen Berliner Himmel. So ein paar Wetterwolken sind da. Schönwetterwolken sind da bei 21 Grad aktuell. Aus diesen Wolken kommen keine Regenschauer runter. Es bleibt trocken heute und auch morgen und übermorgen und letztlich auch das Wochenende über. Sollten Sie Ihre Pflanzen im Garten und auf dem Balkon nochmal extra und zusätzlich wässern, weil Regenschauer? Keine angekündigt. Morgen 22 Grad, am Samstag dann sonnige 24 Grad in der Spitze.
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9: Zu Ihrer Fahrt über die A100 Richtung Wedding und Richtung Treptow. Da gehört auf jeden Fall mal der ein oder andere Stau dazu. Den gibt es auch heute Morgen wieder Richtung Wedding zwischen Beckstraße und Schmargendorf und Richtung Treptow zwischen Beckstraße und Sachsendamm. Außerdem rausgeschaut auf die A12 Berlin Richtung Frankfurt oder zwischen Friedersdorf und Storkow. Da gibt es Einschränkungen nach einem Unfall. Die Ausfahrt Storkow, die ist durch diesen und nach diesem Unfall aktuell blockiert. Außerdem Reifenteile liegen auf der Fahrbahn auf der A13 Berlin Richtung Dresden zwischen Mittenwalde und Bestensee und zwischen Ruhland und Ortrand ebenfalls auf der A13 liegt immer noch der Holzbalken auf der rechten Spur. An beiden Stellen bitte besonders aufmerksam und vorsichtig fahren. Ich wünsche Ihnen eine gute und weiterhin sonnige Fahrt.
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9: Gleich sanfte Musik von Olivia Dean, Man I Need. Vorher emotionsgeladene Wachmachmusik aus den 80ern von Christa Berg. Das ist High on Emotion. High am Donnerstag, 5 nach 7.

0: So schön, Olivia Dean, Man I Need, hier auf ihrem Radio Paradiso um 7:12. Ja, es wäre so schön, wenn wir uns um andere Dinge kümmern könnten, zum Beispiel um ihre neue Klimaanlage. Um die zu gewinnen, können Sie sich nach wie vor anmelden über unsere Homepage über www.paradiso.de. Aber so eine mit Sprengstoff beladene Drohne, die über dem Flughafen Leipzig-Halle unterwegs ist, die ist schon ein wichtiges Thema, das wir auf jeden Fall berücksichtigen sollten. Und Fiona Reiner, das Radio Paradiso Redaktion, die tut das. Fiona, erstmal zu Beginn, was ist da vor 2 Tagen in der Nacht passiert?
1: Kurz vor Mitternacht wurde am Leipziger Flughafen in der Nähe einer ukrainischen Transportmaschine eine Drohne entdeckt und die war mit einer Sprengvorrichtung ausgestattet. Die Bundespolizei war dann schnell vor Ort und hat den Zünder der Sprengvorrichtung entfernt. Das war aber nicht der einzige Vorfall heute Nacht in Leipzig. Mutmaßlich war da noch ein zweites unbekanntes Flugobjekt unterwegs. Das soll mit einem Frachtflugzeug zusammengestoßen sein. Jetzt laufen die Ermittlungen auf Hochtouren, weil natürlich die Frage im Raum steht, ob diese beiden Vorfälle irgendwie zusammenhängen. Dazu können die Ermittler aber noch nichts sagen.
0: Wie gefährlich war der Vorfall insgesamt?
1: Das Wichtigste zuerst, niemand wurde bei dem Vorfall verletzt und es bestand laut den Ermittlern auch keine Gefahr für Flughafenmitarbeiter oder Passagiere. Trotzdem ordnet Sachsens Innenminister Armin Schuster das Ganze als sehr ernsten Sicherheitsvorfall ein. Und Leipzigs Oberbürgermeister findet, die Bedrohungslage in Deutschland hat damit eine neue Qualität erreicht. Er fordert, dass die Infrastruktur besser geschützt wird. Besonders weil Drohnen ja immer wieder für Aufregung an deutschen Flughäfen sorgen. Der Flughafenverband ADV beispielsweise hat ja deswegen auch schon gefordert, dass Flughäfen mit Drohnenabwehrsystemen ausgestattet werden.
0: Welche Ideen hat man denn, wer dahinter stecken könnte?
1: Also der Botschafter der Ukraine in Deutschland ist überzeugt, dass Russland dahinter steckt. Er wüsste nicht, wer das sonst sein könnte. Die Ermittler von der Generalstaatsanwaltschaft und vom LKA haben sich dazu aber bisher noch nicht geäußert. Die stecken ja auch noch mitten in den Ermittlungen. Bundesinnenminister Alexander Dobrindt ist ja jetzt für eine Lagebesprechung mit den Sicherheitsbehörden nach Leipzig gereist. Und heute Abend will er sich wohl noch zu dem Vorfall äußern. Vielleicht gibt es dann schon neue Infos dazu.
0: Dankeschön, Fiona. Wir bleiben da selbstverständlich für Sie dran an diesem Thema. Sie hören Radio Paradiso, die besten Hits mit der meisten Abwechslung für Ihren Start hinein in diesen Donnerstag. Jetzt von den Bee Gees aus den 90ern. Secret.

0: mit lockerem Armschwung hineinmarschiert in den Donnerstag, 18 Minuten nach 7.
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Auch heute noch hat sie diese großartige Stimme. Alison Moyet, For You Only. Und davon können Sie sich überzeugen bei ihrem Konzert am 22. September hier bei uns in Berlin im Tempodrom. Alison Moyet dann live zu erleben. Schönen, herzlichen und auch sonnigen guten Morgen. Wir bekommen heute noch 27 Grad maximal. Aktuell liegen wir bei 21 Grad. Und Sie bekommen jetzt zum Wachwerden Joris mit Herz über Kopf hier auf Ihrem Radio Paradiso. 7:22 Uhr.

0: mit dem Taxi nach Paris. Vanessa Paradis, Jule Taxi. Schönen guten Morgen. Eine Minute vor 8 ist es. Wenn Sie vom Berliner Hauptbahnhof nach Paris starten möchten, dann müssen Sie immer noch mit defekten Rolltreppen kämpfen. Mehr dazu gleich im Hauptstadtkompakt bei Henrik Düster.
1: 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Die größten Worte der Menschheitsgeschichte. Der amerikanische Außenminister George C. Marshall gibt 2 Jahre nach dem Ende des Zweiten Weltkriegs die entscheidenden Anstöße für die Entwicklung des Marshallplans. Eine Grundlage für die wirtschaftliche Entwicklung Europas.
2: Unsere Politik richtet sich nicht gegen einen Staat oder eine Ideologie, sondern gegen Hunger, Armut, Verzweiflung und Chaos. Unser Ziel sollte der Wiederaufbau einer funktionierenden Weltwirtschaft sein. Das ist die Voraussetzung für politische und soziale Verhältnisse, in denen freie Institutionen existieren können. Mit Weitsicht und der Bereitschaft unseres Volkes, sich der ungeheuren Verantwortung zu stellen, die die Geschichte auf unser Land geladen hat, können und wollen wir diese Schwierigkeiten bewältigen.
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6: Ich bin Babette Büchner. Der Vorfall mit einer Sprengstoffdrohne am Flughafen Leipzig-Halle war aus Sicht von Bundesinnenminister Alexander Dobrindt ein Anschlagsversuch. Nach seiner Einschätzung handele es sich um ein hybrides Anschlagsszenario, sagte Dobrindt am Abend.
7: Die Behörden sind alarmiert. Dass eine Drohne bewaffnet mit Sprengstoff sich hier auf einem Flughafengelände befinde, stelle eine neue Bedrohungslage dar, sagte Dobrindt. Die mutmaßlichen Drahtzieher sehe er nicht im Amateurbereich. Für ihn kämen eher staatliche Akteure in Frage. Der Innenminister spricht von fremden Mächten. Der Botschafter der Ukraine in Deutschland, Makeyev, wird da deutlicher. Er vermutet Russland hinter dem Drohnenvorfall, sagte er bei Welt TV. Diana Kramer, Nachrichtenredaktion.
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8: Mit Henrik Düster. Guten Morgen. Die Berliner CDU hat an ihrer Zentrale im Tiergarten ein riesiges Wahlplakat mit dem neuen Spitzenkandidaten Stefan Evers enthüllt. Evers setzt im Wahlkampf zur Abgeordnetenhauswahl am 20. September auf den Slogan »Ich bin konservativ und das ist auch gut so«. Eine bewusste Anspielung auf den SPD-Altbürgermeister Klaus Wowereit. Evers übernimmt die Spitzenkandidatur vom regierenden Bürgermeister Kai Wegner, der nach einer Affäre um Falschangaben zu einem Stromausfall im Januar zurückgetreten war. Die Deutsche Bahn kämpft am Berliner Hauptbahnhof erneut mit defekten Rolltreppen. Wegen Lieferschwierigkeiten bei Ersatzteilen aus China verzögern sich Reparaturen bei zahlreichen Anlagen. Zudem laufen geplante Erneuerungsarbeiten auf Bahnsteigen der oberen Ebene, auf denen wegen Bauarbeiten derzeit keine Züge fahren. Einen genauen Fertigstellungstermin nannte die Bahn nicht. Das Land Brandenburg unterstützt die Stadt Fürstenwalde mit 76.000 Euro bei den Sammlungs- und Entwicklungsplanungen für ein XXL-Gewerbegebiet an der A12. Gegen das Projekt regt sich aber mittlerweile schon Widerstand. Die Bürgerinitiative Walderhalt Spreetal lädt Ende August zu einer Fledermausnacht ein, um auf den Artenschutz in den betroffenen Wäldern aufmerksam zu machen. Karls Erlebnisdorfgründer Robert Dahl plant für den 16. Oktober einen 24-Stunden-Marathon auf der neuen Achterbahn Bettys Bärchen Boomerang in Elztal. Pro Stunde gönnt sich der Unternehmer lediglich 5 Minuten Pause. Während 9 Wagen des Zuges von Influencern besetzt werden sollen, wird der Platz direkt neben Dahl für Spendenwillige freigegeben. Mit den Einnahmen soll die eigene Stiftung unterstützt werden, die sich für mehr Barrierefreiheit und Inklusion in Freizeitparks einsetzt. Unter anderem sollen dadurch rollstuhlgerechte Zugänge, barrierefreie Fahrgeschäfte sowie Urlaube für sozial benachteiligte Familien finanziert werden.
9: Dankeschön, Henrik. Bettys Bärchen Boomerang. Das ist ein lustiger Titel. 21 Grad, gefällt mir auch. Ja, schöne Temperatur, schönes Wetter, schöne Sonne, blauer Himmel. Es bleibt trocken heute. 27 Grad die Maximaltemperatur. Ihre Pflanzen im Garten und auf dem Balkon, die sehnen sich weiter und weiterhin nach noch mehr Abkühlung als das, was gestern runtergekommen ist oder eben vor allem Wässerung. Da müssen Sie aber mit der Hand den Gartenschlauch nachwässern, denn in den nächsten Tagen kommt da nichts runter. Die Temperaturen, die gehen nur weiter nach oben. Morgen am Freitag 22, am Samstag 24 und am Sonntag dann 31 Grad als Maximaltemperatur.

0: maximale Temperatur, jeweils an allen Tagen mit viel Sonne.
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0: Es staut sich schon wieder und nach wie vor und immer noch auf der A100 Richtung Treptow zwischen Weckstraße und Sachsendamm und auf der A100 Richtung Wedding zwischen Dreieck Neukölln und Britzerdamm und im weiteren Verlauf zwischen Weckstraße und Schmargendorf. Jeweils circa 10 Minuten mehr Zeit sollten Sie da auf jeden Fall einplanen. Und dann liegen Reifenteile rum auf der A10 nördlicher Berliner Ring Richtung Dreieck Barnim zwischen Mühlenbeck und Dreieck Pankow. Außerdem nochmal Reifenteile entdeckt worden an einer anderen Stelle auf der A10 südlicher Berliner Ring Richtung Dreieck Spreeau zwischen Niederlehme und Dreieck Spreeau. Und es hat einen Unfall gegeben auf der A12 Berlin Richtung Frankfurt-Oder zwischen Friedersdorf und Storkow. Müssen Sie deswegen mit Einschränkungen rechnen. Die Ausfahrt Storkow ist deswegen auch blockiert. Der Holzbalken ist immer noch nicht weg auf der A13 Berlin Richtung Dresden zwischen Ruhland und Ortrand. Und auf der A13 auch nochmal Reifenteile auf der Fahrbahn Richtung Dresden zwischen Mittenwalde und Bessensee. Und zwar dort auf der rechten Spur. Aufmerksam fahren, vorsichtig fahren, die müden Augen ganz weit aufmachen. Das ist die Devise, damit Sie gut und sicher an Ihr Ziel kommen.
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0: Mit einem musikalischen Wohlgefühl hineingestartet in den Donnerstag, 8 Minuten nach halb acht.
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0: Einfach nur rumsitzen ist nicht. Sitting down here, Leni Marlinson. Hineinstarten in diesen Donnerstag gleich mit erfrischender Musik von Michael Cimbello, Maniac. Davor der andere Michael Patrick Kelly aus dem Jahr 2022 mit Wonders um 7:45.
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2: Spiel mal wieder. Erinnern Sie sich noch an den Anfang Ihrer Beziehung? An die neugierigen Blicke, das gegenseitige Necken, das Lachen über Kleinigkeiten und die Freude, den anderen immer besser kennenzulernen? Fast jede Liebesgeschichte beginnt spielerisch. Leider verändert sich das oft mit der Zeit. Der Alltag zieht ein, Rechnungen müssen bezahlt, Termine organisiert und Probleme gelöst werden. Aus zwei Menschen, die gerne miteinander gespielt haben, werden dann zwei, die nur noch funktionieren. Dabei ist genau das Spielerische ein wichtiger Baustein für eine glückliche Beziehung. Gemeinsames Lachen verbindet. Wer miteinander albern sein kann, erlebt sich nicht nur als Eltern, Berufstätige oder Organisatorin des Alltags. Plötzlich steht da wieder der Mensch, in den sie sich einmal verliebt haben. Spielerisch zu sein bedeutet nicht, den anderen ständig zu überraschen oder riesige Aktionen zu planen. Es reicht oft schon, sich gegenseitig mal zu necken, gemeinsam zu tanzen oder beim Kochen dummes Zeugs zu machen. Diese Momente erinnern Sie daran, dass Ihre Beziehung mehr ist als das gemeinsame Bewältigen des Alltags. Das gilt übrigens auch im Bett. Wo nur noch Leistung, Erwartungen oder Perfektion zählen, geht jede Leichtigkeit verloren. Nähe entsteht wie von selbst, wenn Neugier, Humor und gemeinsames Entdecken wieder Platz bekommen. Sex ist schließlich kein Wettbewerb, sondern ein Austausch. Wenn ich Paare frage, wann sie das letzte Mal gemeinsam gelacht haben, wird es erstaunlich oft still. Dieser Teil der Beziehung ist zu oft leider irgendwann verloren gegangen. Vielleicht ist ja heute Ihr Tag, ihn wiederzufinden. Nicht mit einer großen Geste, sondern mit einem Lächeln, einer kleinen Albernheit oder einer verrückten Idee. Viktor Borge hat es bestens auf den Punkt gebracht. Lachen ist die kürzeste Entfernung zwischen zwei Menschen.
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2: Und wenn Sie eine persönliche Beratung wünschen, schreiben Sie mich gerne an unter www.beziehungscoach-berlin.de.

aus dem Kinofilm Flashdance, Michael Cimbello mit Maniac. Und sie wird auch ins Filmgeschäft einsteigen. Adele wird mitspielen im Historiendrama Cry to Heaven und schreibt dafür wohl auch den Soundtrack. Das bedeutet, wir werden möglicherweise bald neue Songs von Adele zu Gehör bekommen. Das klingt auch klasse und genauso klasse klingt auch dieser Song hier, den wir schon kennen von ihren Set Fire to the Rain hier auf ihrem Radio Paradiso am Donnerstagmorgen, 6 vor 8.

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8: Ich bin Babette Büchner. Bundesinnenminister Alexander Dobrindt geht von hochprofessionellen Tätern aus. Der Vorfall mit einer Sprengstoffdrohne am Flughafen Leipzig-Halle war aus seiner Sicht ein Anschlagsversuch. Man brauche dafür ein hohes Maß an Technikerfahrung und Erfahrung im Umgang mit Sprengstoff, sagte Dobrindt am Abend. Als Drahtzieher kämen auch fremde Mächte in Frage. Der Präsident des Münchner IFO-Instituts, Clemens Fuest, ist dafür, dass der ermäßigte Mehrwertsteuersatz von 7% abgeschafft wird. Er schlägt vor, alle Waren einheitlich mit 19% zu besteuern. Im Gegenzug sollten Haushalte mit geringen Einkommen jährliche Gutschriften vom Staat erhalten, sagte er der Bild-Zeitung.
9: Konkret will der IFO-Chef Gutscheine in Höhe von jährlich 360 Euro verteilen. Denn auch für Brot, Milch und Gemüse müssten Haushalte mit wenig Geld dann deutlich mehr zahlen. Allerdings für Mineralwasser zum Beispiel gilt im Moment noch der höhere Satz. Dieses Chaos, sagt der Ökonom, müsse abgeschafft werden. Und es gäbe einen weiteren Effekt. Der Staat würde dadurch mehr als 35 Milliarden Euro mehr einnehmen. Claudia Wächter, Nachrichtenredaktion.
8: Viele Menschen in Deutschland sind zu dick und zu bequem. Das bemängelt Kassenärztechef Andreas Gassen in der Neuen Osnabrücker Zeitung. Er fordert einen Neustart bei der Prävention.
10: KBV-Chef Gassen sieht den neuen Gesundheitsminister Carsten Linnemann in der Pflicht. Denn dass viele Deutsche dicker sind, mehr rauchen und weniger Sport treiben als andere Nationen, liege aus seiner Sicht oft an der Erziehung. Gassen fordert, viel stärker in Kitas und Schulen zu gehen, damit Kinder früh lernen, sich gesund zu ernähren, sich mehr zu bewegen und aus selbstzerstörerischen Konsummustern rauszukommen. Er fordert deshalb außerdem noch höhere Steuern und Preise für Tabak und Alkohol. Diana Kramer, Nachrichtenredaktion.
8: Und zum Sport. Die Spitze des Fußballweltverbands FIFA hat sich nach einer Notfallsitzung demonstrativ hinter ihren schwer in die Kritik geratenen Präsidenten Gianni Infantino gestellt. Sie sicherte ihm uneingeschränkte Unterstützung zu. Die FIFA räumte allerdings auch Fehler bei den umstrittenen Investorenplänen ein. Der Prozess hätte anders gehandhabt werden sollen, hieß es in einer Mitteilung.
11: Dankeschön, Babette. Richtig, Wetter zum Genießen ist das da draußen. Jetzt schon blauer Himmel, 21 Grad die aktuelle Temperatur und angenehme 27 Grad entwickeln sich daraus heute noch maximal. Es werden sich kaum Wolken entwickeln, es kommen keine Regenschauer runter, es bleibt heute und die nächsten Tage trocken. Morgen am Freitag bei 22, am Samstag bei 24 und erst recht Ihre Gartenpflanzen und auch die Straßenbäume nicht vergessen. Am Sonntag, da wird es nämlich wieder hochsommerlich heiß mit 31 Grad dann in der Spitze.
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11: Nicht wirklich eine Überraschung, dass es sich staut auf der A100 Richtung Treptow zwischen Beckstraße und Sachsendamm und Richtung Wedding zwischen Dreieck Neukölln und Kreuz Schöneberg und zwischen Beckstraße und Schmargendorf jeweils gut und gerne 10 Minuten obendrauf rechnen als Passierdauer. Außerdem immer noch Reifenteile auf der Fahrbahn auf der A10 östlicher Berliner Ring Richtung Dreieck Spreeau zwischen Freienbrink und Dreieck Spreeau und auf der A12 Berlin Richtung Frankfurt-Oder zwischen Friedersdorf und Storkow immer noch Einschränkungen nach einem Unfall. Die Ausfahrt Storkow, die ist nach diesem Unfall dort auch gesperrt. Vorsicht auch auf der A13 Berlin Richtung Dresden zwischen Ruhland und Ortrand. Da liegt ein Holzbalken auf der rechten Spur. Und auf der A13 Berlin Richtung Dresden zwischen Karlau und Bronkow. Da steht was Größeres, nämlich ein defektes Fahrzeug im Weg. Fahren Sie vorsichtig und kommen Sie gut und sicher an.
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11: Gut ankommen werden bestimmt auch gleich meine Kolleginnen und Kollegen zur Radio Paradiso Frühstücksrunde nach Mark Ember, Belong Together und nach David Bowie und der Pat Metheny Group mit This Is Not.

0: locker, leichte, fröhliche Musik von Mark Amber, Belong Together, hier auf ihrem Radio Paradiso am Donnerstagmorgen. Und eine fröhliche Runde hat sich auch hier wieder versammelt. Juhu. Laura, Elena, Nico und Fabi sind da.
1: Schönen guten Morgen.
0: Guten Morgen zur Frühstücksrunde. Ich hoffe, ihr seid fröhlich.
1: Ja, und ihr riecht alle so gut. Ah, als wärt ihr frisch geduscht. Ja, doch.
2: Ja.
1: Seid ihr so Leute, die morgens duschen oder abends duschen? Das interessiert mich, weil ich habe Nachbarn und die haben sich jetzt angewöhnt, immer so um kurz nach 5 Uhr morgens zu duschen.
2: Oh.
1: Und das ist ein bisschen ungünstig, weil unser Schlafzimmer recht nah an deren Badezimmer liegt. Das heißt, das ist inzwischen mein Wecker.
2: Oh,
1: okay. Ich überlege so, okay, aber also ich dusche morgens gar nicht. Das ist mir zu doof und zu anstrengend. Immer abends, wenn ich durchgeschwitzt bin und so, dann dusche ich. Jetzt im Sommer kann es auch mal zusätzlich morgens sein, aber wie ist es bei euch?
3: Ja, geht mir genauso tatsächlich. Ja,
1: immer
3: ja.
1: abends.
2: Ja, ich bin auch ein Abendduscher, irgendwie, weil ich mir denke, ich will frisch ins Bett und nicht irgendwie verschwitzt irgendwie vom ganzen Tag. Deswegen.
4: Also ich kann nicht aus dem Haus gehen, ohne zu duschen.
1: Mhm.
4: Das geht gar nicht. Ich muss morgens duschen, genauso wie ich frühstücken muss. Das gehört bei mir ganz fest dazu.
1: Ja.
4: Wenn ich dann abends, wenn ein heißer Tag ist, man hat viel geschwitzt, dann dusche ich abends nochmal.
1: Mhm.
4: Aber ich muss morgens auf jeden Fall duschen.
0: Da bin ich spannend. Team Fabi. Ja, ich brauche das auch, um wach zu werden morgens vor der Morningshow, brauche ich die Dusche am Morgen.
4: Die kalte oder machst du warm?
0: Ehrlich gesagt warm.
4: Hm.
0: Ja. Und dann am Abend gerne nochmal eben auch nach einem heißen Tag oder wenn ich dann joggen, laufen war.
2: Ja.
0: Dann natürlich
2: auf jeden Fall.
1: Ja, auf jeden Fall.
0: Aber ich brauche das morgens.
1: Ja.
0: Und lustig, ich war davon ausgegangen, jeder duscht morgens.
1: Witzig,
0: ja, total interessant. Mensch, das ist mal ein ungewöhnlicher Wecker bei dir, Elena. Wir wecken sie jetzt hier sehr erfrischend mit Musik aus den 90ern von Madonna. Hier ist Frozen auf ihrem Radio Paradiso. Eine musikalisch kalte Dusche zum Wachwerden.
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0: Das ist doch mal eine angenehme musikalische frostige Abkühlung um 16 Minuten nach 8.
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0: Die großartige, die einzigartige, die beste Tina Turner hier auf ihrem Radio Paradiso am Donnerstagmorgen. Und das beste Team hier in der Radio Paradiso Frühstücksrunde. Ja. Laura, Elena, Nico und Fabi sind da. Verratet mir mal, wie bereitet ihr euch überhaupt auf Kinofilme vor? Also so zum Beispiel, dass ihr, wenn irgendwie der dritte Teil von einem Film rauskommt, dass ihr dann Teil 1 und 2 nochmal guckt oder ein Buch liest vorher oder eine Kritik vorher oder eben gerade nicht. Wie ist das?
1: Nee, absolut gar nicht. Also gerade auch mit Blick auf Avengers Doomsday, der kommt im Laufe des Jahres im Dezember. Im Marvel-Universum, was ja riesig ist und wo es zig Millionen Serien gibt. Nee, das ist mir zu viel. Ja, also ich nehme mir das auch immer vor, die Filme vorher zu gucken, aber schaff's immer nie.
2: Ja. Ja. Nein? Also gerade Kritiken, da halte ich mich dann eigentlich so ein bisschen von fern. Ich lese, wenn alles schlecht ist, dann sage ich, okay, dann kann man vielleicht darauf verzichten, aber nicht zu detailliert. Also ich will nicht zu viel dann darauf extra achten, was andere nicht gut finden oder gut finden. So. Ich finde, man am besten fährt man da, wenn man da so ein bisschen unbehaftet rangeht.
0: Lustig, und das haben wir nicht abgesprochen, Elena, dass du auf Doomsday ansprichst. Also bei Doomsday ist es auch wirklich extrem. Aber guckt ihr sonst auch nicht in den ersten oder zweiten Teil dann nochmal irgendwie, bevor ihr irgendwie...
3: Kommt darauf an, wie gut man es im Gedächtnis hat. Ne? Aber ich bin auch immer schon so bei Trailern oder sowas, so wenn die Monate vorher einmal kommen, dann gucke ich den einmal, aber ich würde ihn dann nicht nochmal gucken, weil es ist mir jetzt auch wieder im Kino aufgefallen, die Woche, als ich war. Also gefühlt wird ja schon die halbe Handlung immer in einem Trailer verraten, irgendwie so dieses Grundding, wenn wo man dann gar nicht mehr überrascht ist und deswegen.
0: Also vor dem neuen Spider-Man habe ich zum Beispiel den letzten Spider-Man nochmal geguckt, also warum diese ganze Geschichte, dass ihn keiner kennt und so, das fand ich tatsächlich hilfreich, aber Doomsday ist wirklich so krass, nämlich um sich auf Doomsday vorzubereiten, braucht man 300 Stunden. Und man hat einmal ausgerechnet, in der letzten Woche war es schon so, wenn man jetzt täglich zwei Stunden und fünf guckt, hat man bis zum 16. Dezember alles geschafft. Mit Serien und Filmen, um sich komplett vorbereitet zu haben. Ich hoffe, so ein bisschen wird in dem Film dann auch schon im Film erklärt, damit man auch sonst den Film versteht, wenn man nicht 300 Stunden vorher sich vorbereitet hat. Jetzt gibt es auch Musik aus einem deutschen Kinofilm aus Kein Ohrhasen. Apologize, One Republic hier auf ihrem Radio Paradiso am Donnerstagmorgen. 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

0: Das One-Hit-Wonder aus dem Jahr 1982, Man Without Hats und The Safety Dance. Gleich eine Minute vor 8:30 haben wir es und da haben sie sich ein bisschen zu früh gefreut, wenn sie mit der Bahn zwischen Berlin und Hamburg flott hin und her fahren möchten. Da müssen Nacharbeiten angestellt werden. Wie lange die wohl dauern könnten, das hören sie gleich im Hauptstadtkompakt bei Henrik Düster.
1: 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Oktober 1945. Mit dem Stuttgarter Schuldbekenntnis gesteht die evangelische Kirche in Deutschland erstmals eine Mitschuld von Christen an den Verbrechen des Nationalsozialismus ein.
2: Mit großem Schmerz sagen wir, durch uns ist unendliches Leid über viele Länder und Völker gebracht worden. Wohl haben wir lange Jahre hindurch im Namen Jesu Christi gegen den Geist gekämpft, der im nationalsozialistischen Gewaltregiment seinen furchtbaren Ausdruck gefunden hat. Aber wir klagen uns an, dass wir nicht mutiger bekannt, nicht treuer gebetet, nicht fröhlicher geglaubt und nicht brennender geliebt haben. Nun soll in unseren Kirchen ein neuer Anfang gemacht werden.
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7: Ich bin Babette Büchner. Bundesinnenminister Alexander Dobrindt geht von hochprofessionellen Tätern aus. Der Vorfall mit einer Sprengstoffdrohne am Flughafen Leipzig-Halle war aus seiner Sicht ein Anschlagsversuch. Man brauche dafür ein hohes Maß an Technikerfahrung und Erfahrung im Umgang mit Sprengstoff, sagte Dobrindt am Abend. Als Drahtzieher kämen auch fremde Mächte in Frage.
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8: Mit Henrik Düster. Guten Morgen. Fehlender bezahlbarer Wohnraum entwickelt sich in Berlin zu einem immer größeren Hindernis für die berufliche Bildung. Wie aus einer aktuellen Umfrage der IHK hervorgeht, konnten bei knapp 30% der befragten Betriebe angehende Azubis ihre Stelle wegen fehlender Unterkunft gar nicht erst antreten. Bis zum Jahr 2040 werden in der Hauptstadt jährlich rund 3.400 zusätzliche Wohnplätze für Azubis benötigt. Werfen wir einen Blick auf die Berliner Abgeordnetenhauswahl am 20. September. Damit ihre Stimmen gültig sind, muss der Wählerwille auf dem Stimmzettel zweifelsfrei erkennbar sein. Neben dem klassischen Kreuz im Kreis sind zwar auch Haken, Punkte oder Markierungen knapp außerhalb gültig, solange die Absicht eindeutig bleibt. Zusätzliche Kommentare, Zeichnungen, Emojis oder verfassungswidrige Symbole führen jedoch unweigerlich zur Ungültigkeit. Eine Neuerung betrifft die Handhabung im Wahllokal. Erst- und Zweitstimme werden in diesem Jahr auf einem gemeinsamen Stimmzettel abgegeben. Die frisch sanierte Bahnstrecke zwischen Berlin und Hamburg muss in den kommenden Wochen für Nacharbeiten in mehreren Nächten erneut gesperrt werden. Im August und September schließt die Deutsche Bahn die Trasse in einzelnen Nächten, um Restmängel zu beseitigen und die Signaltechnik für den Hochgeschwindigkeitsbetrieb abzunehmen. Für den Fern- und Güterverkehr sind Umleitungen vorgesehen, im Regionalverkehr kommt es zu Ersatzverkehren. Sportlich blickt Hertha BSC dem morgigen Auftakt der 22. Zweitligasaison entgegen. Trotz eines massiven Kaderschwunds von 13 Abgängen widerspricht eine Prognose des Wettanbieters Tipico den Abstiegsbefürchtungen vieler Fans. Während ein Drittel der Befragten ein Abrutschen in die dritte Liga befürchtet, sieht die Datenanalyse der Buchmacher die Berliner am Saisonende auf einem soliden 6. Tabellenplatz.
9: Das klingt doch gut. Und noch besser klingen die Wetteraussichten. 23 Grad haben wir schon, 28 werden es heute maximal. Es scheint viel die Sonne, es gibt nur wenige Wolken, die auch keine Regenschauer dabei haben. Und es bleibt auch die nächsten Tage richtig schön sommerlich. Hochsommerlich wird es dann sogar am Wochenende. Morgen 22, am Samstag 24 und am Sonntag 31 Grad die Maximaltemperatur.
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9: Immer noch Stau auf der A100 Richtung Wedding zwischen Weckstraße und Schmargendorf und zwischen Dreieck Neukölln und Kreuz Schöneberg und Richtung Treptow stehen sie an zwischen Dreieck Charlottenburg und dem Kurfürstendamm. Jeweils gut und gerne 10 Minuten dort oben drauf rechnen. Reifenteile auf der Fahrbahn sind entdeckt worden auf der A10 im östlichen Berliner Ring Richtung Dreieck Barnim zwischen Marzahn und dem Dreieck Barnim und ebenfalls gleiche A10, östlicher Berliner Ring, nämlich Richtung Dreieck Barnim zwischen Hohenschönhausen und Dreieck Barnim, Reifenteile auf der Fahrbahn und ein liegen gebliebenes Fahrzeug noch dazu. Ich wünsche Ihnen eine gute, eine sichere Fahrt. Fahren Sie vorsichtig und kommen Sie gut an.
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2: Mit einem musikalischen Kickstart hinein in den Donnerstag. Bangkok.

0: So schön. Einfach zum Genießen. Callum Scott, You Are The Reason hier auf Ihrem Radio Paradiso. Schönen, sonnigen, sommerlichen Donnerstagmorgen. 17 Minuten vor 9 ist es. Seit April dieses Jahres gibt es dank der Berliner Stadtmission und dessen Inklusionsunternehmen Komm und Sie die sogenannte Inklusionsmanufaktur. Ein Ort, an dem Menschen mit Beeinträchtigungen nachhaltig und zu fairen Tarifen Textilien produzieren. Gestern hat die Stadtmission eingeladen, bei einem Tag der offenen Tür einen Blick hinter die Kulissen zu werfen. Und das hat sich auch unser Kollege Nico Engelage zu Herzen genommen.
1: Die Inklusionsmanufaktur der Berliner Stadtmission beeindruckt mich wirklich. Ich war noch nie in so einer Manufaktur. Für mich ist es alles neu, hier von Nähmaschinen, verschiedenen Geräten umgeben zu sein, die ich teilweise gar nicht kenne. Spindeln mit verschiedenen Farben. An den Wänden sind auch schon die Stücke abgebildet, die hier beispielsweise entstanden sind. Hier entstehen ja wirklich T-Shirts, Jumpsuits, Mäntel. Hier werden Taschen repariert. Also wirklich wie so eine ganz hochwertige Manufaktur. Und ich bin jetzt auch ein bisschen aufgeregt. Ich habe jetzt nämlich eine Mitarbeiterin der Inklusionsmanufaktur hier vor mir, die liebe Laura. Ich habe noch nie mit einer Nähmaschine gearbeitet. Ich stelle mir das sehr kompliziert vor, auch mit dieser Nadel und so. Wie war das für dich? Konntest du das schon vorher oder wie bist du?
2: Tatsächlich konnte ich das schon vorher, weil meine Oma und meine Mutter, die sind alles Schneider. Ah, okay. Und die haben das halt auch gelernt. Ich habe es nicht gelernt, ich kann es halt einfach.
1: Cool. Was würdest du sagen, was macht dir hier so am meisten Spaß? Also sind es dann bestimmte Kleidungsstücke, die man erstellt oder was ist so dein Lieblings?
2: Tatsächlich, das Nähen ist egal, was ich nähe, aber diese Handarbeit, dass aus nichts, in Anführungsstrichen, was wird, was Schönes wird, was man auch tragen kann. Also Sachen, die man nicht mehr gebrauchen könnte und dann doch noch was Schönes herzustellen. Und das hat sehr viel Spaß gemacht.
1: Ja, das glaube ich. Ja, super, super spannend. Also ich wünsche auch ganz, ganz viel Erfolg und Spaß, vor allem auch für die nächste Zeit und dass es viele Projekte und Werke geben wird. Aber alles in allem wirklich eine richtig, richtig tolle Aktion der Berliner Stadtmission und ich freue mich wirklich darauf zu sehen, was hier alles in den nächsten Monaten noch entsteht.
0: Vielen Dank für die Einblicke und für die tüchtige Arbeit in der Inklusionsmanufaktur. Auch die Projektleiterin Sophie Göppel-Leon schwärmt.
3: Wir sind hier alle mit sehr viel Spaß und Freude bei der Arbeit. Wir sind alle sehr motiviert, weil wir alle hinter dem stehen, was wir tun. Wir wollen hier lokal einfach dazu beitragen, dass vor allem gebrauchte Textilien weiterverwertet werden. Und da bringt jeder so sein eigenes Engagement mit und ist da sehr motiviert dabei.
0: Das ist die Hauptsache. Ein großes Dankeschön an die Berliner Stadtmission und an Komm und Sie für dieses tolle Projekt. Mehr Infos finden Sie auch nochmal online auf www.berliner-stadtmission.de. Schönen guten Morgen. 14 Minuten vor 9.

Für den Fall, dass am Ende des Sommers irgendjemand sagt, wo ist denn eigentlich der Sommer geblieben? Wir hatten doch gar keinen richtigen Sommer. Doch jetzt zum Erinnern, das ist jetzt genau die Zeit. 28 Grad heute am Wochenende, dann am Sonntag bis 31 Grad. Und auch in den nächsten Tagen gibt es ganz viel Sonne und keine Regenschauer. 8 Minuten vor 9. 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

0: Locker leichte Klänge für Ihre Entspannung am Donnerstagmorgen, 9:05.
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7: Ich bin Babette Büchner. Einen Tag nach dem Fund einer Sprengstoffdrohne am Flughafen Leipzig-Halle wird weiter ermittelt. Die Suche nach einem zweiten unbekannten Gegenstand soll heute Vormittag fortgesetzt werden, sagte ein LKA-Sprecher. Bundesinnenminister Alexander Dobrindt hatte am Abend von einem hybriden Anschlagsszenario gesprochen.
8: Die Behörden sind alarmiert. Dass eine Drohne bewaffnet mit Sprengstoff sich hier auf einem Flughafengelände befinde, stelle eine neue Bedrohungslage dar, sagte Dobrindt. Die mutmaßlichen Drahtzieher sehe er nicht im Amateurbereich. Für ihn kämen eher staatliche Akteure in Frage. Der Innenminister spricht von fremden Mächten. Der Botschafter der Ukraine in Deutschland, Makeyev, wird da deutlicher. Er vermutet Russland hinter dem Drohnenvorfall, sagte er bei Welt TV. Diana Kramer, Nachrichtenredaktion.
7: Die an die Straße von Hormus grenzenden Golfstaaten Iran und Oman haben sich offenbar auf eine neue Route durch die Meerenge geeinigt. Ein Sprecher des iranischen Außenministeriums sagte, es gebe neue Koordinaten für die Passage. Eine gemeinsame Erklärung sei so gut wie fertig. Komplett geöffnet werden soll die Meerenge damit allerdings nicht. Der Iran spricht von einem neuen Modell. Schockanruf, Enkeltrick oder falsche Polizisten? Der Schaden aus solchen Delikten ist laut BKA zuletzt deutlich gestiegen. Das gilt vor allem für die Kategorie falscher Polizist. Vergangenes Jahr betrug der Schaden demnach fast 50 Millionen Euro. Im Vorjahr waren es rund 30 Millionen.
9: Über 4.600 Fälle von falschen Polizisten wurden im vergangenen Jahr gemeldet. Das sind 700 mehr als im Jahr zuvor. Die falschen Polizisten rufen ihre Opfer entweder an oder klingeln persönlich an der Haustür. Dann erfinden sie Geschichten, zum Beispiel über Einbrüche in der Nähe, und überzeugen ihre Opfer so davon, ihnen Bargeld, Schmuck oder andere Wertgegenstände zu geben. Fiona Reinhardt, Nachrichtenredaktion.
7: Nach OpenAI und Anthropic muss auch der Facebook-Konzern Meta einräumen, dass seine KI-Software sich in Computersysteme eines anderen Unternehmens gehackt hat. Welches Unternehmen bei dem Testlauf betroffen war, teilte Meta nicht mit. Ähnlich wie bei einigen Vorfällen der beiden Rivalen lag das Problem auch hier beim Testpartner. Durch falsche Einstellungen hatten die KI-Modelle Zugang zum Internet, was eigentlich gar nicht vorgesehen war.
10: Danke dir, Babette. deutlich weniger erschreckend, sondern sehr angenehm, ist das Wetter aktuell und die Aussichten auch für die nächsten Tage. 24 Grad haben wir jetzt schon, 28 Grad bekommen wir noch als Maximaltemperatur heute. Und das gesamte Wochenende wird richtig klasse sommerlich. Morgen vielleicht sogar der angenehmste Tag, weil es nicht so super warm werden wird. 22 Grad die Maximaltemperatur, angenehme 24 Grad bekommen wir am Samstag, am Sonntag dann wieder hochsommerlich heiß mit 31 Grad in der Spitze und tatsächlich Regenschauer sind keine in Sicht.
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10: So, ich kann Ihnen mal neue Staus bieten. Prenzlauer Berg, Prenzlauer Allee zwischen Wichertstraße und Danziger Straße. Da staut sich der Verkehr 10 Minuten dort. Bitte auf jeden Fall mehr Zeit einplanen. Genauso wie auf der B1 Mitte Gruner Straße zwischen Alexanderstraße und Neue Gertraudenbrücke. Auch da staut sich der Verkehr. Ja, und dann die alteingesessenen Staus auf der A100 Richtung Wedding zwischen Dreieck Neukölln und Kreuz-Schöneberg und zwischen Weckstraße und Schmargendorf. Und Richtung Treptow zwischen Dreieck Charlottenburg und Kurfürstendamm. An jeder Stelle ist dort Anstehen angesagt. Und dann Vorsicht bitte auf der A10, südlicher Berliner Ring, Richtung Dreieck Werder, frisch reingekommen. Zwischen Niederlehm und Königs Wusterhausen gibt es Behinderungen wegen eines defekten Fahrzeuges. Dann A10, östlicher Berliner Ring, Richtung Dreieck Barnim, zwischen Hohenschönhausen und Dreieck Barnim, Reifenteile auf der Fahrbahn und ebenfalls ein defektes Fahrzeug. Und Vorsicht auf der A13 Berlin Richtung Dresden zwischen Mittenwalde und Bestensee. Reifenteile auf der rechten Spur und gleiche Strecke, andere Ecke zwischen Ruhland und Ortrand, nämlich auf der A13 Berlin Richtung Dresden. Ein Holzbalken ist dort entdeckt worden auf der rechten Spur. Außerdem in Potsdam auf der Zeppelinstraße. Da hat es einen Unfall gegeben zwischen Forststraße und Breite Straße. Unfall mit einer Straßenbahn. Da müssen Sie jetzt erst recht mit Einschränkungen rechnen. Ich wünsche Ihnen weiterhin dennoch eine gute und erst recht gute und sichere Fahrt. Fahren Sie vorsichtig und kommen Sie gut an.
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10: Schönen guten Morgen, sonnigen guten Morgen, blauer Himmel und sonnige Musik. Gleich von Alex Rowan, Fever Dream. Und das hier, der Riesenhit aus den 80ern von Nick Kershaw, Wouldn't It Be Good. Und gleich verrate ich Ihnen, wie Sie bald super erfrischt und abgekühlt durch den Tag kommen können, auch an einem heißen Sommertag. 6 Minuten nach 9.

Also dieses schöne Sommerwetter, das soll ja nicht zum Fiebertraum für Sie werden. Alex Warren, Fever Dream hier auf Ihrem Radio Paradiso am Donnerstagmorgen. Schönen guten Morgen, 9:12 haben wir es. Ja, gerade am Wochenende, am Sonntag und Montag, da soll es nochmal richtig hochsommerlich heiß werden mit über 30 Grad. Wenn Sie es da gerne ein bisschen kühler hätten, dann wäre doch ein neues Klimagerät oder erstmalig ein Klimagerät genau das Richtige für Sie. Und dann am besten auch noch ein portables, damit Sie auch mal wechseln können, ne? Vielleicht für zu Hause und mal am Arbeitsplatz. Und da gibt es doch etwas, nämlich das Portasplit Cool Klimagerät von Midea. Das kühlt so einen Raum von ca. 28 Quadratmetern ganz zuverlässig und effizient runter. Sie brauchen da gar nicht viel zu installieren. Einfach auspacken, anschließen und schon wird es runtergekühlt. Und das Angenehme ist, es ist auch nicht so laut, dieses Gerät. Das ist ja das Problem bei vielen anderen. Sie können das über eine Fernbedienung steuern, über eine App. Ganz easy. Und Sie können sich auch easy dafür anmelden, um das zu gewinnen bei uns. 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Hier auf Ihrem Radio Paradiso. 13 Minuten nach 9.

Also ein bisschen unser akustisches Klimagerät. Jennifer Rush mit Ring of Ice hier auf ihrem Radioparadiese aus den 80ern. Mehr 80er-Jahre-Musik. 80er-Jahre-Musik rund um die Uhr aus dem Radioparadiese-Programm. 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

0: Das finde ich mal einen spannenden sommerlichen Vorschlag im Wahlkampf. Der Spitzenkandidat der SPD, Steffen Krach, der hat eine künstliche Surfwelle hier in Berlin vorgeschlagen. Wo er die aufbauen will, das hören Sie gleich im Hauptstadtkompakt bei Henrik Düster.
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2: Wer gewaltfrei sein will, darf dem nicht zürnen, der ihn beleidigt. Völlige Gewaltfreiheit ist völlige Abwesenheit von Übelwollen gegen alles, was lebt. Sie umfasst auch das untermenschliche Leben und schließt auch Insekten und wilde Tiere nicht aus. Gewaltfreiheit ist also in ihrer Anwendung Wohlwollen allem Leben gegenüber. Sie ist reine Liebe.
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0: sich hier auf einem Flughafengelände befinde, stelle eine neue Bedrohungslage dar, sagte Dobrindt. Die mutmaßlichen Drahtzieher sehe er nicht im Amateurbereich, für ihn kämen eher staatliche Akteure in Frage. Der Innenminister spricht von fremden Mächten. Der Botschafter der Ukraine in Deutschland, Makeyev, wird da deutlicher. Er vermutet Russland hinter dem Drohnenvorfall, sagte er bei Welt-TV. Diana Kramer, Nachrichtenredaktion.
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2: Mit Henrik Düster. Guten Morgen. Die Linke in der Hauptstadt knüpft eine mögliche Regierungsbeteiligung nach der Berlin-Wahl an die Vergesellschaftung großer Wohnungskonzerne. Die Bundesvorsitzende Schwertner betonte, um Mieten stabil zu halten, müsse Wohnraum dem Markt entzogen werden. SPD-Spitzenkandidat Steffen Krach lehnt Enteignungen jedoch strikt ab. In der jüngsten Infratest-DiMAP-Umfrage liegt die Linke mit 22% auf dem ersten Platz. Nach dem Anschlag beim Berliner Christopher Street Day wird im Tiergarten ein neuer Baum gepflanzt. Ein französischer Ahorn ersetzt dann das nach der Tat gefällte Gehölz. Ein umgebendes Metallgitter für Blumen und Erinnerungsstücke sowie eine Bank in Regenbogenfarben sollen Ort des Gedenkens und Symbol der Solidarität dann sein. Trotz eines einjährigen Genehmigungsstopps steigt die Zahl der Berliner Taxis weiter an. Anfang August waren etwas mehr als 7.000 Fahrzeuge gemeldet, 400 mehr als im Februar. Laut der Senatsverwaltung handelt es sich um Nachholeffekte bereits zuvor bewilligter Anträge. Das Gewerbe gerät wegen sinkender Nachfrage und Konkurrenz durch Mietwagenplattformen wie Uber und Bolt unter Druck. SPD-Spitzenkandidat Krach hat eine künstliche Surfwelle auf dem Tempelhofer Feld vorgeschlagen. Darüber berichtet heute der Tagesspiegel. Das Projekt namens New Berlin Wave soll Teil des geplanten Jahrhundertparks werden und über einen geschlossenen Wasserkreislauf mit Solarstrom betrieben werden. Die Initiative 100% Tempelhofer Feld kritisierte den Vorstoß und forderte die Politik auf, bereits beschlossene Pflegepläne umzusetzen, statt neue Visionen zu entwerfen.
3: Dankeschön, Henrik. Also, wenn wir jetzt schon Strand hier in der Nähe hätten. Surfwetter ist auf jeden Fall gegeben. 24 Grad haben wir schon, 28 werden es maximal. Die Sonne ist da und sie bleibt auch. Also zum einen bis zum Abend und auch die nächsten Tage geht sie immer wieder auf und wird kaum unterbrochen von Wolken. Heute 28 Grad, morgen 22 Grad, am Samstag angenehme 24 Grad als Tagesspitze mit und am Sonntag dann nochmal hochsommerlich und Achtung, keine Regenschauer in Sicht, auch nicht übers Wochenende. Am Sonntag dann 31 Grad der Tagesspitzenwert. Wässern, wässern, wässern ist angesagt, Ihre Pflanzen und auch Sie sich selbst.
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3: Es staut sich in Prenzlauer Berg auf der Prenzlauer Allee zwischen Wichertstraße und Danziger Straße. Außerdem B1 Mitte, Gruner Straße zwischen Alexanderstraße und Gerntraudenbrücke, Neugertraudenbrücke. Auch da 10 Minuten oben drauf rechnen. Genauso wie auf der A100 Richtung Treptow zwischen Dreieck Charlottenburg und Kurfürstendamm und Richtung Wedding zwischen Dreieck Neukölln und Kreuzschöneberg und Richtung Wedding zwischen Beckstraße und Schmargendorf auf der A100. Da sollten Sie auf jeden Fall weiterhin extra Zeit einplanen. Dann Vorsicht auf der A10, südlicher Berliner Ring Richtung Dreieck Werder zwischen Niederlehm und Königs Wusterhausen. Defektes Fahrzeug. Außerdem ist es eng auf der A13, Berlin Richtung Dresden zwischen Mittenwalde und Bestensee. Rechte Spur betroffen, Reifenteile liegen da auf der Fahrbahn. Und an der anderen Ecke, aber gleiche Straße, nämlich A13 Berlin Richtung Dresden zwischen Ruhland und Ortrand, ein Holzbalken immer noch auf der rechten Spur. Ist ja auch richtig, dass da keiner aussteigt und den mal eben wegschiebt. Das wäre zu gefährlich. Vorsicht auf der A24 Berlin Richtung Hamburg zwischen Dreikavelland und Kremmen. Auch da Reifenteile auf der Fahrbahn. Und in Potsdam immer noch Probleme auf der Zeppelinstraße. Da hat es nämlich einen Unfall gegeben mit einer Straßenbahn. Zwischen Forststraße und Breite Straße müssen Sie deswegen mit Einschränkungen rechnen. Ich wünsche Ihnen dennoch und das Recht eine weiterhin gute und vor allem eine sichere Fahrt.
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3: Wenn Ihnen für das nächste Meeting

17 Uhr noch der Schwung fehlt, dann habe ich jetzt ein bisschen musikalische Unterstützung für Sie von Sir Elton John. Der bringt Sie in Schwung mit I'm Still Standing. Schönen guten Morgen. 7 Minuten nach 9:30 haben

0: Sanfte, sonnige und sommerliche Klänge mit Britney Spears und Sometimes hier auf ihrem Radioparadies. Die besten Hits mit der meisten Abwechslung bringen sie gleich sportlich durch diesen Vormittag mit Kate Bush und Running Up That Hill, vorher aus dem Jahr 2020. Ed Sheeran mit Overpass Graffiti und davor
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2: Spiel mal wieder. Erinnern Sie sich noch an den Anfang Ihrer Beziehung? An die neugierigen Blicke, das gegenseitige Necken, das Lachen über Kleinigkeiten und die Freude, den anderen immer besser kennenzulernen? Fast jede Liebesgeschichte beginnt spielerisch. Leider verändert sich das oft mit der Zeit. Der Alltag zieht ein, Rechnungen müssen bezahlt, Termine organisiert und Probleme gelöst werden. Aus zwei Menschen, die gerne miteinander gespielt haben, werden dann zwei, die nur noch funktionieren. Dabei ist genau das Spielerische ein wichtiger Baustein für eine glückliche Beziehung. Gemeinsames Lachen verbindet. Wer miteinander albern sein kann, erlebt sich nicht nur als Eltern, Berufstätige oder Organisatorin des Alltags. Plötzlich steht da wieder der Mensch, in den sie sich einmal verliebt haben. Spielerisch zu sein bedeutet nicht, den anderen ständig zu überraschen oder riesige Aktionen zu planen. Es reicht oft schon, sich gegenseitig mal zu necken, gemeinsam zu tanzen oder beim Kochen dummes Zeugs zu machen. Diese Momente erinnern Sie daran, dass Ihre Beziehung mehr ist als das gemeinsame Bewältigen des Alltags. Das gilt übrigens auch im Bett. Wo nur noch Leistung, Erwartungen oder Perfektion zählen, geht jede Leichtigkeit verloren. Nähe entsteht wie von selbst, wenn Neugier, Humor und gemeinsames Entdecken wieder Platz bekommen. Sex ist schließlich kein Wettbewerb, sondern ein Austausch. Wenn ich Paare frage, wann sie das letzte Mal gemeinsam gelacht haben, wird es erstaunlich oft still. Dieser Teil der Beziehung ist zu oft leider irgendwann verloren gegangen. Vielleicht ist ja heute Ihr Tag, ihn wiederzufinden. Nicht mit einer großen Geste, sondern mit einem Lächeln, einer kleinen Albernheit oder einer verrückten Idee. Victor Borge hat es bestens auf den Punkt gebracht. Lachen ist die kürzeste Entfernung zwischen zwei Menschen.
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2: Und wenn Sie eine persönliche Beratung wünschen, schreiben Sie mich gerne an unter www.beziehungscoach-berlin.de.

damit Sie sportlich durch diesen Donnerstag kommen. Kate Bush, Running Up That Hill. Und damit Sie sommerlich durch diesen Tag kommen, sommerliche Musik von The Kid Rock All Summer Long. 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
9: 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Erkenn, dass du ein Teil von Gottes guter Schöpfung bist. Und frag dich, was kann ich tun, um sie zu erhalten? Gott segne dich.
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10: Ich bin Babit Büchner. Nach dem Vorfall mit einer Sprengstoffdrohne am Flughafen Halle Leipzig fragen sich viele Menschen, sind wir ausreichend gegen solche Bedrohungen geschützt? Der Verteidigungs- und Sicherheitsexperte Nico Lange sieht Handlungsbedarf. Er sagte im ZDF-Morgenmagazin,
11: es ist ja nicht unsere Abwehr gewesen, sondern im Grunde ein technischer Defekt und ein Zufall, dass es zu der Explosion und zu einer Katastrophe in Leipzig nicht gekommen ist. Wir sind in einer sehr ernsten Lage, was diese hybriden Bedrohungen angeht. Und wir haben weder bei Verteidigung noch bei Abschreckung bisher die richtigen Instrumente, um uns dagegen zu wehren.
10: Bundesinnenminister Alexander Dobrindt hatte von einer neuen Gefahrenqualität gesprochen. Infolge der extrem heißen Woche Ende Juni sind in Deutschland nach Schätzungen des Robert-Koch-Instituts deutlich mehr Menschen gestorben als bisher angenommen. Etwa 9.600 hitzebedingte Sterbefälle gehen auf die Woche vom 22. bis 28. Juni zurück, teilte das RKI mit. Laut RKI ist die Ursache meist eine Kombination aus Hitzeexposition und bestehenden Vorerkrankungen. Vor allem für ältere Menschen ist die Hitze gefährlich. Der Präsident des Münchner IFO-Instituts, Clemens Fuest, ist dafür, den ermäßigten Mehrwertsteuersatz von 7% abzuschaffen. Er schlägt stattdessen einheitlich 19% vor. Im Gegenzug sollten Haushalte mit geringem Einkommen jährliche Gutschriften vom Staat erhalten, sagte Fuest der Bild-Zeitung.
12: Konkret will der IFO-Chef Gutscheine in Höhe von jährlich 360 Euro verteilen. Denn auch für Brot, Milch und Gemüse müssten Haushalte mit wenig Geld dann deutlich mehr zahlen. Allerdings für Mineralwasser zum Beispiel gilt im Moment noch der höhere Satz. Dieses Chaos, sagt der Ökonom, müsse abgeschafft werden. Und es gäbe einen weiteren Effekt. Der Staat würde dadurch mehr als 35 Milliarden Euro mehr einnehmen. Claudia Wächter, Nachrichtenredaktion.
10: Die an die Straße von Hormuz grenzenden Golfstaaten Iran und Oman haben sich offenbar auf eine neue Route durch die Meerenge geeinigt. Ein Sprecher des iranischen Außenministeriums sagte, es gebe neue Koordinaten für die Passage. Eine gemeinsame Erklärung sei so gut wie fertig.
13: Es wird heute ein richtig schöner Sommertag. Sonne und Wolken wechseln sich fröhlich ab, es bleibt trocken und die Temperaturen steigen noch auf bis zu 28 Grad. 25 Grad sind es im Moment. Morgen am Freitag nicht mehr ganz so warm, immer noch sehr angenehm. 22 sonnige Grad morgen maximal und am Samstag ebenfalls sonnig, ebenfalls trocken. 24 Grad, dann die Spitzentemperatur. Einige 10-minütige Staus auf dem Stadtring unter anderem. A100 Richtung Treptow zwischen Dreieck Charlottenburg und Kurfürstendamm. Auf der A100 Richtung Wedding stehen sie an zwischen Beckstraße und Schmargendorf. Außerdem ist es voll auf der B1 in Mitte. Das ist die Grunerstraße zwischen Alexanderstraße und Neue Gertraudenbrücke. Und bitte auch Geduld in Prenzlauer Berg auf der Prenzlauer Allee. Stau hier zwischen Wichertstraße und Danzigerstraße. Fahren Sie vorsichtig und kommen Sie gut durch die Stadt.
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13: Und wie Sie sich am besten vor Badeunfällen schützen, das klären wir gleich. Vorher Rosalind mit Snap und jetzt zum Mittanzen und Motivation tanken. Donna Summer aus den 80ern. She works hard for the money. Für Sie um 4 Minuten nach 10.

0: Also über zu wenig Sommer kann sich in diesem Jahr wirklich niemand beschweren. Sie hören 98.2 Radio Paradiso und bei diesen Hitzetemperaturen im Moment in diesen Tagen, da tut es richtig gut, sich abzukühlen und in den nassen Badesee zu springen. Allerdings, und das ist harte Realität, endet der Badespaß für viele Menschen tödlich. Heute präsentiert die DLRG auch wieder die Zwischenbilanz des Sommers. Kollege Simeon Müller aus der Radio Paradiso Redaktion. Simeon, was sind denn deine Tipps? Wie schütze ich mich am besten am Badesee? Was sollte ich tun, damit alles möglichst gut geht?
1: Also Regel Nummer 1 ist, bevor man reingeht, sollte man sich unbedingt erstmal abkühlen. Also Arme und Beine kurz einmal eintauchen, kurz einmal nass machen, statt sofort einfach reinzuspringen. Dann sich nicht zu überschätzen und wenn man lange schwimmen will, am besten parallel zum Ufer. Und dann am besten auch noch an bewachten Stellen und nie alleine schwimmen gehen. Und gerät man selbst mal in Not, Ruhe bewahren, kontrolliert atmen und sich bei Erschöpfung auf den Rücken treiben lassen. Und nie gegen die Strömung ankämpfen, sondern mit ihr treiben.
0: Das sind wirklich wichtige Hinweise. Danke dir, Simeon. Sie hören Radio Paradiso am Donnerstag. Kühlen Sie sich ab, auch musikalisch, mit den besten Hits, mit der meisten Abwechslung. Gleich Bruno Mars, Marry You und Supertramp bringen Ihnen jetzt ein Radio Paradiso Klassiker mit. Ab ins Jahr 1977. Und viel Spaß mit Give a Little.

0: 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Die größten Worte der Menschheitsgeschichte. 21. Juli 1969. Rund 600 Millionen Menschen verfolgen im Fernsehen, wie der Amerikaner Neil Armstrong um 3.56 Uhr als erster Mensch den Mond betritt. Dabei spricht der Astronaut die berühmten Worte:
1: Das ist ein kleiner Schritt für den Menschen, aber ein riesiger Sprung für die Menschheit.
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8: Mit Henrik Düsterb. Guten Tag. Die Berliner CDU hat an ihrer Zentrale im Tiergarten ein riesiges Wahlplakat mit dem neuen Spitzenkandidaten Stefan Evers enthüllt. Evers setzt im Wahlkampf zur Abgeordnetenhauswahl am 20. September auf den Slogan »Ich bin konservativ und das ist auch gut so«. Eine bewusste Anspielung auf den SPD-Altbürgermeister Klaus Wowereit. Evers übernimmt die Spitzenkandidatur vom regierenden Bürgermeister Kai Wegner, der nach einer Affäre um Falschangaben zu einem Stromausfall im Januar zurückgetreten war. Die Deutsche Bahn kämpft am Berliner Hauptbahnhof erneut mit defekten Rolltreppen. Wegen Lieferschwierigkeiten bei Ersatzteilen aus China verzögern sich Reparaturen bei zahlreichen Anlagen. Zudem laufen geplante Erneuerungsarbeiten auf Bahnsteigen der oberen Ebene, auf denen wegen Bauarbeiten derzeit keine Züge fahren. Einen genauen Fertigstellungstermin nannte die Bahn nicht. Das Land Brandenburg unterstützt die Stadt Fürstenwalde mit 76.000 Euro bei den Sammlungs- und Entwicklungsplanungen für ein XXL-Gewerbegebiet an der A12. Gegen das Projekt regt sich aber mittlerweile schon Widerstand. Die Bürgerinitiative Walderhalt Spreetal lädt Ende August zu einer Fledermausnacht ein, um auf den Artenschutz in den betroffenen Wäldern aufmerksam zu machen. Karls Erlebnisdorfgründer Robert Dahl plant für den 16. Oktober einen 24-Stunden-Marathon auf der neuen Achterbahn Bettys Bärchen-Boomerang in Elstal. Pro Stunde gönnt sich der Unternehmer lediglich 5 Minuten Pause. Während 9 Wagen des Zuges von Influencern besetzt werden sollen, wird der Platz direkt neben Dahl für Spendenwillige freigegeben. Mit den Einnahmen soll die eigene Stiftung unterstützt werden, die sich für mehr Barrierefreiheit und Inklusion in Freizeitparks einsetzt. Unter anderem sollen dadurch rollstuhlgerechte Zugänge, barrierefreie Fahrgeschäfte sowie Urlaube für sozial benachteiligte Familien finanziert werden.
9: Heute ist durchaus nochmal Schwitzen angesagt. Ist aber nicht ganz so heiß wie in den letzten Tagen. 28 Grad der Spitzenwert. Dazu gibt es einen Mix aus Sonne und Wolken. Und Regen ist nicht in Sicht. Auch nicht in den nächsten Tagen. Morgen am Freitag sehr angenehm. Sonnenschein, 22 Grad maximal. Und am Samstag ebenfalls Sonne, kein Regen. 24 Grad dann. Die Spitzentemperatur. Sie brauchen Geduld in Kaulsdorf. Es finden Fahrbahnsanierungen statt auf der B1-B5. Das ist die Straße Alt-Kaulsdorf. Deshalb ist die Fahrbahn stadteinwärts zwischen Miesowitzer Straße und Dorfstraße gesperrt. Dann bitte Geduld auch auf dem Stadtring A100 Richtung Wedding. Stau im Moment zwischen Beckstraße und Schmargendorf. Auf der A100 Richtung Treptow stehen sie zwischen Dreieck Charlottenburg und Kurfürstendamm. Und in Prenzlauer Berg ist es voll auf der Prenzlauer Allee. Hier stehen sie zwischen Wichertstraße und Danziger Straße. Kommen Sie gut durch die Stadt und kommen Sie vor allem sicher ans Ziel.
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9: Mit Taylor und Tina, die zwei T's. Gleich frische aktuelle Musik, Taylor Swift, The Fate of Ophelia. Und los geht's mit der legendären, der unvergessenen Tina Turner. Tiefenentspannt aus den 80ern. Das ist Two People hier auf ihrem 98.2 Radio Paradiso. Einen schönen Donnerstagvormittag für Sie.

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10: Ich bin Babit Büchner. Der Vorfall mit einer Sprengstoffdrohne am Flughafen Leipzig-Halle alarmiert die Sicherheitsbehörden. Die Grünen im Bundestag fordern eine Sitzung des Nationalen Sicherheitsrates.
11: Noch ist vieles unklar nach dem Vorfall in Leipzig. Vor allem, woher die Drohne kam, die in der Nacht zu gestern auf der Startbahn in der Nähe einer ukrainischen Transportmaschine gefunden worden war. Innenminister Dobrindt schloss fremde Mächte als Drahtzieher nicht aus, zumal es sich um eine professionell gebaute Drohne gehandelt haben soll, die vom Abwehrsystem am Flughafen nicht erkannt wurde. Es wird auch weiter nach einem zweiten Gegenstand gesucht, der eine Frachtmaschine beim Durchstarten leicht beschädigt haben soll. Aus Berlin, Thomas Brockt.
10: Wenn es draußen heiß wird, suchen viele Menschen Abkühlung im kühlen Nass. In den ersten 7 Monaten des laufenden Jahres hat es dabei allerdings 15 tödliche Unfälle mehr gegeben als im Vorjahreszeitraum. Die Zahl der Badetoten stieg auf 261, teilte die Deutsche Lebensrettungsgesellschaft mit. Die meisten Badetoten gab es demnach in Bayern, gefolgt von Nordrhein-Westfalen. Nach OpenAI und Anthropic hat auch der Facebook-Konzern Meta eingeräumt, dass seine KI-Software sich in Computersysteme eines anderen Unternehmens gehackt hat. Ähnlich wie bei den Vorfällen der beiden Rivalen lag das Problem auch hier in einer Fehlkonfiguration des Systems, teilte Meta mit.
12: Alle KI-Modelle, auch das von Meta, hatten durch falsche Einstellungen uneingeschränkten Zugang zum Internet. Da die Entwicklerfirmen für ihre Tests denselben Partner nutzen, vermuten Experten, dass die KI-Modelle durch diese falsche Konfiguration schon länger unentdeckt miteinander kommunizieren und so quasi gemeinsam aus der eigentlich abgeschirmten Testumgebung ausbrechen konnten. Auch wenn diese ungeplanten Attacken keinen Schaden angerichtet haben, die Sorge vor Cyberangriffen mithilfe künstlicher Intelligenz wird dadurch nicht kleiner. Diana Kramer, Nachrichtenredaktion.
10: Die Polizei hat am Vormittag in Preetz in Schleswig-Holstein ein totes Kleinkind gefunden. Mit großer Wahrscheinlichkeit handelt es sich um ein seit gestern vermisstes 3-jähriges Mädchen, teilte die Polizei mit. Das autistische Kind war offenbar gestern aus der Wohnung gelaufen, mit unbekanntem Ziel. Bis tief in die Nacht hatten Einsatzkräfte und Anwohner nach dem Mädchen gesucht, auch mit Hubschraubern und Drohnen.
13: 25 Grad die aktuelle Temperatur. Die Werte steigen heute noch auf bis zu 28 Grad. Es geht weiter mit viel Sonnenschein, nur mal harmlosen Wolkenfeldern zwischendurch. Regen kommt keiner unter. Es bleibt trocken, auch in den nächsten Tagen. Es bleibt ebenfalls sonnig und es wird angenehm. Am Freitagmorgen 22 Grad maximal. Am Samstag geht es hoch auf bis zu 24 Grad. Wir brauchen Geduld, besonders in Kaulsdorf. Die Straße Alt-Kaulsdorf, die wird saniert. Deshalb ist die Fahrbahn stadteinwärts zwischen Müslowitzer Straße und Dorfstraße gesperrt. Es staut sich drumherum auf der nördlichen Umfahrung ganz besonders mit 40 Minuten Verzögerung. 10 Minuten mehr sind es auf dem Stadtring, der A100 Richtung Treptow zwischen Wechsstraße und Tempelhofer Damm. In die andere Richtung stehen sie an, A100 Richtung Wedding zwischen Wechsstraße und Schmargendorf, auch mit 10 Minuten mehr. Außerdem voll in Mitte, auf der B1 die Gruner Straße zwischen Alexanderstraße und Neue Gertraudenbrücke. Sie stehen auf dem Mariendorfer Damm zwischen Eisenacher Straße und Bürgermeisterstraße. Außerdem voll in Prenzlauer Berg auf der Prenzlauer Allee zwischen Wichertstraße und Danziger Straße. Rummelsburg, die Kühnaststraße zugestaut zwischen Hirschberger Straße und Altstralau. Und bitte auch Geduld in Weißensee auf der Rennbahnstraße. Hier staut es sich zwischen Rölke-Straße und Rudolf-Spitzley-Straße mit 10 Minuten Verzögerung. Fahren Sie vorsichtig und kommen Sie gut durch die Stadt.
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13: Am Morgen ist es soweit. 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Vorher frische aktuelle Musik von Olivia Dean. So easy to fall in love. Und wir starten ganz gelassen, ganz cool mit den 80ern. Michael Jackson und Beat It um gleich 5 Minuten nach 11.

italienisches Küstenfeeling von und mit Eros Ramazzotti und Pio Bella Corsa hier auf ihrem 98.2 Radio Paradiso. 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
1: Wenn man das Leben lebt, dann muss man auch den Irrtum in Kauf nehmen. Sonst wäre das Leben nicht vollständig. Es gibt keine Garantie, in keinem Augenblick, dass wir nicht in einen Irrtum geraten oder in eine tödliche Gefahr. Man meint vielleicht, es gäbe einen sicheren Weg, aber das wäre der Weg der Toten. Dann geschieht nichts mehr und auf gar keinen Fall das Richtige.
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14: Mit Henrik Döster. Guten Tag. Die Linke in der Hauptstadt knüpft eine mögliche Regierungsbeteiligung nach der Berlin-Wahl an die Vergesellschaftung großer Wohnungskonzerne. Die Bundesvorsitzende Schwertner betonte, um Mieten stabil zu halten, müsse Wohnraum dem Markt entzogen werden. SPD-Spitzenkandidat Steffen Krach lehnt Enteignungen jedoch strikt ab. In der jüngsten Infratest-DiMAP-Umfrage liegt die Linke mit 22% auf dem ersten Platz. Nach dem Anschlag beim Berliner Christopher Street Day wird im Tiergarten ein neuer Baum gepflanzt. Ein französischer Ahorn ersetzt dann das nach der Tat gefällte Gehölz. Ein umgebendes Metallgitter für Blumen und Erinnerungsstücke sowie eine Bank in Regenbogenfarben sollen Ort des Gedenkens und Symbol der Solidarität dann sein. Trotz eines einjährigen Genehmigungsstopps steigt die Zahl der Berliner Taxis weiter an. Anfang August waren etwas mehr als 7000 Fahrzeuge gemeldet, 400 mehr als im Februar. Laut der Senatsverwaltung handelt es sich um Nachholeffekte bereits zuvor bewilligter Anträge. Das Gewerbe gerät wegen sinkender Nachfrage und Konkurrenz durch Mietwagenplattformen wie Uber und Bolt unter Druck. SPD-Spitzenkandidat Krach hat eine künstliche Surfwelle auf dem Tempelhofer Feld vorgeschlagen. Darüber berichtet heute der Tagesspiegel. Das Projekt namens New Berlin Wave soll Teil des geplanten Jahrhundertparks werden und über einen geschlossenen Wasserkreislauf mit Solarstrom betrieben werden. Die Initiative 100% Tempelhofer Feld kritisierte den Vorstoß und forderte die Politik auf, bereits beschlossene Pflegepläne umzusetzen, statt neue Visionen zu entwerfen.
15: An sich ist Surfen schon eine ganz gute Idee. Das Wetter dafür passt auf jeden Fall. 25 Grad sind es im Moment, 28 Grad der Spitzenwert. Es bleibt heute freundlich, es bleibt trocken und so wird sich das auch durch die nächsten Tage ziehen, wobei es nicht mehr ganz so super warm wird. Trotzdem sehr angenehm. Morgen am Freitag sonnige 22 Grad maximal, am Samstag 24 Grad der Spitzenwert. Vor sich bitte in Hönow auf der Hoppegartener Straße. Es gibt zwischen Mahlsdorfer Straße und Thälmannstraße eine ungesicherte Unfallstelle. Hier bitte ganz besonders achtsam fahren. Dann brauchen Sie Geduld auf dem Stadtring A100 Richtung Wedding zwischen Beckstraße und Schmargendorf. In die andere Richtung staut es sich A100 Richtung Treptow zwischen Beckstraße und Tempelhofer Damm. In Mariendorf bitte Geduld auf dem Mariendorfer Damm. Stau hier zwischen Eisenacher Straße und Bürgermeisterstraße. Und in Weißensee stehen Sie an auf der Rennbahnstraße zwischen Rölkestraße und Rudolf-Spitzley-Straße. Kommen Sie gut durch die Stadt und fahren Sie vorsichtig.
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15: Das Brandenburger Tor feiert heute ein ganz besonderes Jubiläum. Und welches genau das ist, das hören Sie hier gleich nach Genesis, Hold on My Heart und jetzt Queen aus den 80ern. Das ist Radio Gaga für Sie in 2 Minuten nach

Früher sind dort Pferdekutschen gefahren und die Fußgänger entlang geschlendert. Gut, die Fußgänger, die gibt's immer noch, aber inzwischen fahren dort auch E-Scooter und Lastenräder. Sie hören Radio Paradiso und heute, vor genau 235 Jahren, wurde das Brandenburger Tor für den Verkehr freigegeben. Ursprünglich für den allgemeinen Fuhrwerks- und Personenverkehr, wobei der mittlere Durchgang zu der Zeit noch der königlichen Familie vorbehalten blieb. Übrigens Fun Fact, die Quadriga, die gab es damals noch nicht auf dem Brandenburger Tor, die kam erst 2 Jahre später dazu. Sie hören 98.2 Radio Paradiso. Ein bisschen weniger weit in die Zeit reisen Sie jetzt zurück in die 1980er Jahre mit Chris Rea und seiner Josephine. Ihr entspannter Weg durch den Donnerstagvormittag mit uns, mit Ihrem Radio Paradiso.

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11: Ich bin Babette Büchner. Nach dem Vorfall mit einer Sprengstoffdrohne am Flughafen Leipzig-Halle fordern die Grünen im Bundestag, dass der Nationale Sicherheitsrat einberufen wird. Er müsse umgehend zusammenkommen, um über die Lage und die notwendigen Konsequenzen daraus zu beraten, sagte Fraktionschefin Katharina Dröge. Bundesinnenminister Alexander Dobrindt hatte am Abend von einem hybriden Anschlagsszenario gesprochen. Umweltverbände warnen, Rheinvertiefungen könnten den Grundwasserspiegel absenken. Doch die niedrigen Wasserstände sind eine große Herausforderung für die Wirtschaft. Bundesverkehrsminister Bilger spricht deshalb heute mit Hafenbetreibern, Vertretern der Binnenschifffahrt und betroffenen Unternehmen.
12: Die Schiffe können wegen des geringen Wasserstands in großen Flüssen wie Rhein, Elbe und Donau aktuell nur mit deutlich weniger Ladung fahren oder müssen ganz darauf verzichten. Auch die Verkehrsminister der Länder schlagen Alarm und fordern bei ihrer eigenen Sonderkonferenz heute vom Bund umfassende Maßnahmen, um den Güterverkehr in Gang zu halten. Die aktuelle Lage bedrohe Lieferketten und belaste Wirtschaft sowie Verbraucher zusätzlich, heißt es in der von Nordrhein-Westfalen eingebrachten Vorlage. Tine Klimach, Nachrichtenredaktion.
11: Seit Januar sind in Deutschland 261 Menschen ertrunken. Das gab die DLRG heute in einer Sommerzwischenbilanz bekannt. Das ist etwas mehr als im gleichen Zeitraum im vergangenen Jahr. Allein die Hitzewellen im Juni und Juli forderten 160 Badetote.
13: Durch immer länger werdende und stärkere Hitzeperioden suchen mehr Menschen Abkühlung in Gewässern. Und das verläuft immer wieder tödlich. Vor allem Flüsse und Seen sind besonders gefährlich. Viele Menschen überschätzen dort ihre Schwimmfähigkeiten und unterschätzen Gefahren wie Strömungen oder Kälteschocks. Vor allem Männer. 80% aller Badetoten sind Männer, denn die würden eher alkoholisiert baden gehen und seien insgesamt leichtsinniger. Aus Berlin, Simeon Müller.
11: Popstar Shakira und Sänger Burner Boy haben mit ihrem WM-Song Die Die den offiziellen Sommerhit des Jahres 2026 gelandet. Das teilte das Marktforschungsunternehmen GfK Entertainment mit, das auch die offiziellen deutschen Charts ermittelt. Bei uns wurde der Song fast 60 Millionen Mal gestreamt. Er steht seit 5 Wochen an der Spitze der deutschen Charts.
14: Sommer, Song, Sommerwetter, ach, es ist herrlich. Und Sommerferien ja auch noch. 26 Grad im Moment, 27 Grad der Spitzenwert heute. Es bleibt freundlich, es bleibt trocken und so wird sich das auch durch die nächsten Tage ziehen. Nicht mehr ganz so super warm, immer noch sehr angenehm. Freitagmorgen 22 Grad maximal, am Samstag geht's hoch auf bis zu 24 Grad. Die Die Feuerwehr ist im Einsatz auf der Attila-Straße in Steglitz. Die Fahrbahn ist in beiden Richtungen zwischen Reutlinger Straße und Schünemannweg gesperrt. Dann gibt es Stau auf dem Stadtring A100 Richtung Treptow. Aktuell 20 Minuten Passierdauer zwischen Beckstraße und Tempelhofer Damm. Auf der A100 Richtung Wedding stehen sie zwischen Beckstraße und Schmargendorf mit 10 Minuten mehr. Und 10 Minuten obendrauf packen sollten sie auch in Mariendorf auf dem Mariendorfer Damm. Stau hier zwischen Eisenacher Straße und Bürgermeisterstraße. Kommen Sie gut durch die Stadt und kommen Sie sicher an Ihr Ziel.
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1: Seit April dieses Jahres gibt es dank der Berliner Stadtmission und dessen Inklusionsunternehmen Komm und Sie die sogenannte Inklusionsmanufaktur. Ein Ort, an dem Menschen mit Beeinträchtigungen nachhaltig und zu fairen Tarifen Textilien produzieren. Gestern hat die Stadtmission eingeladen, bei einem Tag der offenen Tür einen Blick hinter die Kulissen zu werfen. Und das hat sich auch unser Kollege Nico Engelage zu Herzen genommen.
2: Die Inklusionsmanufaktur der Berliner Stadtmission beeindruckt mich wirklich. Ich war noch nie in so einer Manufaktur. Für mich ist das alles neu, hier von Nähmaschinen, verschiedenen Geräten umgeben zu sein, die ich teilweise gar nicht kenne. Spindeln mit verschiedenen Farben. An den Wänden sind auch schon die Stücke abgebildet, die hier beispielsweise entstanden sind. 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Und ich bin jetzt auch ein bisschen aufgeregt, ich habe jetzt nämlich eine Mitarbeiterin der Inklusionsmanufaktur hier vor mir, die liebe Laura. 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
3: Tatsächlich konnte ich das schon vorher, weil meine Oma und meine Mutter, die sind alles Schneider. Okay. 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
2: Cool. 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
3: Tatsächlich, das Nähen ist egal, was ich nähe, aber diese Handarbeit, das aus nichts, in Anführungsstrichen, was wird, was Schönes wird, was man auch tragen kann. Also Sachen, die man nicht mehr gebrauchen könnte und dann doch noch was Schönes herzustellen. Und das hat sehr viel Spaß gemacht.
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1: Achte auf deine Gedanken, denn deine Gedanken werden Wörter. Achte auf deine Wörter, denn deine Wörter werden Handlungen. Achte auf deine Handlungen, denn deine Handlungen werden Gewohnheiten. Achte auf deine Gewohnheiten, denn sie werden dein Charakter. Achte auf deinen Charakter, denn dein Charakter wird dein Schicksal.
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10: Mit Henrik Düster. Guten Tag. Fehlender, bezahlbarer Wohnraum entwickelt sich in Berlin zu einem immer größeren Hindernis für die berufliche Bildung. Wie aus einer aktuellen Umfrage der IHK hervorgeht, konnten bei knapp 30% der befragten Betriebe angehende Azubis ihre Stelle wegen fehlender Unterkunft gar nicht erst antreten. Bei mehr als 15% der Unternehmen führten Wohnraumprobleme sogar zu vorzeitigen Kündigungen. Bis zum Jahr 2040 werden in der Hauptstadt jährlich rund 3.400 zusätzliche Wohnplätze für Azubis benötigt. Die Lage auf dem Ausbildungsmarkt bleibt angespannt. Den etwa 10.650 Suchenden standen Ende Juli lediglich rund 5.500 freie Stellen gegenüber. Werfen wir einen Blick auf die Berliner Abgeordnetenhauswahl am 20. September. Damit Ihre Stimmen gültig sind, muss der Wählerwille auf dem Stimmzettel zweifelsfrei erkennbar sein. Neben dem klassischen Kreuz im Kreis sind zwar auch Haken, Punkte oder Markierungen knapp außerhalb gültig, solange die Absicht eindeutig bleibt. Zusätzliche Kommentare, Zeichnungen, Emojis oder verfassungswidrige Symbole führen jedoch unweigerlich zur Ungültigkeit. Eine Neuerung betrifft die Handhabung im Wahllokal. Erst- und Zweitstimme werden in diesem Jahr auf einem gemeinsamen Stimmzettel abgegeben. Die frisch sanierte Bahnstrecke zwischen Berlin und Hamburg muss in den kommenden Wochen für Nacharbeiten in mehreren Nächten erneut gesperrt werden. Im August und September schließt die Deutsche Bahn die Trasse in einzelnen Nächten, um Restmängel zu beseitigen und die Signaltechnik für den Hochgeschwindigkeitsbetrieb abzunehmen. Für den Fern- und Güterverkehr sind Umleitungen vorgesehen, im Regionalverkehr kommt es zu Ersatzverkehren. Sportlich blickt Hertha BSC dem morgigen Auftakt der 22. Zweitligasaison entgegen. Trotz eines massiven Kaderschwunds von 13 Abgängen widerspricht eine Prognose des Wettanbieters Tipico den Abstiegsbefürchtungen vieler Fans. Während ein Drittel der Befragten ein Abrutschen in die dritte Liga befürchtet, sieht die Datenanalyse der Buchmacher die Berliner am Saisonende auf einem soliden 6. Tabellenplatz.
11: heute ist durchaus noch mal schön.

0: In der Ausfahrt Spätstraße ist deshalb die rechte Spur gesperrt. Dann gibt es Stau auf dem Stadtring A100 Richtung Treptow. Zwischen Beckstraße und Tempelhofer Damm stehen sie hier an mit 20 Minuten Verzögerung. Und in die andere Richtung, A100 Richtung Wedding, gibt Stau zwischen Beckstraße und Schmargendorf mit 10 Minuten mehr. Auf dem Mariendorfer Damm, da stehen sie an. Zwischen Eisenacher Straße und Bürgermeisterstraße, auch hier bitte 10 Minuten mehr einplanen. Und es gibt nach wie vor Einschränkungen in Steglitz aufgrund eines Feuerwehreinsatzes. Die Attilastraße ist in beiden Richtungen zwischen Reutlinger Straße und Schünemannweg gesperrt. Kommen Sie trotz allem gut durch die Stadt und kommen Sie sicher an Ihr Ziel.
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0: Wie Sie sich am besten vor Badeunfällen schützen können, das hören Sie hier gleich. Vorher Lola Young mit aktueller Musik. Messy. Außerdem geht's in die 90er zu Tasman Archer und Sleeping Satellite. Und das hier, der lockerleichte Sound der 80er. Ihren entspannten Donnerstag, Rick Astley mit Together Forever. 5 Minuten nach 12:30.

0: Also über zu wenig Sommer kann sich in diesem Jahr wirklich niemand beschweren. Sie hören 98.2 Radio Paradiso und bei diesen Hitzetemperaturen im Moment in diesen Tagen, da tut es richtig gut, sich abzukühlen und in den nassen Badesee zu springen. Allerdings, und das ist harte Realität, endet der Badespaß für viele Menschen tödlich. Heute präsentiert die DLRG auch wieder die Zwischenbilanz des Sommers. Kollege Simeon Müller aus der Radio Paradiso Redaktion. Simeon, was sind denn deine Tipps? Wie schütze ich mich am besten am Badesee? Was sollte ich tun, damit alles möglichst gut geht?
1: Also Regel Nummer 1 ist, bevor man reingeht, sollte man sich unbedingt erstmal abkühlen. Also Arme und Beine kurz einmal eintauchen, kurz einmal nass machen, statt sofort einfach reinzuspringen. Dann sich nicht zu überschätzen und wenn man lange schwimmen will, am besten parallel zum Ufer. Und dann am besten auch noch an bewachten Stellen und nie alleine schwimmen gehen. Und gerät man selbst mal in Not, Ruhe bewahren, kontrolliert atmen und sich bei Erschöpfung auf den Rücken treiben lassen. Und nie gegen die Strömung ankämpfen, sondern mit ihr treiben.
0: Wichtige Hinweise. Danke dir, Simeon. Sie hören Radio Paradiso am Donnerstag. Kühlen Sie sich ab, auch musikalisch. Gleich mit Michael Bublé, It's a Beautiful Day. Und das hier jetzt die 80er. Fleetwood Mac, Little Lies.

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13: Ich bin Babette Büchner. Einen Tag nach dem Fund einer Sprengstoffdrohne am Flughafen Leipzig-Halle sind noch viele Fragen offen. Vor allem ist unklar, wie die Drohne unbemerkt auf die Start- und Landebahn gelangen konnte. Außerdem wird weiter nach einem zweiten unbekannten Gegenstand gesucht.
14: Es geht um Teile einer möglichen weiteren Drohne, die mit einem Frachtflugzeug zusammengestoßen sein könnte, das wegen der gesperrten Landebahn in Leipzig durchstartete und nach Hannover flog. Dort wurde dann eine leichte Beschädigung festgestellt. Die Sprengstoffdrohne in Leipzig war entschärft worden. Sie stand in der Nähe einer ukrainischen Transportmaschine. Politik und Sicherheitsbehörden sind alarmiert. Innenminister Dobrindt spricht von einer neuen Gefahrenqualität. Experten sehen dringenden Handlungsbedarf. Die kritische Infrastruktur müsse besser geschützt werden. Aus Berlin, Thomas Brock.
13: Nach dem tödlichen Autoanschlag auf eine Gewerkschaftsdemonstration in München ist ein 25-Jähriger zu einer lebenslangen Haftstrafe verurteilt worden. Das Oberlandesgericht München stellte zudem die besondere Schwere der Schuld fest. Der aus Afghanistan stammende Mann war im vergangenen Jahr von hinten in friedliche Demonstranten gefahren. Eine Frau und ihre kleine Tochter starben. Viele weitere wurden teils lebensgefährlich verletzt. Die Polizei hat am Vormittag in Preetz in Schleswig-Holstein ein totes Kleinkind gefunden. Mit großer Wahrscheinlichkeit handelt es sich um das seit gestern Mittag vermisste 3-jährige Mädchen, teilte die Polizei mit. Von einer Straftat geht sie im Moment nicht aus.
15: Mit einem Hubschrauber und Drohnen haben sie gesucht. Die Polizei und Feuerwehrleute, auch Freiwillige, waren stundenlang im Einsatz. Und alle haben natürlich gehofft, dass das kleine autistische Mädchen irgendwo auftaucht. Ihre Eltern hatten es gestern Mittag als vermisst gemeldet. Was genau passiert ist, das ist noch unklar. Aber viele denken nun auch an einen ähnlichen Fall aus Niedersachsen vor einigen Jahren. Den kleinen Arian, auch er, konnte nur tot geborgen werden. Claudia Wächter, Nachrichtenredaktion.
13: Die Behörden haben in Thüringen einen 33-jährigen Ukrainer festgenommen. Er soll versucht haben, Aufnahmen vom Gelände eines bayerischen Rüstungsunternehmens zu machen. Ziel sei gewesen, Sabotageakte zu verüben, teilte die Generalstaatsanwaltschaft in München mit. Der Mann sitze derzeit in einem bayerischen Gefängnis.
16: 20 Grad die aktuelle Temperatur. Damit haben wir den Höchstwert für heute erreicht. Es bleibt freundlich, es bleibt sonnig, Regen ist nicht in Sicht, weder heute noch in den nächsten Tagen. Es geht ziemlich ähnlich weiter wie heute, mit viel Sonnenschein und bei morgen 22 und am Samstag 24 Grad. Maximal. Sie brauchen viel Geduld, wenn Sie auf dem Stadtring unterwegs sind, der A100 Richtung Treptow. Aktuell 50 Minuten Stau zwischen Detmolder Straße und Albuinstraße. 10 Minuten mehr sind es auf der anderen Seite, A100 Richtung Wedding, zwischen Weckstraße und Schmargendorf. Und Sie stehen an, auch auf dem Mariendorfer Damm, mit aktuell 10 Minuten Stau zwischen Eisenacher Straße und Bürgermeisterstraße. Fahren Sie vorsichtig und kommen Sie gut und möglichst gelassen ans Ziel.
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16: Frische aktuelle Musik habe ich gleich für Sie. Teddy Swims mit Mr. Know-It-All. Direkt nach den Eurythmics. Jetzt locker leicht aus den 80er Jahren.

Und wenn Sie es erstmal aufgebaut haben, dann möchten Sie es definitiv nicht mehr missen. Everything but the girl. Gerade mit Missing hier auf Ihrem Radio Paradiso. 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

0: 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Die größten Worte der Menschheitsgeschichte. Václav Havel, tschechischer Dichter, Politiker und Bürgerrechtler. Im Oktober 1989 wird ihm in Abwesenheit der Friedenspreis des deutschen Buchhandels verliehen. Zu diesem Zeitpunkt ist er noch Gefangener der kommunistischen Regierung in der Tschechoslowakei. Doch schon im Dezember wird er zum Präsidenten gewählt. Aus Václav Havels von einem Freund vorgetragener Dankesrede.
1: Ist denn wirklich das menschliche Wort so mächtig, dass es die Welt ändern und die Geschichte beeinflussen kann? Und wenn es je so mächtig war, gilt das auch noch heute? Ich lebe in einem Land, wo das Gewicht und die Radioaktivität des Wortes tagtäglich von den Sanktionen bestätigt werden, die das freie Wort auf sich zieht. Ja, ich lebe wirklich in einem Land, wo das Wort alle Machtapparate erschüttern kann, wo das Wort stärker sein kann als 10 Divisionen.
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13: Mit Henrik Döster. Guten Tag. Die Linke in der Hauptstadt knüpft eine mögliche Regierungsbeteiligung nach der Berlin-Wahl an die Vergesellschaftung großer Wohnungskonzerne. Die Bundesvorsitzende Schwertner betonte, um Mieten stabil zu halten, müsse Wohnraum dem Markt entzogen werden. SPD-Spitzenkandidat Steffen Krach lehnt Enteignungen jedoch strikt ab. In der jüngsten Infratest-DiMAP-Umfrage liegt die Linke mit 22% auf dem ersten Platz. Nach dem Anschlag beim Berliner Christopher Street Day wird im Tiergarten ein neuer Baum gepflanzt. Ein französischer Ahorn ersetzt dann das nach der Tat gefällte Gehölz. Ein umgebendes Metallgitter für Blumen und Erinnerungsstücke sowie eine Bank in Regenbogenfarben sollen Ort des Gedenkens und Symbol der Solidarität dann sein. Trotz eines einjährigen Genehmigungsstopps steigt die Zahl der Berliner Taxis weiter an. Anfang August waren etwas mehr als 7000 Fahrzeuge gemeldet, 400 mehr als im Februar. Laut der Senatsverwaltung handelt es sich um Nachholeffekte bereits zuvor bewilligter Anträge. Das Gewerbe gerät wegen sinkender Nachfrage und Konkurrenz durch Mietwagenplattformen wie Uber und Bolt unter Druck. SPD-Spitzenkandidat Krach hat eine künstliche Surfwelle auf dem Tempelhofer Feld vorgeschlagen. Darüber berichtet heute der Tagesspiegel. Das Projekt namens New Berlin Wave soll Teil des geplanten Jahrhundertparks werden und über einen geschlossenen Wasserkreislauf mit Solarstrom betrieben werden. Die Initiative 100% Tempelhofer Feld kritisierte den Vorstoß und forderte die Politik auf, bereits beschlossene Pflegepläne umzusetzen, statt neue Visionen zu entwerfen.
14: Es ist heute ein richtig schöner Sommertag. 27 sonnige Grad im Moment. Den Spitzenwert haben wir damit für heute erreicht. Es bleibt freundlich, es bleibt trocken, heute und auch in den nächsten Tagen. Dazu geht es morgen hoch auf sonnige 22 Grad und am Samstag 24 Grad. Der Spitzenwert. Sie brauchen Geduld nach wie vor auf der A100 Richtung Treptow. Hier sind es aktuell mindestens mal 30 Minuten Wartezeit zwischen Detmolder Straße und Albuinstraße. 10 Minuten mehr in die andere Richtung, A100 Richtung Wedding, zwischen Beckstraße und Schmargendorf. Und in Mariendorf stehen sie an auf dem Mariendorfer Damm zwischen Eisenacher Straße und Bürgermeisterstraße. Fahren Sie vorsichtig und kommen Sie gut durch die Stadt.
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14: Welches außergewöhnliche Jubiläum das Brandenburger Tor heute feiert, das verrate ich Ihnen gleich. Vorher No Doubt, ganz gelassen aus den 90ern mit Don't Speak. Außerdem aktuelle Musik von Beyoncé, Texas Hold'em. Und wir starten locker leicht mit den 80ern, mit den Bangles und Manic Monday. Schönen Donnerstag.

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1: Musik wie aus dem wilden Westen. Beyoncé mit Texas Hold'em hier auf ihrem Radio Paradies. So gut. Die Zeit des wilden Westens, die war damals schon vorbei. Vor 235 Jahren. Und heute genau auf den Tag 1791 wurde das Brandenburger Tor für den Verkehr freigegeben. Ursprünglich für den allgemeinen Fuhrwerks- und Personenverkehr. Wobei der mittlere Durchgang zu der Zeit noch der königlichen Familie vorbehalten blieb. Übrigens Fun Fact, die Quadriga, die gab es damals noch nicht 1971 auf dem Brandenburger Tor. Die kam erst 2 Jahre später dazu. Sie hören 98.2 Radio Paradiso. Ein bisschen weniger weit in die Zeit reisen Sie jetzt zurück. Ab in die 1980er Jahre. Leidenschaftlich mit Paul Young und Come Back and Stay. Ihre entspannte Begleitung durch den Donnerstag.

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9: Ich bin Dirk Zeitler. Ein Tag nach dem Fund einer Sprengstoffdrohne am Flughafen Leipzig-Halle sind noch viele Fragen offen. Vor allem ist unklar, wie die Drohne unbemerkt auf die Start- und Landebahn gelangen konnte. Außerdem wird weiter nach einem zweiten unbekannten Gegenstand gesucht. Die Grünen im Bundestag fordern unterdessen Beratungen des Nationalen Sicherheitsrates. Der Sicherheitsrat müsse umgehend zusammenkommen, sagte Fraktionschefin Dröge. Nach dem tödlichen Autoanschlag auf eine Gewerkschaftsdemonstration in München muss der Täter lebenslang ins Gefängnis. Das Oberlandesgericht hat außerdem die besondere Schwere der Schuld festgestellt.
10: Unter anderem wegen zweifachen Mordes und versuchten Mordes in 23 Fällen ist der 25-Jährige verurteilt worden. Das Gericht ist sich sicher, der Täter wollte Menschen töten und hat dafür die Situation der Demo ausgenutzt, weil die Menschen dort mit einer solchen Tat nicht rechnen. Als Motiv wird Wut über die Lage in islamischen Ländern genannt. Außerdem habe sich der Mann als guter Moslem beweisen wollen. Bei dem Anschlag im Februar letztes Jahr starben eine Frau und ihre 2 Jahre alte Tochter. Viele weitere wurden teils lebensgefährlich verletzt. Dominik Schweiger, Nachrichtenredaktion.
9: Der Sommer 2026 schreibt Geschichte. Ein Hitzerekord jagt den nächsten. Freibäder sind voll wie lange nicht und die Eisverkäufer kommen mit der Produktion kaum hinterher. Der Hitzesommer hat aber auch Schattenseiten. In den ersten 7 Monaten des Jahres gab es bereits 261 Badetote. Das teilte die DLRG heute mit.
11: Nicht nur an den Badestellen in Deutschland gab es mehr Tote. Während der besonders heißen Woche Ende Juni starben nach Schätzungen des Robert-Koch-Instituts etwa 9.600 Menschen. Das sind deutlich mehr hitzebedingte Sterbefälle als zunächst angenommen. Die Forderungen nach Hitzeschutzplänen hierzulande, aber auch auf europäischer Ebene, werden lauter. Alarmierend ist die andauernde Hitze auch für die Wirtschaft, unter anderem durch historisches Niedrigwasser im Rhein. Diana Kramer, Nachrichtenredaktion.
9: Die Frage nach Elektroautos hat im Juli stark angezogen. Fachleuten zufolge liegt das vor allem an der E-Auto-Prämie des Bundes. Mehr als 78.600 reine E-Pkw kamen im vergangenen Monat laut Kraftfahrt-Bundesamt neu auf die Straße. Das waren demnach fast 62% mehr als im Juli des Vorjahres. Profitiert von der Entwicklung haben vor allem chinesische Hersteller.
12: Deutlich angenehmeres Sommerwetter haben wir heute am Donnerstag. 27 Grad die aktuelle Temperatur. Sonne und Wolken gibt's im Mix. Ab und zu auch noch mal ein bisschen frischen Wind um die Nase. Aus westlicher Richtung kommt der. Heute bleibt weiter trocken und morgen am Freitag ebenso angenehm. Sonne und Wolken im Mix, bleibt regenfrei bei Topwerten von 22 Grad. Jupp, auch heute wieder Stau auf dem Stadtring Richtung Treptow. Zwischen Detmolder Straße und Albuinstraße im Moment 30 Minuten mehr. 10 Minuten auf dem Stadtring Richtung Wedding zwischen Wechstraße und Schmargendorf. Und in Mariendorf bisschen Geduld auf dem Mariendorfer Damm zwischen Eisenacher Straße und Bürgermeisterstraße. Ihnen unterwegs eine gute, vor allem auch sichere Fahrt. Kommen Sie gut an.
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12: Nein, es ist kein schönes, aber es ist ein super wichtiges Thema. Die Zahlen von häuslicher Gewalt, die steigen bei uns immer weiter an. Und was dagegen jetzt getan werden soll, darüber spreche ich gleich mit der Bundesministerin der Justiz und für Verbraucherschutz, Stefanie Hubig. Gleich hier, unter anderem nach Udo Lindenberg und Apache 207. Komet hören wir gleich. Jetzt gehen wir rein in die 80er, ins Jahr 1984. Harlan Oates mit Out of Touch. Schönen Start in den Donnerstagnachmittag.

Udo Lindenberg und Apache 207 Komet auf ihrem Radio Paradiso. Die besten Hits mit der meisten Abwechslung. Einen schönen, entspannten Donnerstag.

0: Ein Song voller Liebe, Donna Luis, I Love You Always Forever auf ihrem Radio Paradiso. Und dieses Thema jetzt, das hat mit Liebe leider gar nichts mehr zu tun, ist kein schönes Thema, um drüber zu sprechen, aber es ist super wichtig, häusliche Gewalt. Die gibt's überall und oft dort, wo man es gar nicht vermuten würde. Die Opferzahlen, die erreichen Höchststände, ein nach dem anderen. Die Zahl der Anzeigen allerdings, die bleibt auf einem konstant niedrigen Niveau. Und nun hat das Bundesministerium der Justiz und für Verbraucherschutz eine Reihe von Gesetzesentwürfen auf den Weg gebracht, die unter anderem den Schutz von Opfern von häuslicher Gewalt verbessern sollen. Außerdem startet das Ministerium eine breit angelegte Aufklärungskampagne zum Thema häusliche Gewalt. Bundesministerin der Justiz und für Verbraucherschutz Dr. Stefanie Hubig. Frau Hubig, was kann denn die Politik tun, um Opfer dort besser zu schützen?
1: Aus meiner Sicht müssen wir solche Taten verhindern, aber wir müssen dann, wenn sie passiert sind, auch den Betroffenen besser helfen. Und dafür brauchen wir ausreichend Hilfsangebote, also zum Beispiel Frauenhäuser, das Hilfetelefon. Und wir können nicht nur beim Opfer ansetzen, sondern auch beim Täter. Wir haben jetzt ein Gesetz durch den Deutschen Bundestag gebracht, das führt die elektronische Fußfessel für Täter ein. Und die Familiengerichte in Deutschland können künftig Anti-Gewalt-Trainings für Täter anordnen, damit die Täter auch lernen, dass Gewalt keine Lösung ist und dass sie auch Alternativen dazu haben. Dieses neue Gesetz wird dann im nächsten Jahr in Kraft treten. Das ist aber noch nicht alles. Ich will außerdem noch im Familienrecht Veränderungen vornehmen.
0: Okay, und worum geht's dann da konkret?
1: Häusliche Gewalt soll künftig auch bei Entscheidungen über das Sorge- und Umgangsrecht eine Rolle spielen, auch wenn die Gewalt nicht direkt gegen das Kind gerichtet ist, sondern gegen den Partner, die Partnerin. Weil wir einfach wissen, Kinder leiden, wenn sie sehen, dass ihre Mutter geschlagen wird, wenn sie diese Gewalt in der Familie miterleben. Und aus meiner Sicht kann es auch nicht sein, dass ein Elternteil jedes Mal, wenn die Kinder über das Wochenende zum anderen gebracht werden, selbst wieder in die Gefahr gerät, attackiert zu werden, geschlagen zu werden, es zu Übergriffen kommt.
0: Wenn jetzt vielleicht jemand zuhört, der selbst von häuslicher Gewalt betroffen ist oder denkt, jemand im Freundes- und Familienkreis könnte betroffen sein, welche Hilfen gibt es denn und welche Botschaft möchten Sie diesen Menschen auf jeden Fall mitgeben?
1: Meine erste Botschaft wäre, es ist nicht deine, es ist nicht ihre Schuld. Zweitens, es gibt einen Ausweg. Und drittens, es gibt immer Menschen, die helfen möchten und an die du dich, an die sie sich wenden können. Es gibt ein Hilfetelefon, das ist kostenfrei, das kann man diskret erreichen, rund um die Uhr unter der Nummer 116 016. Und wir haben eine Website im Justizministerium eingerichtet, auf der man Hilfe finden kann. Die heißt rausausgewalt.de, also einfach auch mal ins Internet gucken und da findet man viele Angebote. Auch nochmal die Nummer vom Hilfetelefon, wenn man sie jetzt nicht so schnell mitschreiben konnte.
0: Dankeschön. Bundesministerin der Justiz und für Verbraucherschutz Dr. Stefanie Hubig. Eine neue Kampagne des Bundesministeriums der Justiz und für Verbraucherschutz soll über das Thema häusliche Gewalt aufklären. Mehr Infos und auch Hilfe finden Sie online auf der Webseite raus-aus-gewalt.de.

0: 20. September wird gewählt hier bei uns in Berlin und die Vorbereitungen laufen auf Hochtouren. Gleich eins der Themen bei Jörg Trotzki in Hauptstadt kompakt.
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2: Die Begeisterungsfähigkeit trägt deine Hoffnungen empor zu den Sternen. Sie ist das Funkeln in deinen Augen, die Beschwingtheit deines Ganges, der Druck deiner Hand und der Wille und die Entschlossenheit, deine Wünsche in die Tat umzusetzen.
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13: Michael Trotzki, guten Tag. Nach dem Anschlag am Rande des Christopher Street Days in Berlin vor knapp 2 Wochen ist am Tatort ein neuer Baum gepflanzt worden. Daneben steht eine Regenbogenbank. Der neue Ahornbaum soll den alten ersetzen, der nach dem Anschlag gefällt werden musste. Außerdem wird der Baum von einem Metallgitter geschützt. Dort könnten aber Menschen Karten, Fotos und Blumen anbringen, heißt es vom Bezirksamt Mitte. Der Ort solle zum Innehalten einladen und Solidarität mit der queeren Community zeigen. Am BER wurden allein schon in diesem Jahr die meisten Drohnen gesichtet wie an keinem anderen deutschen Airport. Die deutsche Flugsicherung sagt, vom Schönefelder Tower seien 28 solcher Flüge registriert worden. Im ganzen letzten Jahr waren es 8. Ein Drohnenvorfall wie gerade am Flughafen Leipzig-Halle ist daher nach Einschätzung von Brandenburgs Innenminister Jan Redmann wohl auch am BER möglich. Redmann kündigte an, er wolle nun das Polizeigesetz Brandenburgs ändern, damit Drohnen schneller und effektiver abgewehrt werden können. Für die anstehende Berlin-Wahl werden derzeit mehr als 7,7 Millionen Stimmzettel gedruckt. Das seien nicht nur die Stimmzettel für die Abgeordnetenhauswahl, sondern auch für die Wahlen zu den Bezirksverordnetenversammlungen, teilte Landeswahlleiter Stefan Bröchler mit. Rund 2,5 Millionen Berliner sind zur Wahl aufgerufen. Bei den Wahlen zu den Bezirksverordnetenversammlungen sind es noch mehr. Ab Montag werden dann die ersten Wahlbenachrichtigungen verschickt.
0: Dankeschön, Jörg. Und über uns am Himmel gibt's heute wahlweise Sonne und Wolken. Freundliches Wetter am Donnerstag bis in den Abend hinein. Die Temperaturen auch angenehm. 26 Grad haben wir im Moment. Morgen am Freitag ein bisschen frischer. 22 Grad die Top-Temperatur. Ansonsten auch hier sehr freundlich bei einem Mix aus Sonne und Wolken. 30 Minuten Stau auch heute auf dem Stadtring Richtung Treptow zwischen Detmolder Straße und Albuinstraße. 10 Minuten auf dem Stadtring Richtung Wedding zwischen Wexstraße und Schmargendorf. Und in Mariendorf staut sich's auf dem Mariendorfer Damm. Auch hier 10 Minuten mehr. Ihnen unterwegs eine gute, vor allem auch sichere Fahrt Kommen Sie gut an.
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0: Da ist so eine kleine Gretchenfrage. Morgens oder abends duschen? Wie unterschiedlich wir das hier in der Paradiso-Redaktion so handhaben, darum ging es heute früh bei uns. In der Frühstücksrunde, da haben wir drüber gesprochen. Wir hören gleich nochmal rein. Unter anderem nach Alex Warren, Ordinary gleich. Und jetzt rein in die 80er, Kylie Minogue und The Loco Motion. Auf, wir machen uns nichts vor Radio Paradiso. Die Zeit 4 Minuten nach 2:30.

0: den frühen 90ern. Seal mit Crazy. Schönen Donnerstagnachmittag, 16 Minuten vor 3.
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11: Ich bin Dirk Zeitler. Ein Tag nach dem Fund einer Sprengstoffdrohne am Flughafen Leipzig-Halle sind noch viele Fragen offen. Vor allem ist unklar, woher die Drohne stammte und wie sie unbemerkt auf die Start- und Landebahn des Airports gelangen konnte. Außerdem wird weiter nach einem zweiten unbekannten Gegenstand gesucht.
12: Es geht um Teile einer möglichen weiteren Drohne, die mit einem Frachtflugzeug zusammengestoßen sein könnte, das wegen der gesperrten Landebahn in Leipzig durchstartete und nach Hannover flog. Dort wurde dann eine leichte Beschädigung festgestellt. Die Sprengstoffdrohne in Leipzig war entschärft worden. Sie stand in der Nähe einer ukrainischen Transportmaschine. Politik und Sicherheitsbehörden sind alarmiert. Innenminister Dobrindt spricht von einer neuen Gefahrenqualität. Experten sehen dringenden Handlungsbedarf. Die kritische Infrastruktur müsse besser geschützt werden. Thomas Brock, Nachrichtenredaktion.
11: Die Extremhitze in diesem Sommer hat tödliche Folgen in bislang unbekanntem Ausmaß. Allein durch die heftige Hitzewelle Ende Juni sind nach Schätzungen des Robert-Koch-Instituts fast 10.000 Menschen gestorben. Rund 9.600 hitzebedingte Sterbefälle gingen auf die Woche vom 22. bis 28. Juni zurück, heißt es im aktuellen Wochenbericht des RKI. Vielerorts in Deutschland lagen die Temperaturen in diesen Tagen um die 40 Grad. Nach dem tödlichen Autoanschlag auf eine Gewerkschaftsdemonstration in München muss der Täter lebenslang ins Gefängnis. Das Oberlandesgericht hat außerdem die besondere Schwere der Schuld festgestellt.
13: Unter anderem wegen zweifachen Mordes und versuchten Mordes in 23 Fällen ist der 25-Jährige verurteilt worden. Das Gericht ist sich sicher, der Täter wollte Menschen töten und hat dafür die Situation der Demo ausgenutzt, weil die Menschen dort mit einer solchen Tat nicht rechnen. Bei dem Anschlag im Februar letztes Jahr starben eine Frau und ihre 2 Jahre alte Tochter. Viele weitere wurden teils lebensgefährlich verletzt. Dominik Schweiger, Nachrichtenredaktion.
11: Mehrere Krankenkassen und kassenärztliche Vereinigungen haben nach Medienberichten insgesamt 220 Millionen Euro durch umstrittene Investments verloren. Bei den bereits vor Jahren verlorenen Millionensummen der Krankenkassen handele es sich um Beitragsgelder von gesetzlichen Versicherten, so NDR, WDR und Süddeutsche Zeitung. Bei den kassenärztlichen Vereinigungen entspreche das Geld Mitgliedsbeiträgen von Ärztinnen und Ärzten.
14: ein bisschen frischen Wind bekommen wir heute Nachmittag immer mal wieder um die Nase. Ansonsten Sonne und Wolken im Mix. Regenwolken sind nicht mit dabei. 28 Grad. Angenehme Temperaturen haben wir im Moment. Morgen werden es dann 22 Grad maximal. Insgesamt ein bisschen kühler. Ansonsten auch hier Sonne und Wolken im Mix. 24 Grad. Bei viel Sonne gibt es dann am Samstag. Auch heute heißt es wieder anstehen auf dem Stadtring Richtung Treptow. Heute aber ein bisschen kürzer zwischen Detmolder Straße und Alboinstraße. Im Moment 25 Minuten mehr. 10 Minuten auf dem Stadtring Richtung Wedding zwischen Wechsstraße und Schmargendorf. Die Streitstraße in Spandau, die ist Höhe Hohenzollernring nach einem Unfall im Moment in beiden Richtungen gesperrt. Dann haben wir Stau in Mariendorf auf dem Mariendorfer Damm zwischen Eisenacher Straße und Bürgermeisterstraße. Und in Steglitz, da ist die Attila-Straße wegen eines Feuerwehreinsatzes zwischen Reutlinger Straße und Schünemannweg gesperrt. Hier musste die brennende Ladung eines Müllwagens gelöscht werden. Ihnen unterwegs eine gute, vor allem auch sichere Fahrt. Kommen Sie gut an.
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14: Um 3:03. Was ist denn ab heute neu im Kino? Was lohnt sich mit den Kids jetzt in den Sommerferien noch zu sehen? Sie hören es gleich hier bei uns in den Filmstarts der Woche.

0: Drop Day.
1: Aktuelle Nummer, Olivia Rodrigo auf ihr 98.2 Radio Paradiso, 12:03. Und die Freiluftkinos, die sind bei dem Sommerwetter eine ganz, ganz tolle Idee. Filmklassiker gibt's da zu sehen, aber auch den ein oder anderen neuen Film. Und diese Kinowoche, die hat wieder für alle was mit dabei. Für hoffnungslose Romantiker, für Horrorfans und auch für Familien. Mein lieber Kollege Thomas Bremser hat sie mal parat. Die Kinostarts in dieser Woche.
2: Alles klar, Fellfreunde. Egal, was uns in diesem Dschungel erwartet, wir sind bereit.
3: Die Welpen der Paw Patrol landen in ihrem dritten Kinoabenteuer auf einer geheimnisvollen Tropeninsel zusammen mit ihrem menschlichen Freund Ryder.
2: Die Dino-Insel, die gigantischste Entdeckung der Welt.
3: Dinosaurier aller Art leben auf der Insel, auf der auch der Erzfeind der Rettungshunde landet. Der sorgt unbeabsichtigt für eine Katastrophe.
4: Das ist ein Vulkan. Sie werden die Insel zerstören.
3: Paw Patrol, der Dino-Film mit neuer Musik der Backstreet Boys, ein Ferienmuss für viele Kinder.
5: Ich bin ein Bulldogger und ich kann ja gar nicht schneller laufen.
6: Habt ihr heute den weirden Eismann gesehen?
7: Was meinst du mit weird?
6: Der war überall, als ob er mich verfolgen würde.
3: Horrorregisseur Eli Roth überschreitet gerne Grenzen. In seinem neuen Werk Ice Cream Man essen Kinder ein Eis und die Erwachsenen zahlen dafür mit ihrem Leben.
8: Was zur Hölle ist hier los?
9: Das ist nicht witzig.
3: Die Kinder in der idyllischen US-Kleinstadt Baylen Bay werden zu mörderischen Bestien.
10: Um Himmels Willen, was habt ihr getan?
3: Die Horrorhits Weapons und Terrifier scheinen Eli Roth inspiriert zu haben. Zu dem vielleicht blutigsten Film des Jahres. Ice Cream Man, freigegeben ab 18.
11: Dieses Eis ist teuflisch.
12: Wie jetzt, du triffst irgendeinen reichen, weißen Typ. Er ist Italiener.
3: Wer's kitschig und seicht mag, ist bei der Romanze You, Me and Italy gut aufgehoben. Die New Yorker Haussitterin Anna lernt zufällig Matteo kennen, der sie zu sich nach Italien einlädt. In seiner Villa findet sie statt Matteo einen Ring.
12: Er legt einen Verlobungsring in eine Krimskrams-Schublade.
3: Matteos Mutter gegenüber gibt sie sich als Verlobte aus, verliebt sich dann aber in Matteos Cousin Michael.
13: Gabriella will, dass ich dir das Weingut zeige.
12: Wieso?
13: Weil du dort heiraten wirst?
3: You, Me and Italy ist eine typische Rom-Com vor der wunderschönen Kulisse der Toskana und mit einem attraktiven Pärchen.
12: Matteo, ich werde es dir erklären.
1: Dankeschön, Thomas. Also gute Sommerferienunterhaltung und das für Groß und Klein gibt es diese Woche auch wieder im Kino. Wir wünschen ganz, ganz viel Spaß vor der großen Leinwand, egal ob drinnen oder unter freiem Himmel. Und jetzt gibt es ein bisschen Zitronenlimo auch für die Ohren. Hier sind Fool's Garden mit Lemon Tree.

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0: geht sie los, die neue Saison in der zweiten Fußball-Bundesliga. Aber wie speist man denn im Olympiastadion, im Stadion der Hertha, so vegetarisch? Das wurde getestet, alle Stadien wurden getestet. Und wo das Olympiastadion da abschneidet, auf welchem Platz, das ist gleich eins der Themen. Bei Jörg Trotzki in Hauptstadt kompakt.
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2: Von Fré Rogé, Gründer und ehemaliger Leiter der ökumenischen Kommunität von Thésée. Das persönliche Gebet bleibt immer einfach. Meinen wir, dass es im Gebet vieler Worte bedarf? Nein, bisweilen genügen einige wenige, manchmal unbeholfene Worte, um Gott alles anzuvertrauen, unsere Ängste wie unsere Hoffnungen. Im Gebet können wir ahnen, dass wir nie allein sind. Der Heilige Geist stärkt unsere Gemeinschaft mit Gott. Nicht nur für einen Augenblick, sondern bis in das Leben, das kein Ende kennt.
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10: Mit Jörg Trotzki, guten Tag. Morgen wird die neue Bundesliga-Saison eröffnet, wenn auch zunächst nur in der zweiten Liga. Zum 16. Mal hat jedoch traditionell die Tierrechtsorganisation PETA das vegane Speisenangebot bewertet. Und siehe da, unser Olympiastadion und unser Hertha stehen mit Platz 9 gar nicht so schlecht da. Immer mehr Fans würden Wert auf ein vielfältiges pflanzliches Angebot bei Speisen im Stadion achten, heißt es. So überzeugten die Tester unter anderem Chana Masala und Kürbisbrezeln im Olympiastadion. Union Berlin mag es in der Alten Försterei wohl dafür etwas deftiger und kam nur auf Platz 26. Den Titel als veganfreundlichstes Stadion sicherte sich auch in diesem Jahr Schalke 04 mit der Veltins Arena. Freude und Leid bei der Deutschen Bahn bzw. den Passagieren liegen wieder einmal dicht beieinander. Zum einen soll der neue Bahnhof Fangschleuse hier bei Berlin nächste Woche Samstag wie geplant in Betrieb gehen, heißt es. Dann sollen dort die Züge des RE1 Berlin Richtung Frankfurt halten. Doch erst ab dem 24. August sei dies auch in der Gegenrichtung, also Richtung Berlin, geplant, heißt es weiter. Aktuell ist die Verbindung des RE1 Berlin-Frankfurt ja noch gesperrt. Im Lausitzer Seenland könnten künftig Drohnen als Lebensretter zum Einsatz kommen. Forscher der Uni Cottbus-Senftenberg haben dafür ein neues Modell entwickelt, das Drohnen für genau diesen Einsatz optimiert, heißt es. Mit einem neuen mathematischen Verfahren sollen die Drohnen so platziert und gesteuert werden, dass sie Ertrinkende schneller finden als jede menschliche Rettungskette. Dabei sollen die Drohnen die Personen, die in Not sind, nicht nur erkennen, sondern auch ein sich selbst aufblasbares Rettungsmodul abwerfen, heißt es weiter.
0: Dankeschön, Jörg. 28 Grad, die sommerliche Temperatur hier bei uns in Berlin. Der Himmel freundlich, Sonne und Wolken gibt es für uns im stetigen Wechsel. Ein bisschen Wind zwischendurch, angenehme Abkühlung um die Nase ab und zu. Ansonsten morgen vor allem ein bisschen frischer, 22 Grad die Top-Temperatur. Sonne und Wolken gibt es im Mix, Regenwolken sind aber nicht mit dabei. Ja, geht schneller als gestern. Stadtring Richtung Treptow zwischen Detmolder Straße und Albuinstraße im Moment 15 Minuten mehr. 10 Minuten auf dem Stadtring Richtung Wedding zwischen Wechsstraße und Schmargendorf. Die Streitstraße in Spandau, die ist Höhe Hohenzollernring nach einem Unfall in beide Richtungen gesperrt. Dann gibt es ein bisschen Stau in Mariendorf auf dem Mariendorfer Damm zwischen Eisenacher Straße und Bürgermeisterstraße. Und Oberschöneweide, die Nalepa-Straße. Die ist zwischen Siemensstraße und Kuhnheimstraße in beiden Richtungen gesperrt. Grund ist ein Wasserrohrbruch. Ihnen unterwegs eine gute, vor allem auch sichere Fahrt. Kommen Sie gut an.
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0: Und keine Sorge, Abkühlung ist in Sicht. Am Sonntag werden es zwar schon wieder über 30 Grad hier bei uns, aber wir haben für Sie was, und zwar ein Klimagerät von Midea im Wert von 900 Euro. Wie Sie das hier bei uns gewinnen können, dazu gleich alle Infos. Nach den Backstreet Boys, Quit Playing Games with My Heart, und vor den 90ern gehen wir in die 80er. Eric Carmen jetzt hier für Sie mit Hungry Eyes. Auf, wie macht man sich zu Radio Paradiso? 5 Minuten nach 3:30.

Backstreet Boys, Quit Playing Games With My Heart auf M98.2 Radio Paradiso und wir wollen ihr Herz tatsächlich so ein bisschen hüpfen lassen. 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

Ich glaube, das stimmen vor allem die zu, die Sommerferien haben. Phil Collins, Another Day in Paradise. Auf ihrem Radio Paradiso, schönen Donnerstagnachmittag. Und sie hier, sie präsentiert ab heute offiziell den Sommersong des Jahres. Und zwar diesen hier. Der WM-Song von Shakira, offiziell der Sommersong des Jahres 2026. Glückwunsch dazu. Sommerstimmung bringt sie sowieso immer mit, auch mit ihren anderen Songs. Davon können wir uns überzeugen. Hier hören wir sie mit Whenever, Wherever. 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
10: Ich bin Dirk Zeitler. Nach dem Fund einer Drohne mit Sprengstoff am Flughafen Leipzig-Halle dauern die Ermittlungen weiter an. Die nördliche Start- und Landebahn bleibt vorerst gesperrt. Zwischenzeitlich standen etwa 20 Einsatzwagen der Polizei in direkter Nähe der Nordpiste.
11: Seit heute Morgen starten und landen die Flugzeuge in Leipzig nur auf der sogenannten Südpiste. Dort war ja die Drohne mit der Sprengvorrichtung gefunden worden, offenbar in der Nähe einer ukrainischen Transportmaschine. Gesucht wird auch noch nach einem vermutlich unbekannten Flugobjekt. Das ist offenbar mit einem Frachtflugzeug zusammengestoßen, das in Leipzig durchstarten musste, weil die Landebahn nach dem Drohnenfund ja zunächst gesperrt war. An dem Frachtflugzeug wurden nach der Landung in Hannover später leichte Schäden festgestellt. Thomas Feld, Nachrichtenredaktion.
10: Nach dem tödlichen Autoanschlag auf eine Gewerkschaftsdemonstration in München muss der Täter lebenslang ins Gefängnis. Das Oberlandesgericht hat außerdem die besondere Schwere der Schuld festgestellt. Der aus Afghanistan stammende Mann war im vergangenen Jahr von hinten in friedliche Demonstranten gefahren. Eine Frau und ihre kleine Tochter starben. Viele weitere wurden teils lebensgefährlich verletzt. Das historische Niedrigwasser auf dem Rhein bringt den Güterverkehr immer stärker unter Druck. Bundesverkehrsminister Bilger bringt jetzt deshalb eine ungewöhnliche Maßnahme ins Spiel. Lkw könnten vorübergehend auch an Sonn- und Feiertagen fahren, das sagte er der Bild-Zeitung.
12: Die Lage am Rhein wird immer schwieriger. In Köln etwa wird am Abend ein Pegelstand von 66 Zentimetern erwartet. So wenig Wasser gab es dort noch nie. Experten befürchten dramatische Auswirkungen für viele Unternehmen entlang des Flusses. Etwa für BASF, das 40% seiner Produkte über die Wasserstraße transportiert. Viel Regen ist aber auch nicht in Sicht. Verkehrsminister Bilger spricht heute in Bonn mit der Wirtschaft über mögliche schnelle Hilfen. Thomas Brock, Nachrichtenredaktion.
10: Die Konjunktur stottert seit Jahren, das hat auch Auswirkungen auf das Berufsleben junger Leute. Immer mehr Lehrlinge werden nach erfolgreicher Berufsausbildung nicht übernommen. 2025 seien es nur noch 75% gewesen, teilte das Institut für Arbeitsmarkt und Berufsforschung in Nürnberg mit. Ein Jahr vorher gab es mit 79% noch ein Rekordhoch.
13: Einen erfolgreichen Sommertag, den verleben Sie heute hoffentlich. Drücke ich ganz fest die Daumen, das Wetter spielt auf jeden Fall mit. 27 Grad aktuell, super angenehm. Viel Sonne, ein paar kleine Wölkchen zwischendurch. So bleibt es heute auch bis in den Abend hinein. Regenwolken nicht in Sicht, ebenso morgen am Freitag Sonne und Wolken. Wird ein bisschen frischer im Vergleich. 20 bis 22 Grad bekommen wir morgen maximal. 10 Minuten Stau auf dem Stadtring Richtung Treptow zwischen Detmolder Straße und Albuinstraße, ebenso auf dem Stadtring Richtung Wedding zwischen Wechsstraße und Schmargendorf. Die Streitstraße in Spandau, die ist Höhe Hohenzollernring nach einem Unfall aktuell noch in beiden Richtungen gesperrt. Dicht an dicht auch in Mariendorf auf dem Mariendorfer Damm zwischen Eisenacher Straße und Bürgermeisterstraße und Oberschöneweide. Die Nalepa-Straße, die ist zwischen Siemensstraße und Kuhnheimstraße in beiden Richtungen gesperrt. Hier gab es einen Wasserrohrbruch. Ihnen unterwegs eine gute, vor allem auch sichere Fahrt. Kommen Sie gut an.
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13: Die Zahlen sind echt nicht gut. Jedes Jahr sterben viel zu viele Menschen durch Badeunfälle hier bei uns in Deutschland. Und woran das vor allem liegt und was wir tun können, darüber sprechen wir gleich hier nach Hertz und Purple Disco Machine, Wonderful Life. Und jetzt rein in die späten 80er, U2, I Still Haven't Found What I'm Looking For. Die Zeit, 3 Minuten nach

0: Sommer, Sonne, Wannsee. Bei dem Sommerferienwetter gibt es kaum was Schöneres als eine Abkühlung im Wasser. Aber jedes Jahr endet der Badespaß für viele Menschen leider auch tödlich. 261 Badetote gab es in den ersten 7 Monaten in diesem Jahr. 22 davon hier in Berlin und in Brandenburg. Sehr nach 92 Radio Paradiso, das gerade Hertz und Purple Disco Machine, Wonderful Life. Simeon Müller aus der Paradiso-Redaktion. Simeon, warum gibt es denn gerade in den vergangenen Sommern immer so viele Badetote?
1: Also ein Hauptgrund sind die immer längeren Hitzeperioden durch den Klimawandel. Mehr Menschen suchen Abkühlung in Seen und Flüssen und viele unterschätzen dabei die Gefahren oder überschätzen ihre eigenen Schwimmfähigkeiten. Oft kommt Alkohol oder Strömungen dazu und es sind auch immer mehr ältere Menschen betroffen, weil sie empfindlicher auf Hitze reagieren. Und auffällig ist außerdem, dass deutlich mehr Männer als Frauen ertrinken, denn Männer gehen öfter alkoholisiert baden und sind insgesamt ein bisschen leichtsinniger.
0: Oh, ein bisschen doll sogar manchmal. Wie schütze ich mich denn wirklich am besten?
1: Also Regel Nummer 1 ist, bevor man reingeht, sollte man sich unbedingt erstmal abkühlen. Also Arme und Beine kurz einmal eintauchen, kurz einmal nass machen, statt sofort einfach reinzuspringen. Ja. Dann sich nicht zu überschätzen und wenn man lange schwimmen will, am besten parallel zum Ufer. Und dann am besten auch noch an bewachten Stellen und nie alleine schwimmen gehen. Und gerät man selbst mal in Not, Ruhe bewahren, kontrolliert atmen und sich bei Erschöpfung auf den Rücken treiben lassen. Und nie gegen die Strömung ankämpfen, sondern mit ihr treiben.
0: Okay, dankeschön Simeon für die Infos. Also Vorsicht beim Sprung ins kühle Nass, gerade an sehr heißen Sommertagen und nicht übermütig werden. Und auch ganz wichtig, lieber alkoholfrei bleiben. Dann steht so einem tollen Badetag wie dem heute eigentlich nichts im Weg. Sehr 98.2 Radio Paradiso, wir begleiten Sie auch gern auf dem Weg zum Badesee oder zur Spree jetzt zum Feierabend und zwar mit Sting.

Die 80er, Foreigner auf ihr 98.2 Radio Paradiso und sie hier, sie war bei der WM im Sommer oft im Stadion zu sehen, vor allem bei Spielen der kanadischen Nationalmannschaft. Sie ist ja auch Kanadierin und hat mit ihrem WM-Song für die kanadische Mannschaft mit Electric Circus auch die Fußballstimmung dort mit gepusht. Jetzt geht's aber nicht aufs Fußballfeld, jetzt geht's luftig hoch hinaus und vor allem ganz entspannt. Hier ist Nelly Furtado mit I'm Like a Bird.

0: man merkt, der Wahlkampf hier bei uns in Berlin geht in die heiße Phase. Berlins SPD-Spitzenkandidat Steffen Krach hat sich jetzt zum Beispiel auch zu einer Bedingung von den Linken geäußert. Gleich eins der Themen bei Jörg Trotzki in Hauptstadt kompakt.
1: Radio Paradiso, die Gedanken zum Auftanken, die größten Worte der Menschheitsgeschichte. 11. September 2001. Bei den Terroranschlägen in den USA kommen über 3000 Menschen ums Leben. In den Folgetagen gedenken Menschen auf der ganzen Welt bei Schweigeminuten und Trauerfeiern der Opfer. Bundespräsident Johannes Rau hält am Abend des 11. September in Helsinki eine Rede. Er sagt:
2: Hass zerstört die Welt und Hass vernichtet Menschen. Darum geht es überall, in Finnland und in Deutschland, in Europa und in Amerika, im Nahen Osten und im fernen Asien. Dem Hass zu widerstehen und der Nächstenliebe Raum zu schaffen. Wer nicht hasst, sagt auch Nein zur Gewalt. Wer Nein zu Gewalt sagt, macht das Leben unserer Kinder erst möglich.
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12: Mit Jörg Trotzki, guten Tag. Berlins SPD-Spitzenkandidat Steffen Krach will keine Koalition mit den Linken, sollten diese nach der Wahl auf die Vergesellschaftung von Wohnungsunternehmen bestehen. Krach reagierte im Stern damit auf Äußerungen der Linken-Chefin Ines Schwertner, die dies zur Bedingung für ein Regierungsbündnis mit der SPD gemacht hatte. Auch Berlins linke Chefin Elif Ehralp sagte, sie halte an der Vergesellschaftung von Wohnungsunternehmen fest, so wie es 2021 per Volksentscheid beschlossen wurde. Die SPD müsse sich fragen, ob sie den Willen der Berliner ernst nehmen wolle. Zwei Berliner Polizisten sitzen aktuell in Brandenburg in Untersuchungshaft. Sie sollen gemeinsam mit einem dritten Komplizen in Peitz mit vorgehaltenen Waffen einen Raubüberfall begangen haben, meldet die BZ. Inzwischen ermittelt die Staatsanwaltschaft Cottbus, heißt es weiter. Die Tat löste zunächst einen Großeinsatz aus. Ein Hubschrauber suchte aus der Luft nach dem Fluchtfahrzeug. Dieses konnte schließlich in der Nähe von Königs Wusterhausen gestoppt werden. In Berlin und Brandenburg und damit in ganz Deutschland sind in diesem Sommer mehr Menschen aufgrund der Hitze gestorben als bisher angenommen. Das Robert-Koch-Institut hier in Berlin korrigierte in seinem aktuellen Bericht die Zahl mit 12.000 deutlich nach oben. Dafür sei die ungewöhnliche Hitze Ende Juni verantwortlich, heißt es. Allein in der letzten Juniwoche starben demnach nahezu 10.000 Menschen. Bisher war das RKI von der Hälfte ausgegangen. Die Tagestemperaturen von teilweise mehr als 40 Grad Celsius habe vor allem bei älteren Menschen zu Herzstillstand und Nierenversagen geführt, heißt es weiter.
0: Dankeschön, Jörg. Ja, so ein kleines angenehmes Lüftchen, das weht uns heute Nachmittag ein bisschen um die Nase. Ansonsten schönes Wetter, Sonne und Wolken im Mix, 27 Grad die aktuelle Temperatur. Morgen am Freitag nochmal ein bisschen kühler, 22 Grad die höchsten Werte für den morgigen Tag. Ansonsten auch hier Sonne und Wolken im Mix, Regenwolken sind aber nicht mit dabei. Ein bisschen Geduld auf der A103, Abzweig Zehlendorf Richtung Schöneberg, zwischen Kreuz Schöneberg auf der Überleitung zur A100 Richtung Neukölln. Auf dem Stadtring Richtung Treptow, heute in Anführungszeichen nur 10 Minuten zwischen Detmolder Straße und Albuinstraße. Ebenso 10 Minuten Stadtring Richtung Wedding zwischen Wechsstraße und Schmargendorf. Die Streitstraße in Spandau, die ist Höhe Hohenzollernring nach einem Unfall weiter in beiden Richtungen gesperrt. Weiter auch ein bisschen Geduld, Mariendorf, Mariendorfer Damm dicht an dicht zwischen Eisenacher Straße und Bürgermeisterstraße. Und Oberschöneweide, die Nalepa-Straße ist zwischen Siemensstraße und Kuhnheimstraße in beiden Richtungen gesperrt. Hier gab es einen Wasserrohrbruch. Ihnen unterwegs eine gute, vor allem auch sichere Fahrt. Kommen Sie gut an.
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0: An die rosarote Zeit am Anfang einer Beziehung. Die ist ganz besonders spielerisch vor allem. Und warum wir das mit der Zeit verlieren und wie wir das auch als Paar wieder zurückerlangen, darum geht's gleich bei Beziehungsexperte Hergen von Hochding in der Coaching-Etage. Jetzt rein ins Jahr 84. 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

0: Was für ein tolles Duett, wie toll arrangiert auch Calum Scott und Whitney Houston, I Wanna Dance With Somebody. Und richtig tolle Musik gibt's für Sie hier auch am Sonntag zu hören, sommerliche Musik, das kann ich schon mal verraten. Mehr dazu gleich hier noch diese halbe Stunde.
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2: Spiel mal wieder. Erinnern Sie sich noch an den Anfang Ihrer Beziehung? An die neugierigen Blicke, das gegenseitige Necken, das Lachen über Kleinigkeiten und die Freude, den anderen immer besser kennenzulernen? Fast jede Liebesgeschichte beginnt spielerisch. Leider verändert sich das oft mit der Zeit. Der Alltag zieht ein, Rechnungen müssen bezahlt, Termine organisiert und Probleme gelöst werden. Aus zwei Menschen, die gerne miteinander gespielt haben, werden dann zwei, die nur noch funktionieren. Dabei ist genau das Spielerische ein wichtiger Baustein für eine glückliche Beziehung. Gemeinsames Lachen verbindet. Wer miteinander albern sein kann, erlebt sich nicht nur als Eltern, Berufstätige oder Organisatorin des Alltags. Plötzlich steht da wieder der Mensch, in den Sie sich einmal verliebt haben. Spielerisch zu sein bedeutet nicht, den anderen ständig zu überraschen oder riesige Aktionen zu planen. Es reicht oft schon, sich gegenseitig mal zu necken, gemeinsam zu tanzen oder beim Kochen dummes Zeugs zu machen. Diese Momente erinnern Sie daran, dass Ihre Beziehung mehr ist als das gemeinsame Bewältigen des Alltags. Das gilt übrigens auch im Bett, wo nur noch Leistung, Erwartungen

0: oder Perfektion zählen, geht jede Leichtigkeit verloren. Nähe entsteht wie von selbst, wenn Neugier, Humor und gemeinsames Entdecken wieder Platz bekommen. Sex ist schließlich kein Wettbewerb, sondern ein Austausch. Wenn ich Paare frage, wann sie das letzte Mal gemeinsam gelacht haben, wird es erstaunlich oft still. Dieser Teil der Beziehung ist zu oft leider irgendwann verloren gegangen. Vielleicht ist ja heute Ihr Tag, ihn wiederzufinden. Nicht mit einer großen Geste, sondern mit einem Lächeln, einer kleinen Albernheit oder einer verrückten Idee. Viktor Borge hat es bestens auf den Punkt gebracht. Lachen ist die kürzeste Entfernung zwischen zwei Menschen.
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0: Und wenn Sie eine persönliche Beratung wünschen, schreiben Sie mich gerne an unter www.beziehungscoach-berlin.de.

aus den 70ern, unser Radio-Paradiso-Klassiker Elton John und Kiki Dee. 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
10: Ich bin Dirk Zeitler. Das extreme Niedrigwasser sorgt aktuell für große Probleme auf dem Rhein und anderen Wasserstraßen. Bundesverkehrsminister Bilger hat darüber in Bonn mit Wirtschaftsvertretern, Verbänden und Behörden gesprochen. Um zu helfen, sind mehrere, auch kurzfristige Maßnahmen geplant.
11: Die historisch niedrigen Pegelstände erschweren den Gütertransport auf Rhein, Donau, Elbe und anderen Wasserstraßen. Der Bundesverkehrsminister will deshalb mit den Ländern darüber reden, schnell Ausnahmen vom Sonn- und Feiertagsfahrverbot für Lkw zu genehmigen, also mehr Ware auf die Straße. Und auch die Schiene soll mehr übernehmen, Gespräche mit der Bahn laufen. Aber auch längerfristig sollen Projekte beschleunigt werden, etwa tiefere Fahrrinnen und mehr moderne Schiffe, die auch bei Niedrigwasser noch fahren können. Thomas Brock, Nachrichtenredaktion.
10: Nach dem Fund einer Drohne mit Sprengstoff am Flughafen Leipzig-Halle dauern die Ermittlungen weiter an. Die nördliche Start- und Landebahn bleibt vorerst gesperrt. Zwischenzeitlich standen laut dpa etwa 20 Einsatzwagen der Polizei in direkter Nähe der Nordpiste.
12: Seit heute Morgen starten und landen die Flugzeuge in Leipzig nur auf der sogenannten Südpiste. Dort war ja die Drohne mit der Sprengvorrichtung gefunden worden, offenbar in der Nähe einer ukrainischen Transportmaschine. Gesucht wird auch noch nach einem vermutlich unbekannten Flugobjekt. Das ist offenbar mit einem Frachtflugzeug zusammengestoßen, das in Leipzig durchstarten musste, weil die Landebahn nach dem Drohnenfund ja zunächst gesperrt war. An dem Frachtflugzeug wurden nach der Landung in Hannover später leichte Schäden festgestellt. Thomas Thonfeld, Nachrichtenredaktion.
10: Nach dem tödlichen Autoanschlag auf eine Gewerkschaftsdemonstration in München muss der Täter lebenslang ins Gefängnis. Das Oberlandesgericht hat außerdem die besondere Schwere der Schuld festgestellt. Der aus Afghanistan stammende Mann war im vergangenen Jahr von hinten in friedliche Demonstranten gefahren. Eine Frau und ihre kleine Tochter starben. Viele weitere wurden teils lebensgefährlich verletzt. Zum Sport. Yann Diomande wechselt von RB Leipzig zum spanischen Topclub Real Madrid. Beide Vereine bestätigten den Transfer des 19 Jahre alten Nationalspielers der Elfenbeinküste, der dem Fußball-Bundesligisten eine Ablösesumme von mindestens 125 Millionen Euro einbringen soll.
13: Sommerwetter zum Genießen haben wir heute am Donnerstag. Feierabend, Sonne und Wolken im Mix und angenehme Temperaturen. 27 Grad messen wir im Moment. Ab und zu auch ein bisschen frischer Wind für uns um die Nase. Morgen am Freitag insgesamt ein bisschen kühler. 22 Grad die Top-Temperatur. Ansonsten bleibt's trocken bei einem Mix aus Sonne und Wolken. Auf den Straßen kommen sie insgesamt ganz gut voran. 10 Minuten auf dem Stadtring Richtung Treptow zwischen Detmolder Straße und Albuinstraße. Ebenso auf dem Stadtring Richtung Wedding zwischen Wechsstraße und Schmargendorf. Die Streitstraße in Spandau, die ist Höhe Hohenzollernring nach einem Unfall in beiden Richtungen gesperrt. Geduld auch in Mariendorf auf dem Mariendorfer Damm zwischen Eisenacher Straße und Bürgermeisterstraße. Und Oberschöneweide, die Nalepa-Straße ist zwischen Siemensstraße und Kuhnheimstraße in beiden Richtungen gesperrt. Hier gab es einen Wasserrohrbruch. Ihnen und unterwegs eine gute, vor allem auch sichere Fahrt. Kommen Sie gut an.
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13: Ja, und es ist kein schönes, aber ein super wichtiges Thema. Die Zahlen von häuslicher Gewalt. Die steigen bei uns immer weiter an und was dagegen jetzt getan werden soll, darüber spreche ich gleich mit der Bundesministerin der Justiz und für Verbraucherschutz, Stefanie Hubig. Gleich hier nach unter anderem Taylor Swift habe ich mit Opelite, und das hier sind die 80er, für Sie The Cars mit Drive. Blick auf die Uhr, 4 Minuten nach

0: Auch sie zählt zu den Opfern, hat lange darunter gelitten, unter dem Thema häuslicher Gewalt, damals ausgehend von ihrem Ehemann Ike Turner. Tina Turner, gerade gehört, I Don't Wanna Lose You auf ihrem Radio Paradiso, und es ist wirklich kein schönes Thema, um drüber zu reden, aber es ist super, super wichtig. Häusliche Gewalt gibt's überall und oft dort, wo man es gar nicht vermuten würde. Die Opferzahlen erreichen einen Höchststand nach dem anderen, die Zahl der Anzeigen allerdings, die bleibt auf konstant niedrigem Niveau. Nun hat das Bundesministerium der Justiz und für Verbraucherschutz eine Reihe von Gesetzentwürfen auf den Weg gebracht, die unter anderem den Schutz von Opfern häuslicher Gewalt verbessern sollen. Außerdem startet das Ministerium eine breit angelegte Aufklärungskampagne zum Thema häusliche Gewalt. Bundesministerin der Justiz und für Verbraucherschutz Dr. Stefanie Hubig. Frau Hubig, was kann denn die Politik wirklich tun, um Opfer häuslicher Gewalt besser zu schützen?
1: Aus meiner Sicht müssen wir solche Taten verhindern, aber wir müssen dann, wenn sie passiert sind, auch den Betroffenen besser helfen. Und dafür brauchen wir ausreichend Hilfsangebote, also zum Beispiel Frauenhäuser, das Hilfetelefon. Und wir können nicht nur beim Opfer ansetzen, sondern auch beim Täter. Wir haben jetzt ein Gesetz durch den Deutschen Bundestag gebracht, das führt die elektronische Fußfessel für Täter ein. Und die Familiengerichte in Deutschland können künftig Anti-Gewalt-Trainings für Täter anordnen, damit die Täter auch lernen, dass Gewalt keine Lösung ist und dass sie auch Alternativen dazu haben. Dieses neue Gesetz wird dann im nächsten Jahr in Kraft treten. Das ist aber noch nicht alles. Ich will außerdem noch im Familienrecht Veränderungen vornehmen.
0: Okay, und worum geht's dann da konkret?
1: Häusliche Gewalt soll künftig auch bei Entscheidungen über das Sorge- und Umgangsrecht eine Rolle spielen, auch wenn die Gewalt nicht direkt gegen das Kind gerichtet ist, sondern gegen den Partner, die Partnerin. Weil wir einfach wissen, Kinder leiden, wenn sie sehen, dass ihre Mutter geschlagen wird, wenn sie diese Gewalt in der Familie miterleben. Und aus meiner Sicht kann es auch nicht sein, dass ein Elternteil jedes Mal, wenn die Kinder über das Wochenende zum anderen gebracht werden, selbst wieder in die Gefahr gerät, attackiert zu werden, geschlagen zu werden, es zu Übergriffen kommt.
0: Wenn jetzt vielleicht jemand zuhört, der selbst von häuslicher Gewalt betroffen ist oder denkt, jemand im Freundes- und Familienkreis könnte betroffen sein, welche Hilfen gibt es denn und welche Botschaft möchten Sie diesen Menschen auf jeden Fall mitgeben?
1: Meine erste Botschaft wäre, es ist nicht deine, es ist nicht ihre Schuld. Zweitens, es gibt einen Ausweg. Und drittens, es gibt immer Menschen, die helfen möchten und an die du dich, an die sie sich wenden können. Es gibt ein Hilfetelefon, das ist kostenfrei, das kann man diskret erreichen, rund um die Uhr unter der Nummer 116 016. Und wir haben eine Website im Justizministerium eingerichtet, auf der man Hilfe finden kann. Die heißt rausausgewalt.de, also einfach auch mal ins Internet gucken und da findet man viele Angebote. Auch nochmal die Nummer vom Hilfetelefon, wenn man sie jetzt nicht so schnell mitschreiben konnte.
0: Dankeschön. Bundesministerin der Justiz und für Verbraucherschutz Dr. Stefanie Hubig, eine neue Kampagne. Das Bundesministeriums der Justiz und für Verbraucherschutz soll über das Thema häusliche Gewalt aufklären. Mehr Infos und auch Hilfe finden Sie online auf der Webseite raus-aus-gewalt.de.

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0: Drohnensichtungen am Flughafen, die machen gerade große Wellen und auch am BER wurden in diesem Jahr schon einige gesichtet. Wie viele genau, gleich eins der Themen bei Jörg Trotzki in Hauptstadt kompakt.
1: 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Der Nobelpreis 2010 wird an den chinesischen Schriftsteller und Bürgerrechtler Liu Xiaobo verliehen. Bei der Preisverleihung ist er bereits wegen Untergrabung der Staatsgewalt im Gefängnis. Aus Liu Xiaobos Verteidigungsrede während des Prozesses im Dezember 2009.
2: Ich habe keine Feinde und keinen Hass. Keiner der Polizisten, die mich beobachtet, verhaftet und verhört haben, keiner der Staatsanwälte, die mich angeklagt haben und keiner der Richter, die mich verurteilt haben, sind meine Feinde. Eine Feindmentalität vergiftet den Geist einer Nation, zerstört die Toleranz einer Gesellschaft und die Mitmenschlichkeit. Ich hoffe, über meine persönlichen Erfahrungen hinauszugehen, um der Feindseligkeit des Regimes mit äußerst gutem Willen zu begegnen und Hass mit Liebe zu zerstreuen. Es gibt keine Macht, die das Streben der Menschen nach Freiheit stoppen kann.
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12: Mit Jörg Trotzki, guten Tag. Nach dem Anschlag am Rande des Christopher Street Days in Berlin vor knapp 2 Wochen ist am Tatort ein neuer Baum gepflanzt worden. Daneben steht eine Regenbogenbank. Der neue Ahornbaum soll den alten ersetzen, der nach dem Anschlag gefällt werden musste. Außerdem wird der Baum von einem Metallgitter geschützt. Dort könnten aber Menschen Karten, Fotos und Blumen anbringen, heißt es vom Bezirksamt Mitte. Der Ort solle zum Innehalten einladen und Solidarität mit der queeren Community zeigen. Am BER wurden allein schon in diesem Jahr die meisten Drohnen gesichtet, wie an keinem anderen deutschen Airport. Die deutsche Flugsicherung sagt, vom Schönefelder Tower seien 28 solcher Flüge registriert worden. Im ganzen letzten Jahr waren es 8. Ein Drohnenvorfall wie gerade am Flughafen Leipzig-Halle ist daher nach Einschätzung von Brandenburgs Innenminister Jan Redmann wohl auch am BER möglich. Redmann kündigte an, er wolle nun das Polizeigesetz Brandenburgs ändern, damit Drohnen schneller und effektiver abgewehrt werden können. Für die anstehende Berlin-Wahl werden derzeit mehr als 7,7 Millionen Stimmzettel gedruckt. Das seien nicht nur die Stimmzettel für die Abgeordnetenhauswahl, sondern auch für die Wahlen zu den Bezirksverordnetenversammlungen, teilte Landeswahlleiter Stefan Bröchler mit. Rund 2,5 Millionen Berliner sind zur Wahl aufgerufen. Bei den Wahlen zu den Bezirksverordnetenversammlungen sind es noch mehr. Ab Montag werden dann die ersten Wahlbenachrichtigungen verschickt.
0: Dankeschön, Jörg. Ganz tolles Wetter und super angenehme Temperaturen. 26 Grad messen wir im Moment. Es ist freundlich. Sonne und ein paar Wölkchen gibt's für uns im Mix. Und genau so geht's auch morgen durch den Freitag hindurch. Insgesamt aber ein bisschen frischer. Wir bekommen Topwerte von 20 bis 22 Grad. 10 Minuten mehr noch auf dem Stadtring Richtung Treptow. Zwischen Detmolder Straße und Albuinstraße Stau. Ebenso Mariendorf auf dem Mariendorfer Damm zwischen Eisenacher Straße und Bürgermeisterstraße. Dann Oberschöneweide, Diener-Lepa-Straße ist zwischen Siemensstraße und Kuhnheimstraße in beiden Richtungen gesperrt. Grund ist ein Wasserrohrbruch und A103. Abzweig Zehlendorf Richtung Schöneberg, Kreuz Schöneberg auf der Überleitung zur A100 Richtung Neukölln. Da haben wir noch ein bisschen Stau. Ansonsten Ihnen eine gute und möglichst freie Fahrt. Kommen Sie gut an.
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0: Bereiten wir uns auf Kinofilme vor? Lesen wir uns Kritiken durch oder gehen wir da eher unbedarft ran? Darum ging es heute früh auch bei uns in der Frühstücksrunde. Da hören wir hier gleich nochmal rein. Jetzt aber erstmal rein in die 80er. Mr. Chris de Burgh habe ich für Sie. 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

0: Das ist es noch nicht. Miley Cyrus, End of the World. Schönen Donnerstag, Feierabend Ihnen. Und aus den aktuellen Gefilden gibt's gleich richtig tolle Musik zum Mitfühlen. Bryan Adams habe ich für Sie aus den 80ern. Gleich hier mit Heaven.
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9: Ich bin Dirk Zeitler. Das extreme Niedrigwasser sorgt aktuell für große Probleme auf dem Rhein und anderen Wasserstraßen. Bundesverkehrsminister Böger hat darüber in Bonn mit Wirtschaftsvertretern, Verbänden und Behörden gesprochen. Um zu helfen, sind mehrere auch kurzfristige Maßnahmen geplant. Thomas Brockt, gerade auf dem Rhein gibt es im Moment historisch tiefe Pegelstände. Der Gütertransport ist massiv betroffen. Wie soll der Wirtschaft denn geholfen und die Versorgung gesichert werden?
10: Ja, vor allem durch Verlagerung. Also wenn auf den Flüssen und Kanälen weniger geht, müssen eben Straße und Schiene einspringen. Verkehrsminister Bilger will mit den Ländern darüber reden, zum Beispiel über Ausnahmen beim Sonntagsfahrverbot von LKWs, zumindest da, wo es um besonders betroffene Güter geht. Auch Schwertransporte sollen möglichst schneller genehmigt werden. Und auch mit der Bahn wird bereits gesprochen und die hat Unterstützung zugesagt. Aber bis jetzt sind das eben vor allem Absichten. Mal sehen, ob das wirklich schnell klappt und dann auch was bringt.
9: Vielen Dank, Thomas Brockt. Nach dem Fund einer Sprengstoffdrohne am Flughafen Leipzig-Halle laufen die Ermittlungen auf Hochtouren. Viele Fragen sind nach wie vor offen. Aus den Ländern kommen Forderungen nach einem besseren Schutz der Flughäfen. Nach dpa-Informationen ist inzwischen bestätigt, dass für den Sprengsatz, mit dem die Drohne bestückt war, auch Semtex verwendet wurde. Der Plastiksprengstoff wird bei kommerziellen Sprengungen eingesetzt. Nach dem tödlichen Autoanschlag auf eine Gewerkschaftsdemonstration in München muss der Täter lebenslang ins Gefängnis. Das Oberlandesgericht hat außerdem die besondere Schwere der Schuld festgestellt.
11: Unter anderem wegen zweifachen Mordes und versuchten Mordes in 23 Fällen ist der 25-Jährige verurteilt worden. Das Gericht ist sich sicher, der Täter wollte Menschen töten und hat dafür die Situation der Demo ausgenutzt, weil die Menschen dort mit einer solchen Tat nicht rechnen. Dominik Schweiger, Nachrichtenredaktion.
9: Zum Sport. Yann Diomande wechselt von RB Leipzig zum spanischen Topclub Real Madrid. Beide Vereine bestätigten den Transfer des 19 Jahre alten Nationalspielers der Elfenbeinküste, der dem Fußball-Bundesligisten eine Ablösesumme von mindestens 125 Millionen Euro einbringen soll.
12: Regnen wird es auf jeden Fall nicht heute Abend und auch nicht in der kommenden Nacht. Wir bekommen auch ein bisschen angenehmere Temperaturen von 15 bis 20 Grad als tiefste Werte in und um Berlin und auch morgen am Freitag angenehmes Wetter. Wir kommen aus dem Schwitzen endlich mal raus. 22 Grad die Top-Temperatur, dazu ein freundlicher Mix aus Sonne und Wolken.
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12: Was ist ab heute neu im Kino und was lohnt sich denn vor allem zu sehen? Sie hören es gleich hier bei uns in den Filmstarts der Woche.

0: Michael Jackson, You Are Not Alone auf ihrem Radio Paradiso. Schönen Donnerstagabend. Und die Freiluftkinos, die sind bei dem Sommerwetter eine richtig tolle Idee. Filmklassiker gibt's zu sehen, aber auch den ein oder anderen neuen Film. Und diese Kinowoche, die hat wieder für alle was mit dabei. Für hoffnungslose Romantiker, für Horrorfans und auch für Kinder. Mein Kollege Thomas Bremser hat sie mal parat. Die Kinostarts der Woche.
1: Alles klar, Fellfreunde. Egal, was uns in diesem Dschungel erwartet, wir sind bereit.
2: Die Welpen der Paw Patrol landen in ihrem dritten Kinoabenteuer auf einer geheimnisvollen Tropeninsel zusammen mit ihrem menschlichen Freund Ryder.
1: Die Dino-Insel, die gigantischste Entdeckung der Welt.
2: Dinosaurier aller Art leben auf der Insel, auf der auch der Erzfeind der Rettungshunde landet. Der sorgt unbeabsichtigt für eine Katastrophe.
3: Das ist ein Vulkan. Sie werden die Insel zerstören.
2: Paw Patrol, der Dino-Film mit neuer Musik der Backstreet Boys, ein Ferienmuss für viele Kinder.
4: Ich bin der Bulldog und ich kann ja gar nicht schneller laufen.
5: Habt ihr heute den weirden Eismann gesehen?
6: Was meinst du mit weird?
5: Der war überall, als ob er mich verfolgen würde.
2: Horrorregisseur Eli Roth überschreitet gerne Grenzen. In seinem neuen Werk Ice Cream Man essen Kinder ein Eis und die Erwachsenen zahlen dafür mit ihrem Leben.
7: Was zur Hölle ist hier los?
8: Das ist nicht witzig!
2: Die Kinder in der idyllischen US-Kleinstadt Baylen Bay werden zu mörderischen Bestien.
9: Um Himmels Willen, was habt ihr getan?
2: Die Horrorhits Weapons und Terrifier scheinen Eli Roth inspiriert zu haben. Zu dem vielleicht blutigsten Film des Jahres. Ice Cream Man, freigegeben ab 18.
10: Dieses Eis ist teuflisch.
11: Wie jetzt? Du triffst irgendeinen reichen, weißen Typ. Er ist Italiener.
2: Wer's kitschig und seicht mag, ist bei der Romanze You, Me and Italy gut aufgehoben. Die New Yorker Haussitterin Anna lernt zufällig Matteo kennen, der sie zu sich nach Italien einlädt. In seiner Villa findet sie statt Matteo einen Ring.
12: Er legt einen Verlobungsring in eine Krimskrams-Schublade.
2: Matteos Mutter gegenüber gibt sie sich als Verlobte aus, verliebt sich dann aber in Matteos Cousin Michael.
13: Gabriella will, dass ich dir das Weingut zeige.
12: Wieso?
13: Weil du dort heiraten wirst?
2: You, Me and Italy ist eine typische Rom-Com vor der wunderschönen Kulisse der Toskana und mit einem attraktiven Pärchen.
12: Matteo, ich werd's dir erklären.
0: Dankeschön, Thomas. Also beste Sommerferienunterhaltung für Groß und Klein. Die gibt's diese Woche auch wieder im Kino. Wir wünschen Ihnen ganz, ganz viel Spaß vor der großen Leinwand, egal ob drinnen oder draußen.

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1: Heimat, die wir nur für uns selber besitzen, macht uns eng und muffig. Jeder Gast bringt etwas mit ins Haus, das wir selber nicht haben. Heimat und Exil gehören zusammen, weil wir ganz zu Hause auch im schönsten Haus nicht sind.
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9: Mit Jörg Trotzki, guten Abend. Morgen wird die neue Bundesliga-Saison eröffnet, wenn auch zunächst nur in der zweiten Liga. Zum 16. Mal hat jedoch traditionell die Tierrechtsorganisation PETA das vegane Speisenangebot bewertet. Und siehe da, unser Olympiastadion und unser Hertha stehen mit Platz 9 gar nicht so schlecht da. Immer mehr Fans würden Wert auf ein vielfältiges pflanzliches Angebot bei Speisen im Stadion achten, heißt es. So überzeugten die Tester unter anderem Chana Masala und Kürbisbrezeln im Olympia. Union Berlin mag es in der Alten Försterei wohl dafür etwas deftiger und kam nur auf Platz 26. Den Titel als vegan-freundlichstes Stadion sicherte sich auch in diesem Jahr Schalke 04 mit der Veltins Arena. Freud und Leid bei der Deutschen Bahn bzw. den Passagieren liegen wieder einmal dicht beieinander. Zum einen soll der neue Bahnhof Fangschleuse hier bei Berlin nächste Woche Samstag wie geplant in Betrieb gehen, heißt es. Dann sollen dort die Züge des RE1 Berlin Richtung Frankfurt halten. Doch erst ab dem 24. August sei dies auch in der Gegenrichtung, also Richtung Berlin, geplant, heißt es weiter. Aktuell ist die Verbindung des RE1 Berlin-Frankfurt ja noch gesperrt. Im Lausitzer Seenland könnten künftig Drohnen als Lebensretter zum Einsatz kommen. Forscher der Uni Cottbus-Senftenberg haben dafür ein neues Modell entwickelt, das Drohnen für genau diesen Einsatz optimiert, heißt es. Mit einem neuen mathematischen Verfahren sollen die Drohnen so platziert und gesteuert werden, dass sie Ertrinkende schneller finden als jede menschliche Rettungskette. Dabei sollen die Drohnen die Personen, die in Not sind, nicht nur erkennen, sondern auch ein sich selbst aufblasbares Rettungsmodul abwerfen, heißt es weiter.
10: Und das Wetter die nächsten Tage sieht richtig gut aus. Morgen am Freitag angenehme Werte. 20 bis 22 Grad bekommen wir maximal. Dazu ein Mix aus Sonne und Wolken. Regenwolken sind auf jeden Fall nicht mit dabei. Und auch am Samstag bleibt es richtig schön. Viel Sonne und ein paar kleine Wölkchen zwischendurch. 24 Grad gibt es hier maximal. 31 Grad werden es dann wieder am Sonntag.
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10: Und wir atmen gemeinsam durch am Donnerstagabend. Police, hier sind die frühen 80er. Every breath you take.

Leonie, Don't Worry, auf dem Radio Paradiso, die besten Hits mit der meisten Abwechslung für ihren entspannten Donnerstagabend. Wir gehen in die 90er, hier ist Sascha, If You Believe.

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1: Mit Elena Gassner. Übers kommende Wochenende macht die ganz, ganz große Sommerhitze eine kurze Pause, aber schon Anfang nächster Woche wird es wieder richtig heiß. Deshalb umso wichtiger, dass die Berliner Stadtmission jetzt ein paar Tipps zusammengestellt hat, wie sie Obdachlosen jetzt im Sommer und vor allem bei der Hitze helfen können. Halten Sie die Augen offen nach Menschen, die hohen Temperaturen oder auch Gewittern ausgesetzt sind. Sprechen Sie betroffene Personen gerne an und fragen Sie, ob diese Personen Ihre Hilfe brauchen. Vielleicht auch etwas Wasser oder einen Schattenplatz. Wenn der Gesundheitszustand der Person kritisch ist und sie einverstanden ist oder womöglich gar nicht mehr reagiert, nicht mehr ansprechbar ist, dann rufen Sie am besten den Rettungsdienst und bestehen darauf, dass jemand kommt. Und tragen Sie an heißen Tagen doch gern noch eine zusätzliche Flasche Wasser mit für einen obdachlosen Menschen. Das kann Betroffenen wirklich helfen, ihren Flüssigkeitsmangel auszugleichen und den Kreislauf zu stabilisieren und letztlich kann das Leben retten. Außerdem lässt sich so leicht kurz Kontakt aufnehmen und es zeigt den Menschen, dass ihre Mitmenschen sie wahrnehmen. Alle weiteren Infos auch zum Thema Kleiderspenden jetzt im Sommer, die können Sie sich gerne jederzeit durchlesen unter www.berliner-stadtmission.de. Und vielleicht kennen Sie ja das Stiftscafé des Paul-Gerhardt-Stifts im Wedding. Das ist nicht neu, aber es wurde jetzt ganz neu umgestaltet. Und es präsentiert sich neu gestaltet und mit frischem gastronomischen Angebot nächsten Mittwoch, am 12. August ab 13 Uhr. Auf der Speisekarte stehen dann Kaffee, Tee, Kuchen, außerdem belegte Brötchen und auch täglich wechselnde warme Speisen. Im Mittelpunkt stehen saisonale Zutaten und handwerkliche Zubereitung. Am Eröffnungstag, am 12. August, gibt es eine kleine Feier und im Anschluss lädt ein Buffet dazu ein, das neue Essensangebot kennenzulernen. Und dann ab Donnerstag, ab dem 13. August, ist das Stiftscafé von Montag bis Freitag zwischen 10 und 16.30 Uhr geöffnet und am Wochenende immer von 12 bis 16 Uhr. Sie finden das Stiftscafé des Paul-Gerhardt-Stifts beim Paul-Gerhardt-Stift in der Müllerstraße 56 bis 58 im Wedding.

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10: Ich bin Dirk Zeitler. Nach dem Drohnenvorfall am Flughafen Leipzig-Halle zieht Bundesinnenminister Dobrindt Konsequenzen. Ende August soll es laut seines Ministeriums ein Treffen mit mehreren europäischen Innenministern geben. Mit dabei wären demnach die Minister aus den baltischen Staaten Polen, Schweden, Norwegen und Dänemark.
11: Bei dem Treffen soll es um eine gemeinsame Strategie gegen Drohnenangriffe auf kritische Infrastruktur gehen. Mehr ist bisher nicht bekannt. Zum Vorfall am Flughafen Leipzig-Halle gibt es dagegen neue Informationen. Der Mitarbeiter, der die Drohne entdeckte, hatte großes Glück. Er hatte wohl das Fluggerät mit dem Fuß zu Boden getreten, ohne zu wissen, dass daran eine Sprengvorrichtung hing. Spezialisten der Bundeswehr entschärften sie dann. Jetzt suchen die Ermittler weiter nach einem zweiten Flugobjekt und prüfen, wer dahinter steckt. Zoe Tassovali, Nachrichtenredaktion.
10: Das extreme Niedrigwasser sorgt aktuell für große Probleme auf dem Rhein und anderen Wasserstraßen. Bundesverkehrsminister Bilger hat darüber in Bonn mit Wirtschaftsvertretern, Verbänden und Behörden gesprochen. Um zu helfen, sind mehrere auch kurzfristige Maßnahmen geplant.
12: Die historisch niedrigen Pegelstände erschweren den Gütertransport auf Rhein, Donau, Elbe und anderen Wasserstraßen. Der Bundesverkehrsminister will deshalb mit den Ländern darüber reden, schnell Ausnahmen vom Sonn- und Feiertagsfahrverbot für Lkw zu genehmigen, also mehr Ware auf die Straße. Und auch die Schiene soll mehr übernehmen, Gespräche mit der Bahn laufen. Aber auch längerfristig sollen Projekte beschleunigt werden, etwa tiefere Fahrrinnen und mehr moderne Schiffe, die auch bei Niedrigwasser noch fahren können. Thomas Brock, Nachrichtenredaktion.
10: In deutschen Gewässern sind in den ersten 7 Monaten des laufenden Jahres mehr Menschen ertrunken als im Vorjahreszeitraum. Die Zahl der Badetoten stieg auf 261. Das waren 15 mehr als im gleichen Zeitraum des Vorjahres. Das teilte die Deutsche Lebensrettungsgesellschaft mit. Die allermeisten von ihnen waren männlich, immerhin 95%. Popstar Shakira und Sänger Burna Boy haben mit ihrem WM-Song Die Die den offiziellen Sommerhit des Jahres gelandet. Das teilte das Marktforschungsunternehmen GfK Entertainment mit. Der Song stehe seit 5 Wochen an der Spitze der deutschen Charts und sei hierzulande fast 60 Millionen Mal gestreamt worden.
13: Regnen wird es auf jeden Fall nicht heute Abend und auch nicht in der kommenden Nacht. Wir bekommen auch ein bisschen angenehmere Temperaturen von 15 bis 20 Grad als tiefste Werte in und um Berlin. Und auch morgen am Freitag angenehmes Wetter. Wir kommen aus dem Schwitzen endlich mal raus. 22 Grad die Top-Temperatur, dazu ein freundlicher Mix aus Sonne und Wolken.
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13: Ja, ist so ein bisschen eine Gretchenfrage. Morgens oder abends duschen? Wie macht das denn die Radioparadiso-Redaktion? Darum ging es heute früh bei uns in der Frühstücksrunde. Da hören wir gleich nochmal rein. Unter anderem nach Holly Humberstone, To Love Somebody und das hier Genesis, die 80er mit Invisible Touch.

aktuelle Nummer. Frisch und aktuell und neu bei uns im Programm. Holly Humberstone, To Love Somebody. Auf ihrem Radio Paradiso kommen Sie gut durch den Feierabend hindurch mit den 90ern. Hier ist Rod Stewart und Rhythm of My Heart. 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
1: Schönen guten Morgen
2: zur Frühstücksrunde. Ich hoffe, ihr seid frisch.
1: Ja, und die riecht alles so gut. Ah, als wäre die frisch geduscht. Ja, doch.
2: Ja.
1: Seid ihr so Leute, die morgens duschen oder abends duschen? Das interessiert mich, weil ich habe Nachbarn und die haben sich jetzt angewöhnt, immer so um kurz nach 5 Uhr morgens zu duschen.
2: Oh.
1: Und das ist ein bisschen ungünstig, weil unser Schlafzimmer recht nah an deren Badezimmer liegt. Das heißt, das ist inzwischen mein Wecker. Ich überlege so, okay, aber also ich dusche morgens gar nicht. 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
1: Es gibt keinen Gott, sagte der Kosmonaut. Ich bin ihm nicht begegnet auf dem Flug um den Mond. Doch mit jedem Atemzug füllte Luft seine Lungen. Niemals gesehen, niemals gehört. Berechnet zwar und in Formeln zu pressen, doch produzierbar nicht. Aber er atmete sie und lebte aus ihr und zweifelte nicht, dass es sie gab.
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2: Mit Jörg Trotzki. Guten Abend. Berlins SPD-Spitzenkandidat Steffen Krach will keine Koalition mit den Linken, sollten diese nach der Wahl auf die Vergesellschaftung von Wohnungsunternehmen bestehen. Krach reagierte im Stern damit auf Äußerungen der Linken-Chefin Ines Schwertner, die dies zur Bedingung für ein Regierungsbündnis mit der SPD gemacht hatte. Auch Berlins linke Chefin Elif Eralp sagte, sie halte an der Vergesellschaftung von Wohnungsunternehmen fest, so wie es 2021 per Volksentscheid beschlossen wurde. Die SPD müsse sich fragen, ob sie den Willen der Berliner ernst nehmen wolle. Zwei Berliner Polizisten sitzen aktuell in Brandenburg in Untersuchungshaft. Sie sollen gemeinsam mit einem dritten Komplizen in Peitz mit vorgehaltenen Waffen einen Raubüberfall begangen haben, meldet die BZ. Inzwischen ermittelt die Staatsanwaltschaft Cottbus, heißt es weiter. Die Tat löste zunächst einen Großeinsatz aus. Ein Hubschrauber suchte aus der Luft nach dem Fluchtfahrzeug. Dieses konnte schließlich in der Nähe von Königs Wusterhausen gestoppt werden. In Berlin und Brandenburg und damit in ganz Deutschland sind in diesem Sommer mehr Menschen aufgrund der Hitze gestorben als bisher angenommen. Das Robert-Koch-Institut hier in Berlin korrigierte in seinem aktuellen Bericht die Zahl mit 12.000 deutlich nach oben. Dafür sei die ungewöhnliche Hitze Ende Juni verantwortlich, heißt es. Allein in der letzten Juniwoche starben demnach nahezu 10.000 Menschen. Bisher war das RKI von der Hälfte ausgegangen. Die Tagestemperaturen von teilweise mehr als 40 Grad Celsius habe vor allem bei älteren Menschen zu Herzstillstand und Nierenversagen geführt, heißt es weiter.
3: Und das Wetter die nächsten Tage sieht richtig gut aus. Morgen am Freitag angenehme Werte. 20 bis 22 Grad bekommen wir maximal. Dazu ein Mix aus Sonne und Wolken, Regenwolken sind auf jeden Fall nicht mit dabei. Und auch am Samstag bleibt es richtig schön. Viel Sonne und ein paar kleine Wölkchen zwischendurch. 24 Grad gibt es hier maximal. 31 Grad werden es dann wieder am Sonntag.
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3: Ja, die Zahlen sind nicht gut. Jedes Jahr sterben viel zu viele Menschen durch Badeunfälle hier bei uns in der Region und auch in ganz Deutschland. Und woran das liegt, woran es vor allem liegt und was wir tun können, darüber sprechen wir gleich hier. Unter anderem nach Queen gibt's jetzt I Want to Break Free.

0: Sommer, Sonne, Wannsee. Bei dem Sommerwetter gibt es kaum was Schöneres als so eine Abkühlung im Wasser. Aber jedes Jahr endet der Badespaß für viele, viele Menschen leider auch tödlich. Sion 98.2 Radio Paradiso, das gerade Teddy Swims mit Bad Dreams. Simeon Müller aus der Paradiso-Redaktion. Simeon, warum gibt es gerade in den vergangenen Sommern auch hier bei uns in der Region so viele Badetote? Woran liegt das?
1: Also ein Hauptgrund sind die immer längeren Hitzeperioden durch den Klimawandel. Mehr Menschen suchen Abkühlung in Seen und Flüssen und viele unterschätzen dabei die Gefahren oder überschätzen ihre eigenen Schwimmfähigkeiten. Oft kommt Alkohol oder Strömungen dazu und es sind auch immer mehr ältere Menschen betroffen, weil sie empfindlicher auf Hitze reagieren. Und auffällig ist außerdem, dass deutlich mehr Männer als Frauen ertrinken, denn Männer gehen öfter alkoholisiert baden und sind insgesamt ein bisschen leichtsinniger.
0: Ja, ein bisschen doll auch manchmal. Wie schütze ich mich denn am besten?
1: Also Regel Nummer 1 ist, bevor man reingeht, sollte man sich unbedingt erstmal abkühlen. Also Arme und Beine kurz einmal eintauchen, kurz einmal nass machen, statt sofort einfach reinzuspringen. Dann sich nicht zu überschätzen und wenn man lange schwimmen will, am besten parallel zum Ufer. Und dann am besten auch noch an bewachten Stellen und nie alleine schwimmen gehen. Und gerät man selbst mal in Not, Ruhe bewahren, kontrolliert atmen und sich bei Erschöpfung auf den Rücken treiben lassen. Und nie gegen die Strömung ankämpfen, sondern mit ihr treiben.
0: Dankeschön, Simeon, für die Infos. Also vorsichtig beim Sprung ins Kühle nass, gerade an sehr heißen Sommertagen. Und nicht übermütig werden und lieber alkoholfrei bleiben. Dann steht einem tollen Badetag eigentlich nichts im Weg. Entspannt, gut gelaunt. Durch Ihren Donnerstagabend gleich mit Kobe Kaye und Bubbly. Das sind die 80er aus dem Jahr 1985 für Sie. Cool and the Gang mit Cherish.

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11: Ich bin Dirk Zeitler. Das extreme Niedrigwasser sorgt aktuell für große Probleme auf dem Rhein und anderen Wasserstraßen. Bundesverkehrsminister Bilger hat darüber in Bonn mit Wirtschaftsvertretern, Verbänden und Behörden gesprochen. Um zu helfen, sind mehrere auch kurzfristige Maßnahmen geplant.
12: Die historisch niedrigen Pegelstände erschweren den Gütertransport auf Rhein, Donau, Elbe und anderen Wasserstraßen. Der Bundesverkehrsminister will deshalb mit den Ländern darüber reden, schnell Ausnahmen vom Sonn- und Feiertagsfahrverbot für Lkw zu genehmigen, also mehr Ware auf die Straße. Und auch die Schiene soll mehr übernehmen, Gespräche mit der Bahn laufen. Aber auch längerfristig sollen Projekte beschleunigt werden, etwa tiefere Fahrrinnen und mehr moderne Schiffe, die auch bei Niedrigwasser noch fahren können. Thomas Brock, Nachrichtenredaktion.
11: Nach der Entdeckung einer Sprengstoffdrohne auf dem Leipziger Flughafen hat das Bundesinnenministerium intern Berichte dementiert, wonach eines der ukrainischen Antonov-Flugzeuge in der Nähe mit Munition beladen gewesen sei. In der Obleuterunde im Bundestag mit den Abgeordneten aus den Ausschüssen Inneres und Verteidigung wurde klargestellt, dass sich keine Munition in der Maschine befunden habe. Ein Mitarbeiter des Flughafens hatte die mit Sprengstoff bestückte Drohne bemerkt. Sie befand sich nach Angaben aus Sicherheitskreisen nahe einer der ukrainischen Transportmaschinen. Wie umweltfreundlich sind Kreuzfahrten wirklich? Im neuen Umweltranking des Naturschutzbundes NABU schneiden die norwegischen Reedereien Havila und Hurtigruten zwar erneut am besten ab, selbst sie erreichen aber nicht einmal die Hälfte der möglichen Punkte.
13: Wer eine Kreuzfahrt bucht, muss beim Klimaschutz weiter deutliche Abstriche machen. Der NABU sagt, auch die besten Anbieter sind noch weit von einer wirklich umweltfreundlichen Reise entfernt. Gleichzeitig boomt die Branche weiter. Weltweit waren im vergangenen Jahr so viele Menschen auf einer Kreuzfahrt wie noch nie. Zoe Tassovali, Nachrichtenredaktion.
11: Zum Fußball. Yann Diomande wechselt vom RB Leipzig zum spanischen Topclub Real Madrid. Beide Vereine bestätigten den Transfer des 19 Jahre alten Nationalspielers der Elfenbeinküste, der dem Fußball-Bundesligisten eine Ablösesumme von mindestens 125 Millionen Euro einbringen soll.
14: Der Freitag hat ein bisschen Abkühlung im Gepäck und damit sind die Temperaturen gemein. 22 Grad erwarten wir in der Spitze. Dazu gibt es einen freundlichen Mix aus Sonne und Wolken. Niederschläge sind erstmal nicht zu erkennen, auch nicht in den folgenden Tagen. Am Samstag geht es weiter mit 24 Grad, abermals Sonne und Wolken zu erkennen. Auch am Sonntag hier allerdings wieder mit sommerlichen 30 Grad.

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1: Tanz, rufen die Wellen. Aber tanzen werde ich nicht. Singen, ruft der Wind. Aber singen werde ich nicht. Weine, seufzt die Seele. Und ich weine. Und ich tanze. Und ich singe.

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7: Ich bin Dirk Zeitler. Nach dem Fund einer Sprengstoffdrohne am Leipziger Flughafen hat die Bundesanwaltschaft die Ermittlungen wegen der besonderen Bedeutung des Falls übernommen. Es bestehe der Verdacht des versuchten Herbeiführens einer Sprengstoffexplosion und des gefährlichen Eingriffs in den Luftverkehr, teilte die Karlsruher Behörde mit. Es lägen zureichende tatsächliche Anhaltspunkte vor, dass am Dienstagabend auf dem Gelände des Flughafens Leipzig-Halle mittels einer Drohne eine Explosion verursacht werden sollte, hieß es weiter. Mit den polizeilichen Ermittlungen sei das Bundeskriminalamt beauftragt. Das extreme Niedrigwasser sorgt aktuell für große Probleme auf dem Rhein und anderen Wasserstraßen. Bundesverkehrsminister Bilger hat darüber in Bonn mit Wirtschaftsvertretern, Verbänden und Behörden gesprochen. Um zu helfen, sind mehrere, auch kurzfristige, Maßnahmen geplant.
8: Die historisch niedrigen Pegelstände erschweren den Gütertransport auf Rhein, Donau, Elbe und anderen Wasserstraßen. Der Bundesverkehrsminister will deshalb mit den Ländern darüber reden, schnell Ausnahmen vom Sonn- und Feiertagsfahrverbot für Lkw zu genehmigen, also mehr Ware auf die Straße. Und auch die Schiene soll mehr übernehmen, Gespräche mit der Bahn laufen. Thomas Brock, Nachrichtenredaktion.
7: Seit Januar sind in Deutschland 261 Menschen ertrunken. Das gab die DLRG heute in einer Sommerzwischenbilanz bekannt. Das ist etwas mehr als im gleichen Zeitraum im vergangenen Jahr. Allein die Hitzewellen im Juni und Juli forderten 160 Badetote.
9: Durch immer länger werdende und stärkere Hitzeperioden suchen mehr Menschen Abkühlung in Gewässern. Und das verläuft immer wieder tödlich. Vor allem Flüsse und Seen sind besonders gefährlich. Viele Menschen überschätzen dort ihre Schwimmfähigkeiten und unterschätzen Gefahren wie Strömungen oder Kälteschocks. Vor allem Männer. 80% aller Badetoten sind Männer, denn die würden eher alkoholisiert baden gehen und seien insgesamt leichtsinniger. Simeon Müller, Nachrichtenredaktion.
7: Die Nachfrage nach Elektroautos hat im Juli stark angezogen. Fachleuten zufolge liegt das vor allem an der E-Auto-Prämie des Bundes. Mehr als 78.600 reine E-Pkw kamen im vergangenen Monat laut Kraftfahrt-Bundesamt neu auf die Straße. Das waren demnach fast 62% mehr als im Juli des Vorjahres. Von dem Elektroboom profitieren allerdings vor allem chinesische Konzerne.
10: der Donnerstag fast geschafft und dann kann auch schon der Freitag losgehen. Dort warten auf sie hauptsächlich Sonne und Wolken über ihren Köpfen. Großartige Niederschläge soll es dieses Mal nicht geben. Es bleibt trocken und freundlich bei Temperaturen bis zu allerdings nur noch 22 Grad. 24 Grad sind dann am Samstag möglich. Hier geht es mit Sonne und Wolken weiter, gefolgt von 30 Grad am Sonntag. Auch hier werden sie wieder viele Sonnenstrahlen tanken können.

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1: Gedanken von Jochen Klepper. In jeder Nacht, die mich umfängt, darf ich in deine Arme fallen. Und du, der nichts als Liebe denkt, wachst über mir, wachst über allen. Ich wünsche Ihnen eine gesegnete Nacht.

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1: Ich bin Tanja Wagner. Der Drohnenvorfall am Flughafen Leipzig-Halle beschäftigt jetzt die obersten Ermittler Deutschlands. Die Bundesanwaltschaft hat den Fall übernommen. Sie spricht von einem Angriff mit besonderer Bedeutung für die Sicherheit des Landes.
2: Die Ermittler gehen inzwischen davon aus, dass die Täter die Explosion auf dem Flughafengelände ganz gezielt auslösen wollten. An der Drohne befanden sich laut der Bundesanwaltschaft professioneller Sprengstoff und ein Zünder. Außerdem soll eine Frachtmaschine beim Durchstarten mit einer zweiten Drohne zusammengestoßen sein. Auch dazu wird gerade ermittelt. Für die Karlsruher Behörde ist der Fall so schwerwiegend, dass er die innere und äußere Sicherheit Deutschlands gefährden könnte. Zoe Tassovali, Redaktion.
1: Bundesverkehrsminister Bilger hat nach einer Niedrigwasserfachkonferenz in Bonn mehrere kurzfristige Maßnahmen angekündigt. Sie sollen der Wirtschaft helfen, Lieferketten auf den wichtigsten Wasserstraßen wie Rhein, Donau und Elbe aufrechtzuerhalten.
3: Wenn es auf dem Wasser schwierig wird, müssen eben andere Transportwege einspringen. Verkehrsminister Bilger will, dass es Ausnahmen beim Lkw-Fahrverbot an Sonn- und Feiertagen gibt und auch mehr Güter auf die Schiene kommen. Entsprechende Gespräche laufen bereits. Bilger ist zuversichtlich, dass es klappt. Da das Problem aber in Zukunft bleiben dürfte, wurde bei dem Treffen auch über Längerfristiges geredet. Die Binnenschiffer wollen ihre Flotte modernisieren und hoffen auf mehr Geld vom Bund, damit es bei der Vertiefung von Fahrrinnen schneller vorangeht. Thomas Brock, Berlin.
1: Mehrere Krankenkassen und kassenärztliche Vereinigungen haben nach Medienberichten insgesamt mindestens 220 Millionen Euro durch umstrittene Investments verloren. Bei den bereits vor Jahren verlorenen Millionensummen der Krankenkassen handele es sich um Beitragsgelder von gesetzlich Versicherten, so NDR, WDR und Süddeutsche Zeitung. Bei den kassenärztlichen Vereinigungen entspreche das Geld Mitgliedsbeiträgen von Ärztinnen und Ärzten. Shakira und Burna Boy haben mit ihrem WM-Song Dai Dai den offiziellen Sommerhit des Jahres gelandet. Das teilte das Marktforschungsunternehmen GfK Entertainment mit, das auch die offiziellen deutschen Charts ermittelt. Seit 5 Wochen steht der Song an der Spitze der deutschen Charts und sei hierzulande fast 60 Millionen Mal gestreamt worden.
4: Der Freitag hat ein bisschen Abkühlung im Gepäck und damit sind die Temperaturen gemein. 22 Grad erwarten wir in der Spitze. Dazu gibt es einen freundlichen Mix aus Sonne und Wolken. Niederschläge sind erstmal nicht zu erkennen, auch nicht in den folgenden Tagen. Am Samstag geht es weiter mit 24 Grad, abermals Sonne und Wolken zu erkennen. Auch am Sonntag hier allerdings wieder mit sommerlichen 30 Grad.

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1: Wählen, glauben, fürchten, lieben, sich erfreuen und betrügen. Bald sich wagen, bald besinnen. Oft verlieren, oft gewinnen. Auf der Bahn, wo sie gegeben, dornig, rosig, holprig, eben. Sich vertiefen, sich erheben, zwischen Furcht und Hoffnung schweben. Traum mit Wirklichkeit verweben, zwischen Furcht und Hoffnung leben. Das ist eben Menschenleben.

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2: Ich bin Tanja Wagner. Nach dem Fund einer Sprengstoffdrohne auf dem Flughafen Leipzig-Halle laufen die Ermittlungen auf Hochtouren. Die Generalbundesanwaltschaft hat übernommen. Wie es aussieht, hatte ein Sicherheitsmitarbeiter des Flughafens die Drohne aus der Luft mit einem Fußtritt zu Boden gekickt. Sie befand sich in der Nähe einer ukrainischen Transportmaschine vom Typ Antonov. Nach dpa-Informationen bestand der Sprengsatz unter anderem aus Semtex. Im Streit um höhere Gebühren für den Regionalverkehr machen die Bundesländer Druck. Nach einem Treffen der Verkehrsminister drohen sie dem Bund mit einer Klage. Sie fordern, dass der Bund die gestiegenen Kosten vollständig übernimmt.
3: Viele Frachtschiffe können im Moment längst nicht so viel laden wie normalerweise. Das bringt Lieferketten durcheinander und verteuert Transporte. Die Länder fordern deshalb unter anderem mehr Schiffe, die auch bei wenig Wasser fahren können, und einen schnelleren Ausbau der Wasserstraßen. Immerhin gibt es bei der Energieversorgung bislang Entwarnung. Kraftwerke laufen laut dem Bundeswirtschaftsministerium weiter normal. Auch bei Öl und Kraftstoffen gibt es aktuell keine Engpässe. Zoe Tassovali, Redaktion.
2: Seit Januar sind in Deutschland 261 Menschen ertrunken. Das gab die DLRG in einer Sommerzwischenbilanz bekannt. Das ist etwas mehr als im gleichen Zeitraum im vergangenen Jahr. Allein die Hitzewellen im Juni und Juli forderten 160 Badetote.
4: Die Zahl der Badetoten bleibt auf einem hohen Niveau. Das zeigt die Sommerzwischenbilanz der DLRG. Durch immer länger werdende und stärkere Hitzeperioden suchen mehr Menschen Abkühlung in Gewässern. Und das verläuft immer wieder tödlich. Vor allem Flüsse und Seen sind besonders gefährlich. Viele Menschen überschätzen dort ihre Schwimmfähigkeiten und unterschätzen Gefahren wie Strömungen oder Kälteschocks. Vor allem Männer. 80% aller Badetoten sind Männer, denn die würden eher alkoholisiert baden gehen und seien insgesamt leichtsinniger. Simeon Müller, Berlin.
2: Das Mittelmeer heizt sich immer mehr auf. An einer Messboje vor Mallorca wurde nun eine neue Rekordtemperatur von 33 Grad registriert, teilte der spanische Nationale Wetterdienst mit. Noch vor der offiziellen Bestätigung durch die spanische Hafenbehörde berichtete der staatliche TV-Sender RTVE, das sei der höchste jemals in spanischen Gewässern gemessene Wert.
5: Der Donnerstag fast geschafft und dann kann auch schon der Freitag losgehen. Dort warten auf Sie hauptsächlich Sonne und Wolken über Ihren Köpfen. Großartige Niederschläge soll es dieses Mal nicht geben. Es bleibt trocken und freundlich bei Temperaturen bis zu allerdings nur noch 22 Grad. 24 Grad sind dann am Samstag möglich. Hier geht's mit Sonne und Wolken weiter, gefolgt von 30 Grad am Sonntag. Auch hier werden Sie wieder viele Sonnenstrahlen tanken können.

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0: 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Die größten Worte der Menschheitsgeschichte. September 1993. Das erste israelisch-palästinensische Abkommen wird vor dem Weißen Haus in Washington unterzeichnet. In seiner Rede zeigt der israelische Ministerpräsident Yitzhak Rabin den Willen zum Frieden.
1: Euch, den Palästinensern, sage ich, wir haben keinen Hass auf euch. Wir sehnen uns nach keiner Rache. Wir sind wie ihr, Menschen, die ein Haus bauen wollen, einen Baum pflanzen, lieben wollen. Menschen, die an eurer Seite in Respekt und Sympathie als freie Menschen leben wollen. Wir geben heute dem Frieden eine Chance und sagen euch mit klarer Stimme, bis hier nicht weiter. Beten wir dafür, dass der Tag noch kommen wird, an dem alle sagen werden, fort mit den Waffen.

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1: Ich bin Tanja Wagner. Der Drohnenvorfall am Flughafen Leipzig-Halle beschäftigt jetzt die obersten Ermittler Deutschlands. Die Bundesanwaltschaft hat den Fall übernommen. Sie spricht von einem Angriff mit besonderer Bedeutung für die Sicherheit des Landes.
2: Die Ermittler gehen inzwischen davon aus, dass die Täter die Explosion auf dem Flughafengelände ganz gezielt auslösen wollten. An der Drohne befanden sich laut der Bundesanwaltschaft professioneller Sprengstoff und ein Zünder. Außerdem soll eine Frachtmaschine beim Durchstarten mit einer zweiten Drohne zusammengestoßen sein. Auch dazu wird gerade ermittelt. Für die Karlsruher Behörde ist der Fall so schwerwiegend, dass er die innere und äußere Sicherheit Deutschlands gefährden könnte. Zoe Tassovali, Redaktion.
1: Bundesverkehrsminister Bilger hat nach einer Niedrigwasserfachkonferenz in Bonn mehrere kurzfristige Maßnahmen angekündigt. Sie sollen der Wirtschaft helfen, Lieferketten auf den wichtigsten Wasserstraßen wie Rhein, Donau und Elbe aufrechtzuerhalten.
3: Wenn es auf dem Wasser schwierig wird, müssen eben andere Transportwege einspringen. Verkehrsminister Bilger will, dass es Ausnahmen beim Lkw-Fahrverbot an Sonn- und Feiertagen gibt und auch mehr Güter auf die Schiene kommen. Entsprechende Gespräche laufen bereits. Bilger ist zuversichtlich, dass es klappt. Da das Problem aber in Zukunft bleiben dürfte, wurde bei dem Treffen auch über Längerfristiges geredet. Die Binnenschiffer wollen ihre Flotte modernisieren und hoffen auf mehr Geld vom Bund, damit es bei der Vertiefung von Fahrrinnen schneller vorangeht. Thomas Brock, Berlin.
1: Mehrere Krankenkassen und kassenärztliche Vereinigungen haben nach Medienberichten insgesamt mindestens 220 Millionen Euro durch umstrittene Investments verloren. Bei den bereits vor Jahren verlorenen Millionensummen der Krankenkassen handele es sich um Beitragsgelder von gesetzlich Versicherten, so NDR, WDR und Süddeutsche Zeitung. Bei den kassenärztlichen Vereinigungen entspreche das Geld Mitgliedsbeiträgen von Ärztinnen und Ärzten. Shakira und Burna Boy haben mit ihrem WM-Song Dai Dai den offiziellen Sommerhit des Jahres gelandet. Das teilte das Marktforschungsunternehmen GfK Entertainment mit, das auch die offiziellen deutschen Charts ermittelt. Seit 5 Wochen steht der Song an der Spitze der deutschen Charts und sei hierzulande fast 60 Millionen Mal gestreamt worden.
4: Los geht's mit dem Freitag, der Einklang ins Wochenende, und da können Sie etwas frischer reinstarten. Es gibt etwas Abkühlung von den Temperaturen, 22 Grad maximal, ordentlich Sonnenschein zu erkennen über Ihren Köpfen, dazu in Kombination ein paar normale Wolkenfelder. Genau das gleiche Verhältnis wird es auch nochmal morgen am Samstag geben, hier allerdings mit Topwerten bis zu 24 Grad. Am Sonntag soll es dann mit 30 Grad weitergehen.

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1: Es hat alles seine Zeit und alles Tun unter dem Himmel hat seine Stunde. Geboren werden hat seine Zeit. Sterben hat seine Zeit. Pflanzen hat seine Zeit. Und Ausreißen hat seine Zeit. Töten und Heilen, Einreißen und Bauen. Weinen hat seine Zeit. Und Lachen hat seine Zeit. Klagen und Tanzen, Steine wegwerfen und Stein sammeln. Umarmen und getrennt sein. Suchen und verlieren. Behalten und wegwerfen. Zerreißen und nähen. Schweigen hat seine Zeit. Und Reden hat seine Zeit. Lieben und Hassen. Streit und Frieden.

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1: Ich bin Tanja Wagner. Der Drohnenvorfall am Flughafen Leipzig-Halle beschäftigt jetzt die obersten Ermittler Deutschlands. Die Bundesanwaltschaft hat den Fall übernommen. Sie spricht von einem Angriff mit besonderer Bedeutung für die Sicherheit des Landes.
2: Die Ermittler gehen inzwischen davon aus, dass die Täter die Explosion auf dem Flughafengelände ganz gezielt auslösen wollten. An der Drohne befanden sich laut der Bundesanwaltschaft professioneller Sprengstoff und ein Zünder. Außerdem soll eine Frachtmaschine beim Durchstarten mit einer zweiten Drohne zusammengestoßen sein. Auch dazu wird gerade ermittelt. Für die Karlsruher Behörde ist der Fall so schwerwiegend, dass er die innere und äußere Sicherheit Deutschlands gefährden könnte. Zoe Tassovali, Redaktion.
1: Bundesverkehrsminister Bilger hat nach einer Niedrigwasserfachkonferenz in Bonn mehrere kurzfristige Maßnahmen angekündigt. Sie sollen der Wirtschaft helfen, Lieferketten auf den wichtigsten Wasserstraßen wie Rhein, Donau und Elbe aufrechtzuerhalten.
3: Wenn es auf dem Wasser schwierig wird, müssen eben andere Transportwege einspringen. Verkehrsminister Bilger will, dass es Ausnahmen beim Lkw-Fahrverbot an Sonn- und Feiertagen gibt und auch mehr Güter auf die Schiene kommen. Entsprechende Gespräche laufen bereits. Bilger ist zuversichtlich, dass es klappt. Da das Problem aber in Zukunft bleiben dürfte, wurde bei dem Treffen auch über Längerfristiges geredet. Die Binnenschiffer wollen ihre Flotte modernisieren und hoffen auf mehr Geld vom Bund, damit es bei der Vertiefung von Fahrrinnen schneller vorangeht. Thomas Brock, Berlin.
1: Mehrere Krankenkassen und kassenärztliche Vereinigungen haben nach Medienberichten insgesamt mindestens 220 Millionen Euro durch umstrittene Investments verloren. Bei den bereits vor Jahren verlorenen Millionensummen der Krankenkassen handele es sich um Beitragsgelder von gesetzlich Versicherten, so NDR, WDR und Süddeutsche Zeitung. Bei den kassenärztlichen Vereinigungen entspreche das Geld Mitgliedsbeiträgen von Ärztinnen und Ärzten. Shakira und Burna Boy haben mit ihrem WM-Song Dai Dai den offiziellen Sommerhit des Jahres gelandet. Das teilte das Marktforschungsunternehmen GfK Entertainment mit, das auch die offiziellen deutschen Charts ermittelt. Seit 5 Wochen steht der Song an der Spitze der deutschen Charts und sei hierzulande fast 60 Millionen Mal gestreamt worden.
4: Schön, dass Sie bei uns sind. Hier ist Radio Paradiso mit dem Wetter für Berlin und Brandenburg heute am Freitag. Da zeigt Ihnen das Thermometer 22 Grad in der Spitze, deutlich kälter als in den letzten Tagen. Die einen oder anderen werden es gut gebrauchen können. Sonne gibt es trotzdem in Kombination mit ein paar normalen Wolkenfeldern. Und ähnlich soll es dann auch nochmal morgen am Samstag weitergehen. Hier mit 24 Grad und Sonne und Wolken im Wechsel, am Sonntag 30. Und auch hier wechseln sich Sonne und Wolken weiterhin ab.

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1: Am 6. August 1945 explodiert die Atombombe Little Boy über Hiroshima. Sie zerstört 80% der Stadt. Zehntausende sterben sofort. Als Albert Einstein von dem Abwurf hört, lauten seine ersten Worte: Oh weh. Denn der Physiker hat durch seine Forschungen entscheidende Grundlagen für die Entwicklung der Bombe geliefert. Zwei Monate später brachte die New York Times eine Stellungnahme von Einstein und weiteren bekannten Persönlichkeiten.
2: Die erste Atombombe hat mehr zerstört als die Stadt Hiroshima. Sie zertrümmerte auch unsere ererbten, veralteten politischen Gedanken. Es muss eine Weltregierung geschaffen werden, welche die Konflikte zwischen Nationen durch richterliche Entscheidung zu lösen imstande ist. Diese Entscheidungen müssen auf eine klare Verfassung gegründet werden, welche von den Regierungen und Völkern gebilligt ist und welche allein über die Angriffswaffen zu verfügen hat.

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1: Ich bin Tanja Wagner. Der Drohnenvorfall am Flughafen Leipzig-Halle beschäftigt die obersten Ermittler Deutschlands. Die Bundesanwaltschaft hat den Fall übernommen. Sie spricht von einem Angriff mit besonderer Bedeutung für die Sicherheit des Landes.
2: Die Ermittler gehen inzwischen davon aus, dass die Täter die Explosion auf dem Flughafengelände ganz gezielt auslösen wollten. An der Drohne befanden sich laut der Bundesanwaltschaft professioneller Sprengstoff und ein Zünder. Außerdem soll eine Frachtmaschine beim Durchstarten mit einer zweiten Drohne zusammengestoßen sein. Auch dazu wird gerade ermittelt. Für die Karlsruher Behörde ist der Fall so schwerwiegend, dass er die innere und äußere Sicherheit Deutschlands gefährden könnte. Zoe Tassovali, Redaktion.
1: SIG für das hessische Ziegenhain, TP für Templin in Brandenburg oder SLG für Saulgau in Baden-Württemberg. Die wiederbelebte Zulassung von Nummernschildern wecken bei vielen Bürgern Heimatgefühle, meint der Autor einer Studie Borchert. Nach dem Willen des Bundesrats könnte es bald noch kleinteiliger zugehen, wenn weitere Kommunen mit mindestens 20.000 Einwohnern eigene Kennzeichen ausgeben. Ob und wann der Vorschlag greift, ist bislang nicht bekannt. Bundesverkehrsminister Bilger hat nach einer Niedrigwasserkonferenz in Bonn mehrere kurzfristige Maßnahmen angekündigt. Sie sollen der Wirtschaft helfen, Lieferketten auf den wichtigen Wasserstraßen wie Rhein, Donau und Elbe aufrechtzuerhalten.